0: am Ende bedeutet es mir, das klingt jetzt hart, aber nichts, weil die machen alle einen super Job.
1: Also, ja, eigentlich sollte es ja darum gehen. Ja, ne? Also es geht so. Ja eigentlich nicht darum, ob Mann ja. oder Frau, aber du hast es ja erlebt, dass es nicht darum geht. Mhm. Eva, du hast das auch erlebt, in der Männerdomäne unterwegs zu sein. Ne?
2: Ja.
1: Hatte gute und schlechte Zeiten, oder? Auf so Baustellen, als hast du auch gute gehabt?
2: Also ich habe, bevor ich studierte, Bauzeichnerin gelernt und innerhalb dieser Ausbildung musste ich 8 Wochen mit den Maurern auf den Bau. Und das war dann wirklich von der Bodenplatte an gießen, das Ganze hochziehen. Und ich dachte, Mai, alles wunderbar, schöner Monat, um draußen zu arbeiten. Es hat 4 Wochen lang davon nur geregnet und wir hatten dann in den Pausen den klassischen Bauwagen, so mit Bildzeitungen und dann wurde noch da drin geraucht und dann musste ich mir natürlich auch den einen oder anderen Spruch anhören. Aber ich glaube, nach so 2 Wochen waren die schon, hatten die sich verändert von der Einstellung. Ich durfte dann auch den Pritschenwagen fahren, ich wurde dann auf den Bauhof geschickt. Man musste sich aber etablieren und auch später im Bauteam, off the record, ist schon der ein oder andere Spruch gedrückt worden, der auch sexistisch war. Und wo ich
0: aber hast du zurückgedrückt?
2: Ja, klar.
0: Ja, siehst du.
2: Ja, muss sein.
1: Du bist ja auch, Jerry, du warst ja auch viel auf Baustellen unterwegs und das ist ja auch noch nicht so lange her. Hat sich da was getan? Würdest du sagen, sind da mehr Frauen und besser beachtet oder hast du einfach nur für dein Comedy-Programm mitgeschrieben?
3: Nein, leider nicht mehr Frauen, zumindest auf unserer. Wir haben eine Großbaustelle gearbeitet, aber wir waren ein sehr junges Team und ich glaube, dass dieser Wechsel auf jeden Fall viel Auswirkungen darauf hat. Also von uns war auf jeden Fall keiner so blöd, irgendwelche Sprüche an irgendwen zu drücken oder so.
1: Ja.
2: Aber waren Frauen da auf der Baustelle?
3: Kaum.
1: Okay, jetzt wo ich nachdenke, habe ich
3: auch. Aber ich meine natürlich, man kriegt ja die Mentalität einfach mit. Und ich glaube, dass da auch mit dem Generationswechsel viel stattfindet. Hoffentlich.
1: Naja, ich meine, wenn man mal guckt, jetzt die erste Frau als Trainerin einer Bundesliga-Männermannschaft.
0: Da haben sie einen Live-Ticker.
1: Es gab einen Live-Ticker, es gab einen Shitstorm.
0: Ja. Ja. Das hatten wir zuletzt bei Pep Guardiola.
1: Ja. Sie mussten irgendwie Instagram abschalten und totlegen. Aber das ist doch dann schon, wenn man das nochmal so miterlebt, auch
0: verrückt.
1: Erstaunt. Du hast ja den Vorteil, das finde ich ja ganz interessant, du bist überhaupt nicht bei Social Media.
0: Nee.
1: Kann man das noch machen?
0: Was kann man noch machen?
1: Da nicht sein?
0: Ja, du siehst es doch.
1: Also, Eva, du auch nicht.
0: Ich finde das. Ich kann jeden verstehen, der das beruflich nutzt, wie hier zum Beispiel. Da ist das ja das Geschäftsmodell, sage ich mal. Aber was soll ich denn da posten?
1: Naja, du hättest, guck mal, du und Harry zum Beispiel.
0: Ja, und? Also das, ich habe das ja erlebt. Also ich glaube, dass viele Menschen, die sich da engagieren, unglaublich viel Zeit in ihrem Leben da verschwenden darauf, etwas zu zeigen und aber es verpassen, diesen Moment in dem Moment zu erleben auch. Also es ist ein bisschen merkwürdig ausgedrückt.
1: Ja, aber das ist das, was
0: also, Konzerten ja auch. Also ich sehe ja auch, was da so gepostet wird. Also ich benutze das, ich muss damit ja arbeiten. Also ich bin da schon, aber ich poste halt selber nichts. Und bin von dieser sagenhaften Dämlichkeit auch teilweise auch wirklich erschüttert, was da so zu sehen ist. Wenn jemand was zu sagen hat, Clara Bühl zum Beispiel, die spielt in der Nationalmannschaft der Frauen und die häkelt ja immer diese Maskottchen. So, und dann haben diese Maskottchen einen Auftritt auf Instagram. Das finde ich Zucker, sowas liebe. Aber wenn ich dann noch mal Spaghetti Bolognese sehe, die irgendjemand zubereitet, so halbherzig, ich weiß es nicht. Es wäre abgesehen davon ja auch wie so ein zusätzlicher Job noch mal, wenn du da was vernünftig machen willst, wenn du das perfekt
1: und schon professionell aufziehen willst, machen,
0: dann kostet das wahnsinnig.
1: Wir sehen dich ja auch viel lieber im Studio.
0: Es ist mir wirklich, es ist mir nicht wichtig, es ist mir egal. Und letztlich habe ich die privaten Sachen wirklich gerne für mich privat. Das gibt mir die Macht über mich selber.
1: Zwei super sportliche Großereignisse in diesem Jahr.
0: Ja.
1: Ich habe ja schon wieder sehr viel Zeit mit dir verbracht bei den Olympischen Spielen. Das ist einfach immer sensationell. Du hast ja, ich meine, es war ein Winterspiel, du hast sie im Keller verbracht. Mhm. Das kann man so sagen, ne?
0: Ja, wir waren auf dem Mainzer Lerchenberg in einem fensterlosen Kellerstudio.
1: Ja.
0: Ja.
1: Bist du neidisch auf die Kollegen, die...
0: Ja.
1: Ich musste gerade an die denken, die alle immer so völlig eingemummelt, stundenlang an Skisprungschanzen
0: stehen. Also, ja, das ist schon hart. Also, du stehst ja nicht nur den Moment da, wo du berichtest, sondern da musst du dann schon eine halbe Stunde vorher kommen. Du kannst dich nicht groß bewegen, das ist relativ beengt an diesen Stellen. Das heißt, du kannst dich auch nicht wirklich warm halten zwischendurch. Ich bin so eine Frierbirne, also das brauche ich eigentlich nicht. Aber in dem Moment, wo du vor Ort bist und das live erlebst, ich war auch bei der Tour de France mal live dabei, das ist ein Moment, den kann dir ja niemand beschreiben sonst. Und wenn ich vorher nicht schon ein paar Mal Olympia erlebt hätte, dann hätte ich das

0: in diesem
1: Keller nicht
0: diesem
1: ausgehalten.
0: Keller auch nicht so gut machen können, glaube ich, weil mir das Gefühl dafür einfach gefehlt hätte. Es war schade, aber es war halt einfach so.
1: Es war auch ja wahnsinnig verstreut alles bei diesen Olympischen Spielen von den Städten. Aber du hast natürlich da auch die Möglichkeit, deine wunderbaren Pullis aufzutragen,
0: ja,
1: die inzwischen aber auch Kult geworden
0: sind. Ja, das ist aber das, ich sag dir mal was, es geht gar nicht so sehr um die Pullover, es geht vielmehr um die Frage, was ziehe ich eigentlich an? Weil das ist die letzte Frage, die du dir normalerweise stellst, bevor du in so eine Sendung gehst. Und ich finde, das ist falsch. Man sollte vorher, ja, da ist wieder einer, ja. Man sollte tunlichst sich rechtzeitig vorbereiten, damit man da nicht auch noch drüber nachdenken muss. Und jetzt ist es so, dass beim Wintersport passt das halt. Und ich muss nie fragen, was ziehe ich an, sondern ich greife einmal ins Regal.
1: Ja, bei den Jungs ist es ja total einfach. Ihr habt ja alle nur noch weiße Sneaker an in der Sportberichterstattung und da weißen Schuhe raus,
2: Jäckchen an. Der ganze Aufwand wieder völlig umsonst.
1: Ja, aber manchmal eskalierst du ja auch. Ich meine reduziert, aber wir haben ein sehr schönes Foto von dir.
0: Jetzt aber.
1: Ja, aber das liegt ja auch, also als Kölner müssen wir natürlich da nochmal drauf schauen.
0: Ach so,
1: jetzt gib mir ruhig mal den Pömpel hier.
0: So. Ja, das war Rosenmontag in der Sendung.
1: Also Rosenmontag hattest du
0: selber? Ja, hör mal. Ja, und ich war das erste Mal in meinem Leben an einem Rosenmontag in Mainz.
1: Wie war's?
0: War ja da schon
1: offensichtlich.
0: Sehr ja, ich habe mir gedacht, naja, musst du mitmachen. Da gab es ja hinter den Kulissen gab's ja nur Hasen und Krankenschwestern. und gedacht, irgendwas muss ich.
1: Dann nehme ich den Pömpel
0: und dann Schluss. Nee, nehme ich nicht. Okay. Sondern ich war im Supermarkt und habe noch irgendwas besorgt. Und da lag war an der Kasse so ein Krabbeltisch und da waren so Verkleidungen drin. Da war dieser Pömpel. Mhm. Das ist doch super. 9,99 € nimmst du mit.
1: Mit Preis.
0: Die Kollegin hat auch nur einen bekommen.
1: Wo du aber gerade über Verkleidung sprichst, wir wollen ja noch mal auf jeden Fall an deinem Neuzugang, also seit einem Jahr im Kader meiner Familie, ist Fiete.
0: Ja.
1: Fiete ist dein Dackel.
0: Ja.
1: Musst du übrigens gar nicht gucken. Das ist doch kein Dackel.
0: Ich liebe ihn sehr.
1: Das ist
0: ein Clubfan.
1: Das ist ein Clubfan auch. Ja, toll. Und du hast ja auch gerade gesagt, hinter den Kulissen nur Hasen. Bei deinem Hund schreckst du auch von nichts zurück, ne? Wenn es um Kleidung geht. Haut ruhig noch das andere Bild hinterher, Freunde.
0: Was kommt denn jetzt? Ja, so. Ja, das war Ostern.
1: Natürlich war das Ostern. Ich hoffe, es war Ostern.
0: Es war, aber es sind nicht meine Ohren. Also wir haben seine Freundin Leni getroffen und Leni hatte die Hasenohren dabei und hat gefragt, ob wir sie auch mal aufsetzen wollen.
1: Meistens
0: das so. Hat so gut gepasst, weil die Farbe ja so, ne? Es geht ja so ineinander über. Es sieht ja aus wie seine Ohren. Es sind aber nicht seine Ohren.
1: Aber Katrin, wir können ehrlich sein, du hattest vorher deine Dackel Dame Lotta?
0: Nein, das war ein Mischling.
1: Mischling?
0: Ja.
1: Aber die hatte sogar eigene Handtaschen, stimmt das?
0: Die hatte eine Handtasche?
1: Ja.
0: Ja. Wie heißt die noch? Die heißt Louis Chuiton hieß die.
1: Chuiton.
0: Louis Chuiton stand da drauf. Mhm.
1: Ja, so merkst du selber nicht.
0: Jetzt so eine Plüschhandtasche halt.
1: Mit, ja.
2: Wo quietscht, aber da wenn man ist ja drauf also, aber nur der guten Ordnung. Also du hattest den Hund nicht so Paris Hilton-artig in der Handtasche dabei.
0: Nein, das ist eine kleine Handtasche für den Hund gewesen. Und da, wenn man da drauf gedrückt hat, dann hat die gequietscht. So. Ist euch schon mal aufgefallen, dass Tierspielzeug heute nicht mehr quietscht?
2: Wirklich
0: sondern
2: nicht?
0: Tierspielzeug knistert heute.
2: Wegen der Nachbarn? Oder
0: was? Ich habe so einen Plüschgrillhändel. Das knistert, wenn man drauf drückt. Ich habe auch so einen Londoner Doppeldeckerbus, der knistert
2: ich
0: glaub, auch.
2: Babys, weil, oder?
0: Nee, also ich glaube, weil es dich einfach auch verrückt macht.
2: Ja, klar.
0: Hast du schon mal einen Hund gehabt, der pausenlos auf so einem Quietschehuhn rumbeißt?
1: Ja. Meine beißt die Quietschdinger immer raus. Mhm. Die holt sich diese
0: Quietschdinger. Ja, dann geht es ja aber nicht mehr. Das ist ja super, dann ist ja Ruhe. Ja. Aber wenn die funktionieren, dann wirst du ja verrückt.
1: Aber du merkst schon, Katrin, dass wir gar kein Instagram oder so brauchen. Wir holen einfach diese Sachen hier aus dir raus, in der persönlichen Umgebung, was bei dir zu Hause so los ist.
0: Ja.
1: Deinen Ordnungsfimmel, den du auch noch hast, auch den verschieben wir auf später hier. Und freuen uns erstmal, dass du hier bei uns in der Runde bist.
0: Katrin, Dankeschön.
1: Danke. Dank.
0: Danke.
1: Die Handtasche will ich auch. Für meine.
2: Also ich nutze die jüngst gewonnenen Informationen für eine moderative Brücke. Wenn Sie im Haushalt noch alte Quietschedinge haben und der Hund nachts daran rumkaut, dann ist es für den Schlaf meistens nicht sehr förderlich. Dann ist es auch relativ einfach zu erklären, warum sie nicht schlafen können. Aber es gibt ja auch sehr, sehr viele andere Gründe, warum sie nicht schlafen können. Möglicherweise haben sie tiefer liegende Gründe. Und um all dieser Probleme habhaft zu werden, da möchte ich Ihnen jetzt einen Mann empfehlen, der vor Jahren den Deutschen schon den Rücken buchstäblich gestärkt hat und sich jetzt in einer ganz großen Schlafmission befindet. Wir zapfen also sein Wissen an. Herzlich willkommen, Professor Dr. Dietrich Grönemeyer. Wie schön, dass Sie da sind.
3: Was für eine schöne Überleitung.
2: Ja, ich muss die Vorlage ja nutzen. Stichwort Fußball. Wie haben Sie heute selbst geschlafen und was haben Sie dafür getan, wenn es gut war?
3: Ich habe super geschlafen. Ich bin leidenschaftlich Schläfer. Ich liebe Schlafen.
1: Der Satz hatte viele Möglichkeiten zu Ende.
3: Sieben Nächte Sonntag, das ist so mein Bedürfnis und von klein an eigentlich. Und ich war auch jemand, der bis zum 12. Lebensjahr Mittagsschlaf halten musste. Meine Freunde musste.
2: Ja.
3: Meine Freunde haben mal draußen gestanden und wollten mit mir Sport machen, Fußball spielen, Leichtathletik und was auch immer wieder angestellt haben. Und ich musste schlafen.
2: Also richtig strafen.
3: Richtig schlafen. Und ich sage heute, ich habe vorgeschlafen bis zu meinem 12. Lebensjahr. Und deswegen brauche ich heute nicht mehr so viel Schlaf.
2: Das in dem Falle hat es natürlich so einen Strafcharakter. Also ich will jetzt nicht von Retraumatisierung anfangen, aber schön ist es natürlich nicht, wenn die anderen draußen spielen. Ich habe nur festgestellt bei meiner Tochter, die ist 10, die sagt mir dann nachmittags, oh, Papi, ich bin also ein bisschen müde. Was sagt man dann? Ja, dann mach doch ein Nickerchen. Nein,
3: wird das kategorisch abgelehnt. Das ist super, dein Nickerchen. Ich bin ein begeisterter Powernapper.
2: Dankeschön.
3: So. Ja, und der für alle, der ist wunderbar, erstens. Und diese Zahl, du musst 7 oder 8 Stunden schlafen, ist völliger Quatsch.
2: Ist es?
3: Du kannst nachholen. Du kannst auch mit dem Powernap dir wieder ein Stück weit Lebensenergie und Freude wieder zurückholen. Das kann auf dem Schreibtisch sein, das kann auf dem Sofa sein. Das sollte nicht länger als 20 Minuten sein.
2: Okay.
3: Sonst bist du komplett out.
2: Ah ja, weil bei mir ist es doch häufig eher so eine halbe Stunde.
1: Na, du schläfst doch ständig und überall. Es ist wirklich so. Wenn man vor der Sendung 2-3 Mal schläft, er noch. Also
3: ich habe auf Nürburgring geschlafen. Alle um mich herum, draußen gesessen. Ja. Meine Kinder standen um mich herum. Ich habe erst mal gesagt, ich weiß nicht, wo der Anfang und das Ende ist. Langweilig. Vom Fernseher noch nicht. Aber da draußen. Und ich bin eingeschlafen.
2: Aber das ist doch irre laut.
3: Beim größten Lärm und den Kindern und Enkelkindern, wenn die Lärm machen, ich kann wunderbar, wenn ich will, schlafen. Auch jetzt.
2: Ich hab mal. Ja, aber
1: bitte nicht. Den Moment noch abwarten, bitte. Ja, bitte. Das möchte ich sehen. Wobei wir müssen sagen, Eva Mattes hat vor der Sendung schon verraten, sie sei eine Meisterin des Schlafes.
4: Genau, ich bin Meisterschläferin.
1: Im Neppen oder auch länger?
4: Alles, beides. Ich muss nachmittags um 4 schlafen. Also 4 ist mein todester Punkt. Und weil Sie das gerade gesagt haben, wenn ich manchmal Nachmittagsvorstellung habe um 4, muss ich wirklich aufpassen, dass ich in Momenten, wo ich nicht spreche, einschlafe.
2: Wirklich? Obwohl die Anspannung dann...
4: Ja? Nein, die hört dann auf um 4, ist nicht mehr Anspannung.
2: Aber ich brauche zum
4: Beispiel 8 Stunden Schlaf. Und wenn ich die nicht habe, dann hole ich die bei der nächsten Gelegenheit auf, indem ich gleich 10 Stunden dann schlafe. Ja,
3: das geht auch.
4: Ja, das geht.
3: Nachholen,
4: geht
3: und das
4: super.
3: Kriegst du aus den Studien ja alle nicht geliefert. Ja. Und ich will mit diesem Mythos aufhören und aufklären und sagen, ich meine, wir sind mal in Zeiten gewesen, die Menschheit, da gab es keine Elektrizität. Da waren nur die Kerzen an. Die gingen irgendwann aus. Man ging, wenn es dunkel wurde, raus, hat dann geschlafen bis in die Mitternacht oder über Mitternacht. Dann hat man sich wieder getroffen, hat ein bisschen was getrunken, hat miteinander gequatscht und hat sich wieder hingelegt. So, das heißt also, wichtig ist doch das, was du selbst fühlst, was dir gut tut. Das gilt ja für alles.
2: Ja.
3: Und nicht, was eine Studie da sagt. So, und es gibt genügend Leute, die können nicht schlafen, die können auch nicht einschlafen, nicht durchschlafen. Wir leben in einer stressigen Gesellschaft. Eine der großen Krankenkassen 2017 schon formuliert, 80% der Arbeitnehmerinnen und Arbeitnehmer kommen übermüdet zur Arbeit.
2: Das war 2017, 2018.
3: Vor der Pandemie.
2: Wollte ich gerade sagen, dürfen wir mutmaßen, dass die Zahl seitdem noch höher gegangen ist?
3: Ja, es gibt leider im Moment keine Studie, aber ich glaube, dass die ganze Angst, die ganze Druck, dieses Nicht-Wissen, was morgen passiert, die Kriege, es ist alles so schlimm, dann gucken wir ja als Menschen immer auf das Schlechte und nicht auf das Gute. Mhm. Wir kommen auch nie eigentlich so richtig Motivation nach vorne. Und ich sage, ich meine, wir haben 80 Jahre wunderbar gelebt. Jetzt ist es wirklich eine Dramatik, ja, es sieht schlimm aus, aber es ist noch nicht so schlimm und wir haben ganz viel Kraft und dafür brauchen wir Schlaf, um wieder mit dem Kopf klar zu denken, weil sonst laufen wir immer im halb alkoholisierten Zustand rum, weil wir im Grunde, wenn wir nicht richtig schlafen, die Stimmung runtergeht, die Konzentrationsfähigkeit geht weg und man kann gar keine richtigen Entscheidungen treffen. Deswegen ist es so wichtig, gut zu schlafen und jeder Schlaf fängt am Morgen an, nicht erst in der Nacht.
2: Ah, okay. Also das heißt, dann kann ich mich also morgen schon auf den Schlaf am Abend vorbereiten.
3: Ja, wenn ich weiß, dass der Stress, also wir wissen, wenn wir morgens aufwachen, geht der Cortisolspiegel hoch, geht das Adrenalin hoch. Wenn der Stress jetzt

0: dazukommt, die Angst dazukommt, die Perspektivlosigkeit, die Angst, wie wird es heute noch und übermorgen sein, dann geht der Cortisonspiegel immer höher. Dann kommt noch der Stress am Arbeitsplatz dazu, dann kommt die Angst vom Verlust des Arbeitsplatzes dazu, dann kommt KI dazu, was auch immer. Ja, und so bist du eigentlich den ganzen Tag immer mehr so in der Beugehaltung.
1: Ja.
0: Und da kriegst du auch Nacken, Rückenschmerzen.
1: Auch noch.
0: Dazu.
1: Ja.
0: Und deswegen bin ich überhaupt über den Stab gekommen, weil ich gesehen habe, bei den ganzen Menschen, die Rückenschmerzen haben, haben ja nur 3% Bandscheibenprobleme. Nur 3%. Wir operieren aber allein in Deutschland 140.000 Leute jedes Jahr an der Bandscheibe und die haben dann nicht weniger von Weiterschmerzen. Das heißt, 80% ist Druck. Mhm. Und dieser Schmerz führt dazu auch unter anderem dazu, dass du nicht richtig schlafen kannst. Klar. Also von daher bin ich eigentlich auf das Thema Schlaf gekommen und habe gesagt, wir müssen eigentlich den Tag nutzen, um entspannter in die Nacht hineinzugehen,
1: ist aber
0: in der Nacht zu schlafen, damit wir morgens wieder entspannter aufwachen.
1: Ja, nicht wenige gehen aber ja ins Bett und denken dann von Sekunde eins an, boah, hoffentlich kann ich pennen und machen sich ja noch mehr Stress.
0: Ja, das ist aber diese Sache, dass eben gesagt wird, wir müssen 7 Stunden schlafen. Die Babys müssen 17 Stunden schlafen. Mhm. Jugendliche 10 Stunden, wenn es geht. Aber wenn die mal Fußball gucken zwischendurch abends oder noch am Computer sitzen, ist das zwischendurch überhaupt nicht schlimm. So, also, sondern sie müssen dann, die können dann auch Schlaf nachholen.
2: Aber die sind doch auch falsch unterwegs, die Jugendlichen, oder? Also ich meine, ich merke das bei meinem Sohn, der leidet total unter diesem frühen Aufstehen. Das ist doch nicht seine Zeit.
0: Ja, deswegen sage ich ja immer, die Schule musste morgens um 9 anfangen.
3: Ja,
0: ist doch völliger Quatsch.
3: Ja. Ja.
2: Ist doch so, ne?
3: Ja.
0: Unser System versagt. Und wissen Sie warum? Weil die Bus- und Bahn- und Verkehrsbetriebe nicht umstellen können. Das hat nichts damit mit dem pädagogischen Konzept zu tun, das hat was damit zu tun, weil unser Leben so organisiert ist. Mhm. Und das ist doch eine Katastrophe. Ich finde, die Schule muss Spaß machen, dazu musst du ausgeschlafen ein bisschen mehr kommen, deswegen später morgens anfangen, dann solltest du eigentlich mit Sport anfangen.
1: Ja.
0: Würdet ihr doch auch unterstützen,
1: ja,
0: oder?
1: Ja, ja.
0: Erstmal so richtig entspannen erst, wenn du aufstehst, ein bisschen Sonne genießen, ein bisschen durchatmen, dann
3: singen.
0: In Ruhe, auch singen von mir aus, gerne. Und dann in Ruhe als Kind zur Schule gehen,
1: Wobei man
0: dann erstmal Sport machen und dann kommt der Unterricht.
1: Wobei man der Bahn keinen Vorwurf machen darf, die kommt ja eine Stunde zu spät. Die hat sich der Schule eigentlich schon angepasst.
0: Ja, das ist das nächste Problem.
1: Was ist denn?
4: Aber eine Frage. In der heutigen Zeit gibt es ja auch gerade aus der Welt, aus der wir kommen, super viele Uhren und Ringe und Armbänder, die deinen Schlaf tracken. Und bei mir persönlich war das zum Beispiel immer so, mich hat das eher gestresst, weil mein Trainer mir erzählt hat, Ernährung, Schlafen, Training, alles Mögliche. Und das war bei mir dann eigentlich eher der umgekehrte Effekt, als ich mir ganz gedacht habe, so, okay, ich muss das alles noch machen, dann bin ich morgen wieder gut drauf. Deswegen Frage an Sie, was halten Sie davon? Von den ganzen Schlaftrackern.
0: Ich bin jemand, der sagt, natürlich alt werden, fit bis 100, erstmal das nutzen, was du selbst hast, als eigene Kraft. So. Technik ist ein gutes Hilfsmittel, wie für mich als Radiologen, für mich als Mikrotherapeuten, der mit kleinen Instrumenten Bandscheiben ambulant und ohne Vollnarkose und ganz gezielt behandelt, ist eine gute Technik. Aber wenn ich als Arzt nicht da bin und zuhöre und die Befunde zusammenfasse, das gilt ja hier beim Schlafen auch, wenn da ein merkwürdiger Befund ist, dann wirst du unter Umständen Hypochonder, weil du ihn gar nicht interpretieren kannst. Deswegen brauchst du den Arzt oder die Ärztin des Vertrauens, die dich begleitet. Immer mehr, je mehr Technik auf den Markt kommt. Es ist zwischendurch mal gut zu gucken. Also ich bin Apnoeiker, ich schlafe mit einer Maske, ich duze mich mit ihr mittlerweile.
3: Wie heißt sie? Hä? Wie heißt sie, die Maske?
0: Die Maske heißt, stör mich nicht. Ja, das geht aber wunderbar. Mhm. So, aber ich nehme zwischendurch mal so eine App, die mal zuhört, aber nur mal zwischendurch. Ne? Ob ich ruhig schlafe oder nicht schlafe, dann lege ich sie mal weg. Und dieser Aura-Ring oder so zwischendurch, sicherlich hilfreich. Aber bitte, und das ist für die Zukunft, bitte in Zukunft alles, was Technik ist und leistet, bitte immer mit dem Arzt, Ärztin des Vertrauens und wenn es geht, dafür kämpfen, dass der Hausarzt, die Hausärztin weiterhin in der Zukunft existiert, weil sie kennen uns dann doch 10 Jahre, 20 Jahre, vielleicht 30 Jahre. Und solche Begleiter brauchen wir dazu.
1: Ich würde gerne an dieser Stelle an meine charmante Kollegin verweisen, die vielleicht selber gerne noch mal erzählen möchte, wie sie ihren Ring zuletzt ausgelesen hat. Nach einer Horrornacht. Ich zitiere Horrornacht.
2: Ich habe einfach nur gedacht, ich habe sehr schlecht geschlafen. Und dann habe ich, das ist das Gegenteil, Rick, von dem, was du gerade gesagt hast, habe ich gelesen, was hat der Ring gesagt. Und dann hat es aber eine Top-Nacht. Ich hatte tolle Tiefschlafphasen und sehr viele REM. Und wie das alles heißt, Sie werden das viel besser erklären können. Und ich habe mich dadurch wirklich besser gefühlt. Und Eva, ich bin nicht die einzige Außerirdische hier. Du bist ja auch beringt. Du hast das auch. Und du hast aber auch gesagt, dir hilft es, ne?
5: Mir hilft das total. Also mich setzt das überhaupt nicht unter Druck. Es ist zwar das Erste, was ich morgens checke, dann weiß ich in etwa, ob das so kongruent ist mit dem, wie ich mich fühle und ob der Wert stimmt. Aber mich erzieht der Ring auch so ein bisschen, weil ich nachträglich weiß, was hat funktioniert und was nicht. Ich kann das meistens gut nachvollziehen, wenn die Werte schlechter sind, was da schiefgelaufen ist. Das kann ich ziemlich genau benennen.
0: Aber warum machen Sie das nicht einmal in der Woche oder zweimal in der Woche? Und schlafen einfach und fühlen sich erstmal selbst. Weil ich glaube, diese Kontrolle bringt dich gedanklich weg von dir selbst. So, und ist meine Meinung. Ich will das gar nicht kritisieren. Ja, mein Sohn macht das auch und andere auch. Aber ich glaube, je mehr Informationen du bekommst, umso weniger kann man damit anfangen. Vor allen Dingen, mich hat ein Journalist gefragt, der das auch macht, und sagte, ich habe nachts jetzt immer so einen Aussetzer in der Atmung. Oder ne, da atme ich nämlich ein bisschen weniger. Ist das gefährlich? Da habe ich gesagt, nee, das ist ganz normal. Das ist doch bei jedem so. Aber sich Gedanken dazu zu machen, die macht möglicherweise krank. Nicht bei Ihnen, weil Sie jetzt da gewohnt sind, damit umzugehen. Aber ich glaube, wir leben verkehrt, wenn wir nicht lernen, uns selbst einfach einzuschätzen. Ja? Und nur der Trecker sagt, du hast jetzt gut geschlafen und danach sage ich Hurra, das kann es doch nicht sein, sondern aber, das Fühlen.
2: Aber Sie
0: das
2: haben eben ja gesagt, oder? Ja, absolut, aber Sie haben eben gesagt, wir brauchen nicht unbedingt 7 oder 8 Stunden. Ne? Ja. Eva Mattes hat ja gerade gesagt, ich brauche meine 8 Stunden. Woher weiß man denn eigentlich, wie viel man braucht?
0: Fühlst du doch.
2: Naja, finde ich nicht. Also ich würde manchmal sagen, ich könnte auch 10, 12 Stunden gebrauchen,
0: ja, das ist doch gut.
2: Aber da komme ich aber nicht hin, ich schlafe nie so
0: lange. Ja, dann noch mittags im Büro einfach den Kopf auf den Tisch. Der kommt doch auf, um 5 Uhr oder 4 Uhr, habe ich auch. Wenn ich es kann, am Wochenende lege ich mich hin. Wundervoll. Ja. Traumhaft, oder?
1: Ja, ich habe das ja, als ich noch festangestellt war, da habe ich es dann teilweise gemacht, da gab es ja so auf der Toilette, gibt es ja so kleine Boxen.
0: Ja.
1: So wie öffentliche Toiletten, da habe ich einmal den Deckel runtergeklappt, habe mich schön draufgesetzt, 20 Minuten Powernap auf der Toilette. So, herrlich.
0: Die Chinesen machen das bei Ikea.
1: Na bitte.
0: Legen Sie einfach in die Betten rein.
1: Ja, sehr gut.
0: Habe ich selbst erlebt. Ja. Ja. Oder es gibt so Schlafboxen in Japan.
2: Stimmt.
0: Ja, da gehst du dann rein. Die stehen auf der Straße. Ich habe die in Deutschland auch schon mal irgendwo gesehen. Ja. Steckst du 2 Euro rein, machst auf, legst dich rein.
2: Aber das finden Sie normal, Herr Grönemeyer. Aber, aber hier so ein Ring, naja gut.
0: Warum? Da geht es mir ja nur ums Schlafen.
2: Ja.
0: Ja, und wenn du schlafen auf dem Tisch, auf dem Klo, wo auch immer.
1: Ich hatte wirklich mal an einem Sendetag in meiner Not, weil ich mitten in der Kölner City unterwegs war und ich war so müde, ich hatte kurz darüber nachgedacht, mich in ein anröchiges Kino zu setzen, um einfach mal 20 Minuten zu pennen. Ich habe es nicht getan. Ich habe mir stattdessen so einen Wagen gemietet und habe einfach, kann man doch überall mieten, die Dinger.
0: Kurz, aber sitzen auch, hinten. Ja, genau, habe ich auch gemacht.
1: Ja, da bitte, also, ja. Da.
0: Ich oder anhalten Professor auf der Autobahn, sein. Wenn du müde wirst, mal kurz auf dem Parkplatz.
1: Ja, das ist ja, genau, das war ja das eigene Auto. Aber trotzdem, das ist so, es tut so gut, es gibt Kraft für den Rest des Tages.
0: Richtig.
1: Powernap hilft auf alle Fälle. Aber während der Tour, entschuldige bitte, weil während der Tour, wenn du da also unter super Stress und unter Hochleistungsdruck stehst, kannst du da, konntet ihr überhaupt pennen?
6: Ja, also das ist ja auch eine Stärke eines Rundfahrers, der abschalten kann. Ja. Es sei denn, du hast ein Campanile-Hotel gehabt, irgendwo in den Bergen, wo es dann 40 Grad drin ist. Also dann haben wir auch schon Tür aufgemacht und auf Matratzen rausgelegt einfach in der freien Natur und haben dann da geschlafen. Aber sonst, du hast ja auch viel Sport gemacht. Also dementsprechend bist du natürlich auch mal abends müde.
1: Ja.
6: Ich konnte immer gut abschalten. Also ich konnte das immer den Tag so hinter mir lassen. Aber ich kenne das mit dem Powernap, kenne ich auch. Das hilft auf alle Fälle. Aber eine Frage von mir noch ist, man soll ja im Schlafzimmer meistens Elektronik, Technik einfach komplett verbannen, oder ist das?
2: Ja.
6: Weil so eine Ringe, ich weiß nicht, komplett, was muss man dazu, dann noch ein Handy doch daneben liegen haben? Und
5: ja, das verbindet sich mit der App. Also man hat schon eine App,
6: Aber das Handy liegt nicht am Nachttisch.
5: Muss nicht. Nein.
4: Wenn man schaut die ganze Zeit drauf, wäre man
0: also, also weniger Elektrik im Schlafzimmer wäre gut. Mhm. Ja, ich schlafe mit und ohne gut. Ja, das ist für mich eigentlich nicht das Problem. Das Problem ist eigentlich mehr zu sagen, wie schlafe ich? Das hat dann was mit dem, was ich davor mache, zu tun. Zum Beispiel erstmal nicht zu spät zu essen.
5: Ja. Mhm.
0: Ja, ganz wichtig. Am liebsten Hummus abends, weil es die Glukose bindet. Ah. Zum Beispiel. Ja, und auch
1: Fett. Jeden Abend.
0: Ja.
1: Du isst jetzt jeden Abend Hummus.
0: So, oder irgendwas anderes, was leicht, was einfach Ruhe macht. Alkohol, wenn es geht, vor 8, 9, das, aber auch feiern und so. Ne? Aber ja. Man kommt sonst nicht in die REM-Phase rein, ja. Wenn du Alkohol trinkst.
1: Ja.
0: Das muss man einfach wissen. Das müsstest du ja auch messen können. So, du kommst nicht rein. Du brauchst den Tiefschlaf, weil es Halbschlaf ist. Und ich meine, das wusste und mein Urvater der Medizin, unser Urvater der Medizin, Hippokrates, schon 400 vor Christus. Die haben Zentren, das Asklepion, gegründet auf Kos. Und da ging man hin zum Heilschlafen. Das war richtig die Therapie. Und er hat gesagt, das ist das Wesentliche in der Medizin, ist das Schlafen. Zur damaligen Zeit. Und du kommst da hin, dann machst du Bewegung, dann kriegst du leichtes und gutes Essen, gesundes Essen, dann kulturelle Angebote. Ich glaube, wenn man das mal dreht und sagt, wir müssen wieder hinkommen, dieses Spannung entspannen und die Entspannung als was Kraftgebendes, was Regenerierendes zu begreifen. Den Schlaf als Entrümpler. Ja, es ist ja so, der Schlaf entrümpelt den ganzen Körper, du entspannst, auch das Gehirn wird entrümpelt. Aha. Es gibt die Lymphe kann dadurch, dass das Gehirn nachts ein bisschen schrumpft, kann dann wirklich die ganze Nervensystem im Gehirn und im Körper kann sie umspülen und dann gleichzeitig auch aus dem Gehirn die Beta-Amyloide beispielsweise wegtransportieren und auch andere Schadstoffe. Beta-Amyloide sollen ja auch die Demenz entwickeln. Aber gleichzeitig kriegst du Kraft für deinen ganzen Stoffwechsel, das Immunsystem wird gestärkt und gleichzeitig stehst du mit Power auf. Und wenn du Power im Net machst, bei der Power, am besten einen Espresso vorher trinken, denn der wirkt erst nach 20 Minuten.
1: Aha.
0: Dann wachst du wieder auf. Oh, und gleichzeitig bist du so fit. Also das ist eine wunderbare.
1: Also jetzt komme ich auf die 100%. Endlich. Vielen Dank, Professor Dr. Dietrich Grünemeier. Dankeschön.
5: Das hat mir noch gefehlt. Das kommt. Sehr gut.
0: Darf ich noch eins sagen, weil ich glaube, das ist wichtig. Wir haben in Deutschland 1,4 Millionen Schlafmittelabusus.
1: Ja.
0: Vom Diazepam beispielsweise. 1,4 Millionen. Das ist eine Sucht, die meisten nicht merken. Und gerade alte Leute nehmen gerne Diazepam, auch wenig, und die merken gar nicht, dass sie abhängig sind. So, das ist aber eine Riesenproblematik, weil die zunimmt. Und wir haben 6 Millionen Menschen mit Ein- und Durchschlafstörungen. So. Und die müssen wir sehen in der Medizin. Ja, und die müssen wir am Tag sehen und sagen, die müssen wir in die Bewegung bringen, die müssen wir dazu bringen, dass sie mehr Baldrian essen, weil die an der gleichen Stelle ansetzen wie die Schlafmittel, wie die Diazepane im Gehirn oder Angst nehmen mit Johanniskraut, welcher auf dem Tisch steht, oder Melisse, was entspannt, auch den Magen entspannt, oder Lavendel. Nur beim Johanniskraut muss man wissen, das interferiert mit ganz vielen anderen Medikamenten, die möglicherweise wie Herzmedikamente oder andere Medikamente dann über- oder unterdosiert werden. Und wenn man noch gleichzeitig Grapefruit nimmt, dann hast du ein
2: Fertig
0: Problem.
1: Okay, gut.
0: Und dann, raus kann Diazepam.
2: Dann gehen wir weiter zu einer Meisterin des Schlafes. So durften wir sie heute auch schon kennenlernen. Aber
5: ich habe auch noch einen Tipp.
2: Ja, komm.
5: Also wenn ich nicht einschlafen kann, das passiert ja auch manchmal, dann mache ich die Augen auf und sage mir, ich darf auf keinen Fall einschlafen. Ich muss wach bleiben, muss aufpassen.
0: Ja, das ist eine Technik.
5: Ja,
0: die ist wunderbar. Wenn du immer das Gefühl hast,
5: so müde, ich kann meine Augen nicht offen halten.
0: Ja.
5: Es geht überhaupt nicht und bums, schlafe ich ein.
1: Oh, das ist aber gut.
6: Ich einschlafe jetzt.
2: Ich bin und damit herzlich willkommen, Eva Mattes, nochmal in unserer Runde. Aber nicht einschlafen jetzt.
5: Wenn ich mal wach.
2: Gerade ist sie wach. Wir nutzen die Gelegenheit. Gerade ist Eva Mattes mal wach. Wir nutzen die Gelegenheit und freuen uns über diesen Besuch. Sie ist eine ganz große. Wir wissen auch, dass sie Kleinkunst kann, aber vor allem begeistert sie uns seit vielen Jahrzehnten. Das kann man inzwischen ja tatsächlich sagen. Liebe Eva, das liegt auch daran, dass Sie einfach uns schon seit der Kindheit mit Ihrer wunderbaren Stimme begleiten. Ja. Wir haben schon häufiger darüber gesprochen, ja auch, dass Pippi Langstrumpf ihre Stimme hatte. Was ich aber an dieser Geschichte so schön finde, ist, dass sie ja eigentlich den Jungs erstmal die Stimme gegeben haben. Ne?
3: Ich habe auch bei Pippi Langstrumpf erstmal den Tommy gesprochen im Kinofilm.
2: Ja.
3: Und nur in der Fernsehserie die Pippi gesprochen.
2: Und auch und den Timmy in Lassie?
3: Lassie, ja.
2: Was war denn mit den Jungs los damals?
3: Die waren im Stimmbruch.
2: Ah, die hätten gequietscht.
3: Ja, gequietscht und dann mal tief und mal hoch, also unregelmäßig. Und das geht nicht.
1: Wie so ein Hundespielzeug.
3: Ja, genau.
2: Und dann haben sie gesagt, das macht die Eva.
3: Und dann nehmen die Mädchen.
2: Die haben so eine schöne ich musste.
3: Ich glaube, heute machen sie das nicht mehr, aber damals.
2: In der Kirche habe ich immer den Josef machen müssen, weil keiner so eine tiefe Stimme hatte beim Krippenspiel wie ich. Und dann war ich auch der Josef. Also von daher, ich kann das gut nachfühlen. Ich habe gehört, dass sie ihre Stimme, das sind wir schlafen gleich wieder los, Herr Grünemeyer, ihre Stimme selber sehr beruhigend finden.
3: Ja. Meine Stimme ist beruhigend.
0: Also, das stimmt.
3: Das kann ich einfach. Jetzt? Ja, das wird mir sehr oft bestätigt. Also auch tatsächlich kranke Menschen schreiben mir und sagen, ich kann nur ihre Hörbücher hören, weil die beruhigen mich, weil die Stimme gleichmäßig bleibt und weil sie sich darauf verlassen können.
2: Und gibt es Momente, wo Eva Mattes sich selber auflegt und
3: von
2: sich selbst
3: hören? Ja, bei Gewitter.
2: Na was?
3: Naja, ich habe ja Angst vor Gewitter. Ich habe doch eine Knallphobie. Und Gewitter ist ganz schlimm. Und dann setze ich mir Kopfhörer auf und ich habe so eine Jazzplatte mal gemacht. Und da kenne ich halt auch jeden Ton und es ist sehr einfach und einfach gesungen und beruhigend und so. Und das habe ich dann so, dann höre ich den Donner nicht und dann mache ich mir eine Schlafmaske auf, damit ich den Blitz nicht sehe.
2: Nein.
0: Aber das ist eine Technik für jeder Mann und jeder Frau. Ja. Weil das auch abends, wenn man nicht schlafen kann, hör auf, am besten das, was du schon kennst,
3: genau,
0: dass nicht so einlullert.
2: Aber die wenigsten können sich selbst hören.
3: Bei meiner Stimme kann man sehr schnell einschlafen.
0: Ja, wunderbare Stimme, toll.
2: Eva Mattes kann sagen, ich bin wieder mit mir selbst eingeschlafen. Auf Das ist doch herrlich, wer kann das schon von sich behaupten? Aber das ist ja eine schöne Szene, da wäre ich ja gerne mal dabei mit Schlafmaske und so. Und
3: es ist nicht so lustig für mich, aber es ist
2: Eine Phobie tatsächlich. Ja. Ja, ne? Deswegen muss man.
3: Ich habe schon sehr viel unternommen dagegen, also von Hypnose bis alles. Und es hat bis jetzt nichts geholfen. Vielleicht will ich ja gar nicht, dass man mir hilft.
2: Aber weil wir dabei sind, das war tatsächlich 14 Jahre Tatort mit einer Knallphobie, ne?
3: Ja, das war ja immer aus der Büchse dann.
2: Das heißt aber, es gab das Codewort Butterblume,
3: wenn geschossen wurde? Ja, es gab das Codewort Schuss, aber selbst bei dem Wort Schuss habe ich mich erschreckt. Aber und dann hat mein Kollege Sebastian Betzel gesagt, dann sag halt Butterblume. Und dann hat der Regisseur Butterblume gesagt und dann haben alle geschossen.
7: Ja, aber was passiert dann?
3: Getan.
7: Tolle Anekdote.
3: Ich schreie, ich habe Angst, ich habe wahnsinnige Angst. Wenn ein Luftballon hier drin ist, muss ich leider gehen.
2: Wahnsinn.
3: Ja.
2: Und du, aber Tatortkommissarin gewesen, überlegen. Das wäre wie wenn du eine Phobie gegen Bälle hättest. Oder so. Das wäre gar nicht so einfach, das durchzuziehen. Diese tolle Stimme, über die wir gerade gesprochen haben, die ist im Moment auch bei einer wunderbaren Tour wieder mal zu hören, liebe Eva. Unterwegs, müssen wir sagen, bei einer besonderen Künstlerin, Mascha Kaleko, die hat 50. Todestag.
3: Ja.
2: Und ihre Texte nutzt ihr für einen Lese- und Liederabend. Vielleicht muss man ganz kurz sagen, sie war ja eine deutsch-jüdische Dichterin aus Berlin, ist, glaube ich, damals, hat sie Berufsverbot erhalten, ne?
3: Naja, sie ist dann, glaube ich, relativ spät, 36 oder 38, nach New York emigriert und hat aber davor eine große Karriere gemacht, in ganz jungen Jahren, mit ihrem literarische Stenogrammheft heißt es, glaube ich, das lyrische Stenogrammheft. Ich glaube, davon sind 100.000 Exemplare verkauft worden. Und das ist ja schon, also was sehr Besonderes.
2: Zahl, ja.
3: Und sie hat wunderbare Gedichte geschrieben über den Alltag und über die Liebe und über so, sie war Sekretärin und dann hat sie auch über diese Sachen geschrieben und dann hat sie eben aus der Emigration heraus die schönsten Gedichte über Verlust von Heimat, über Flucht und Vertreibung und Sehnsucht nach ihrer Kindheit, nach ihrer alten Heimat, darüber hat sie wunderschöne Gedichte geschrieben. Der Abend ist ein Abend von Etta Scollo, eine geniale, grandiose sizilianische Sängerin. Und sie hat erst vor kurzem Mascha Kaleko für sich entdeckt und hat die Gedichte vertont. Und ich singe zusammen mit ihr und zwei weiteren Musikerinnen.
2: Großartig.
3: Also vor allem singt sie, aber ich singe dann manchmal zweite Stimme oder so ein bisschen mit und spreche natürlich einige der Gedichte.
2: Können wir da was, eine kleine Probe mal bekommen, wie das klingt?
3: Ich möchte es versuchen. Ich habe jetzt keinen Zettel dabei. Ich kann es eigentlich auswendig, aber mal sehen.
2: Ja.
3: Ja, also. Souvenir a Clado, geschrieben im heftigen Vorfrühling Manhattans. Ich denke oft an Clado im April, noch hält der Frühling sich im Wald verborgen, die Ufer warten kahl und winterstill und nur die ersten Knospen rufen Morgen. Auf einmal regt sich was im Vogelnest und Sammetkätzchen schaukeln von den Weiden. Die ganze Landschaft rüstet sich zum Fest, in meinem Herzen rüstet sich's zum Scheiden. Der letzte Abendgang durch die Allee, wie geisterhaft die fernen Glocken hallen. Ein später Vogel ruft, Ade, Ade. Das ist mir früher niemals aufgefallen. In diesem Haus mit seinen blanken Scheiben, den Fliederbüschen und dem Silbermond, dem See, darauf die kleinen Boote treiben, hier habe ich 18 Frühlinge gewohnt. Von meinem Herzen bleibt ein gutes Stück auf diesem kleinen Erdenfleck zurück. Und eine Stimme in mir sagt, ich will die Stunde, wie sie ist, in mir bewahren. Und sie, da lebt sie, nach so vielen Jahren. Ich denke oft an Clado im April.
0: Oh, wie schön.
2: So kann man sie erleben. Es wirklich ja auch Aktualität in diesen Themen, ne? Ja. Vertrieben sein, Heimat, etwas, wo viele Menschen ja im Moment auch mit zu tun haben.
3: Millionen.
2: Und das sind so vorgetragen, ganz wunderbar. Aber liebe Eva Mattes, dass das so ist, wie es heute ist, dass Sie uns seit Jahrzehnten begleiten, eigentlich muss man sagen, war das absehbar, in dem Haushalt, in dem Sie groß geworden sind, eine Künstlerfamilie, ja? Wir haben es eben schon von Katrin gehört. Wann wussten Sie, ich werde auf jeden Fall Schauspielerin?
3: Ganz, ganz früh, als kleines Kind, also sobald ich, weiß ich nicht, 5, 6 oder so, wollte ich unbedingt Schauspielerin werden. Für mich gab es überhaupt nichts anderes. Und es ist immer noch mein Traum. Mhm. Ich finde es immer noch großartig und bin voller Leidenschaft dabei. Ja, meine Mutter war Tänzerin, Sängerin, Schauspielerin. Mein Vater, mit dem ich nicht aufgewachsen bin, war Komponist und Dirigent, hatte das absolute Gehör. Also irgendwas habe ich da wahrscheinlich auch geerbt. Ich
2: würde sagen, da ist aber einiges Gutes zusammengekommen, ne?
3: Ja. Naja, und meine Mutter hat halt auch oft Partys gegeben und mich dann manchmal nachts geweckt. Und
2: da kam dann auch so Zara Leander vorbei.
3: Da kam dann auch mal Zara Leander vorbei und Tänzer, Sängerinnen, was du willst, eben Künstlervolk. Und die haben dann so die Fotos meiner Mutter rausgeholt. Meine Mutter war sehr schön, hat toll getanzt, tolle Kostüme. Also wie man damals auch gestylt war, war ja schon irgendwie wunderschön. Und dann haben sie ihre Platten aufgelegt, sie hat auch gesungen. Und dann war ich da so im Halbschlaf, ja, so eingelullt irgendwie. Und da habe ich dann gesagt, ich will das auch, ich will auch Schauspielerin sein. Ich habe das mit Heimeligkeit verbunden, mit Geborgenheit verbunden. Ja.
2: Ist da auch so viel Mut und Selbstverständnis mit eingezogen, vielleicht schon in der Zeit, auch wie man sich präsentieren kann, weil da kam ja noch einiges dann bei Ihnen in der Karriere.
3: Ja, aber
2: kam das da so ein bisschen her?
3: Das weiß ich nicht. Also ich habe mich dann andererseits auch wieder abgesetzt von meiner Mutter, weil meine Mutter fand, also das, was ich jetzt mache, Presse und so, solche, oder Instagram oder so, hätte sie bestimmt toll gefunden. Die wollte gerne so in der Presse stehen und ich wollte das nicht.
2: Das hat ja nicht so gut geklappt am Anfang, ne? Nicht in der Presse zu. Naja, ja, es gab schon ein paar, jetzt für Eva Mattes, nicht für die Mama.
3: Ja, ja.
2: Da gab es ja schon so ein paar interessante Schlagzeilen auch am Anfang.
3: Ja, da gab es auch ein paar Sachen, wo ich auch wirklich so reingefallen bin oder wo man mich tatsächlich reingelegt hat.
2: Weil man, jetzt muss man ja auch mal sagen, die Karriere war ja wirklich sehr, sehr früh, ne?
3: Also ich war sehr früh und es war auch skandalträchtig, also im Sinne von, mein erster Kinofilm, den Michael Verhoeven gemacht hat, der hieß Okay und das war ein Film über einen Anti-Vietnam-Kriegsfilm. Das ging um Vietnam und das Massaker von My Lai. Ich war 15 und wurde vergewaltigt von 5 Soldaten, erschossen, erstochen und in die Isar geschmissen. Der Film lief auf der Berlinale und hat den Berlinale Chef der Jury, George Stevens, ein amerikanischer Regisseur, fühlte sich in seiner amerikanischen Ehre verletzt durch den Film und hat gesagt, der Film muss raus aus dem Festival. Daraufhin haben sich alle Filmemacher solidarisiert mit uns, auch Rainer Werner Fassbinder, und die Berlinale ist geplatzt. Von da an gab es dann diese anderen also sowas wie Forum wurde dann eingerichtet auf der Berlinale, damit solche Filme auch möglich wurden. Ja, auf jeden Fall war ich in der Branche damit zack bekannt und dann habe ich mit Fassbinder gearbeitet
2: und
3: dann gab es so einen Skandalfilm und ja. da war dann so eine Presse, Quick hieß die Zeitung, die gibt es ja gar nicht.
2: Das stimmt.
3: Die haben mich so richtig reingelegt, das war richtig böse und daraufhin habe ich gesagt, ich mache nie wieder ein Interview.
2: Wirklich?
3: Ja, also
2: wie alt waren Sie da?
3: Also da war ich 15, 16.
2: Aber es gab doch dann, ich glaube mit 17 auch, die nackt auf der Bühne stehen?
3: Ja, das war...
2: Aber ohne ein Interview halt dann, ne? Im Anschluss.
3: Naja, da gab es dann wahnsinnig viel Presse, weil... Aber andere Presse, da war ich dann auf dem Titel von Zeitmagazin und Stern und so weiter, weil das einfach ein sozialkritisches Stück war von Franz Xaver Krötz. Und da ging es um ein Mädchen, die behindert war, weil sie fast blind war. Und die wurde vom Sepp, vom Knecht, geschwängert. Und dann wollte halt die Mutter das Kind abtreiben und hat gesagt, zieh dich aus. Und dann stand halt die kleine Beppi da nackt.
2: Wahnsinn.
3: Und dann hat aber die Mutter das nicht abtreiben können und hat die Lauge auf den Boden getan. Und
2: aber was für Rollen in dem
3: ja,
2: Alter.
3: Ne? Aber das ist das, was ich wollte. Erstaunlicherweise war mir das mit 12 schon klar.
2: Aber so Herausforderungen?
3: Ja, ich wollte richtig gut, mit richtig guten Leuten richtig gut arbeiten. Also was Richtiges, inhaltlich Richtiges. Wobei ich damals noch nicht genau wusste, was das ist. Aber als ich Verhoeven kennenlernte und diesen Okay-Film machte, da wusste ich, das ist das, was ich meinte.
2: Mhm. Ja. Und wenn man heute da so drauf guckt, mit diesem Abstand auf diese Zeit. Ich habe letztens in einem Interview, da hat eine Moderatorin zu Ihnen gesagt, wir haben sehr lange gesucht, um ein Nicht-Nackt-Bild zu finden.
3: Ach, das stimmt. Oder, aber
2: so eben, da habe ich auch gedacht, das ist aber eine mutige Geschichte. Aber wie gucken Sie da selber heute drauf, auf diese Phase? Weil ich meine, das war ja auch viel für ein junges Mädchen, ne? Da so lange...
3: Ja, das war viel. Ich war auch oftmals sehr erschöpft. Ich habe unter schwerer Migräne gelitten, weil ich so überspannt war und weil ich auch noch nicht richtig atmen konnte. Also in den Bauch atmen und alles loslassen und so. Habe ich da so ein bisschen auch mich oft verkrampft. Bei der Jungfrau von Orléans, Schiller, habe ich dann gespielt. Ich war ja dann am Schauspielhaus in Hamburg mit 17.
2: Wahnsinn.
3: Und ja. Habe ja nie eine Schauspielschule gemacht. Also ich habe all diese technischen Sachen, ich habe das alles auf der Bühne gelernt. Mhm. Und was wollte ich sagen? Ach so, es war sehr viel, ja, das stimmt.
2: Ja, war es wirklich, aber ja, es eben war viel. Auch aus dem Rückblick, das spürt man ja heute, auf jeden Fall immer das, was Sie machen wollten.
3: Ich wollte es eben unbedingt, eben. Ja.
2: Also
3: und so das, ist es, und ja es geht ja bis heute, es ist immer ja. noch so viel, weil ich nicht, wenn ich ganz erschöpft bin und sage, ich brauche jetzt unbedingt eine Pause, ich kann nicht mehr, ich mache jetzt nichts mehr, dann klingelt das Telefon und dann ist ein Regisseur oder eine Regisseurin oder meine Agentin dran und sagt, du, da gibt es eine ganz tolle Rolle, bla bla bla, tschung, bin ich wieder da. Von Müdigkeit, Erschöpfung, keine Spur.
2: Was macht dann so ein Einschnitt wie so ein Tatort, der ja einfach nochmal so eine ganz andere Bekanntheit, Aufmerksamkeit mit sich bringt, als der dann kam? Wann hat man dann gemerkt, so ui, jetzt...
3: Ja, daran habe ich mich dann, mittlerweile habe ich mich jetzt daran gewöhnt, dass ich natürlich auch angesprochen werde, aber...
2: Viele wissen wahrscheinlich noch gar nicht, dass ausgestiegen...
3: Genau.
2: Sind ja schon 10 Jahre vorbei.
3: Ja, ja, kommen aber immer Wiederholungen. Aber das kennen wir doch alle hier, die wir hier sitzen, oder?
2: Ja, also ja, aber Tatort ist schon immer so eine Hausnummer, ne? Wo es noch
3: ja, aber mal... Sie werden gefragt, wann stehen Sie morgens auf? Und ich werde gefragt, haben Sie den Mörder schon gefangen?
2: Ja. Ja, also. Und das auf das Codewort Butterblume. Das
3: und muss zu Ihnen sagt man, ja. Meine Schulter tut weh. Oder, genau. Ne?
0: Aber ich habe eine Frage. Also, wenn Sie jetzt doch Atmung gelernt haben und diese Schlafproblematik gerade angesprochen haben, dann müssten Sie doch wunderbar eigentlich Bauchatmung machen, in Ruhe runterkommen, ja. Tief atmen. Ich sage immer 47-11 Atmung, 4 ja. Sekunden einatmen durch die Nase, dann 7 Sekunden anhalten und dann 11 Sekunden langsam auspusten. Da kommst du runter.
3: Nicht? Ja, Das mache ich ja auch.
0: Ah, wunderbar.
3: Das mache ich auch. Aber das mit dem Zählen kann ich nicht. Das bringt mich.
0: Nee, muss ja nicht. Muss ja nicht so viel sein. Aber
2: sie hat ja schon diesen tollen Trick, jetzt nicht einschlafen und dann schläft sie ein. Den finde ich ja auch finde ich so schön praktisch, diesen Trick. Sie haben gerade gesagt, liebe Eva, dass Sie ja sehr gerne immer noch spielen und sofort immer angeknipst sind. Gleichzeitig weiß ich, dass Sie auch so ein bisschen damit hadern, dass es so diesen Jugendwahn gibt, gerade was Schauspielerinnen angeht. Ich meine, das haben wir ja auch schon oft im Kölner Treffen ja besprochen. Was würden Sie sich wünschen, was mehr zu sehen wäre, so im deutschen Fernsehen, im Film, an Frauenrollen, die einfach nicht genug sichtbar sind einfach?
3: Ich finde, im deutschen Fernsehen sind wir durchaus sichtbar. Mhm. Also ich habe ja auch eine weitere Reihe, Lena Lorenz.
2: Lena Lorenz läuft hervorragend,
3: genau. Aber im Kino nicht. Mhm. Und im Kino fehlt mir das ein bisschen. Und ich glaube, also dieses, dass die Sender und die Produzenten immer sagen, ja, wir wollen die Jugend ins Theater, wir wollen die Jugend die sollen wieder Fernsehen gucken oder eben ins Kino. Ich weiß nicht, ich finde das irgendwie nicht den richtigen Weg, weil wir werden alle immer älter und es gibt ganz viele ältere Menschen, die, glaube ich, auch sehr gerne ins Kino gehen und vielleicht auch gerne mal Themen auch im Kino sehen, die sie selber auch betreffen und nicht immer nur...
2: Was fehlt da? Welche Themen fehlen da?
3: Naja, Frauen wie ich, die sich verlieben, die durchs Leben gehen, die stark sind und schwach sind. Und also ich habe einige Ideen im Kopf oder so. Mhm. Ich wollte gerne mal eine Lastwagenfahrerin spielen.
2: So ein Trucker-Babe.
0: Trucker. Ja, gibt es ja, einen amerikanischen Plan.
3: Aber da habe ich mir eine tolle Geschichte ausgedacht.
2: Ja. Wirklich. Super. Aber ich finde, das steht ja dann, also wir haben eine Trucker-Frau, die sich einfach noch mal richtig wild verliebt. Mhm. Und dann sehen wir Eva Mattes im Kino wieder. Habe ich das richtig verstanden?
3: Ja, genau.
2: Gut, dann haben wir den Deal jetzt hier im Kölner Treff gemacht. Vielen Dank, liebe Eva Mattes, für das schöne Gespräch. Sehr schöne Idee. Drehbuch scheint zu stehen. Sehr gut.
1: Also wenn die Dinge ein bisschen anders gelaufen wären, dann säße er jetzt hier als cooler Deutschrapper oder vielleicht Deutschlands lässigster Fliesenleger, aber allen, vor allen Dingen seinen Jungs in Köln-Poll war klar, also hier in dieser Talkshow wird er auf jeden Fall irgendwann sitzen, denn dafür ist er einfach zu unterhaltsam. So ist er halt einfach Comedian geworden und bitte begrüßen Sie an dieser Stelle den heißesten Scheiß der deutschen Stand-Up-Szene, Jerry Wiesan. Herzlich willkommen, schön, dass du da bist. Als du gerade Eva Mattes zugehört hast und ihren Weg ins Schauspiel, könnte ich mir vorstellen, dass du besonders interessiert zugehört hast, denn das hätte ja theoretisch auch dein Weg sein können.
8: Voll, 100%. Ich habe immer ein großes Interesse an Schauspiel gehabt, deswegen
2: sehr interessant. Kann ja noch kommen.
8: Mich. Ja, ist mein Plan, auf jeden Fall. Möchte ich unbedingt machen. Gut. Und ich glaube, das waren sogar gerade, ich hatte meine ersten Erinnerungen, als ich das erste Mal so einen Camcorder bekommen habe und so kleine Stories geschrieben habe mit den Jungs im Garten, das abgedreht habe, das hatte ich schon wieder ganz vergessen. Aber das war, glaube ich, so der Anfang, wo ich wusste, so in die Richtung will ich auf jeden Fall gehen.
1: Ja, du hast dich ja sehr früh künstlerisch ausgelebt, auf die eine oder andere Art. Inwieweit hat die Waldorfschule in Köln-Korweiler da auch geholfen?
8: Ich glaube, hat einen sehr großen Einfluss gehabt auf jeden Fall. Ich glaube, man hat das bei vielen Leuten, die kreativ arbeiten, wenn man da ein bisschen nachschaut, viele sind auf einer Waldorfschule gewesen. Mhm. Und da sind ja allein schon, glaube ich, drei Theaterstücke werden da aufgeführt, von der ersten bis zur 11. Klasse, meine ich. Und man lernt auf der Bühne zu sein und so. Das ist ein großer Impact gewesen, in jedem Fall.
1: Ja, weil die Eltern müssen ja im Zweifel die fällen ja die Entscheidung. So, der Junge geht jetzt auf die Waldorfschule, das heißt, da muss ja schon irgendetwas da gewesen sein.
8: Ja, ich habe nicht so viel mitgenommen aus der Schule, aber das auf jeden Fall. Und ich glaube, dass es so für Kreativität und so ein bisschen Freigeist steht, das war meinen Eltern auf jeden Fall bewusst und dass ich so bin, mit Sicherheit auch.
1: Dann war ja dann auch noch deine Oma da, die hat ja nebenan gewohnt. Was hat die dazu gesagt, wenn der kleine Jerry da irgendwelche Dinge aufgeführt hat?
8: Die haben das alle geliebt, meine Oma. Ich weiß, ich kann mich auch erinnern an so ein ganz, ganz altes Video, was meine Oma gemacht hatte mit so einem wirklich so einem großen, wie heißt das? Mit einer großen Kamera, mit einer Kassette drin.
1: So eine VHS-Kamera.
8: So eine VHS-Kamera, wo ich da am Rumflitzen war und am Machen war. Das war eigentlich von Tag
1: und da hat Oma gesagt, Junge, mach mal hier, ich hole mal die Kamera raus und ich halte mal drauf.
8: Ja, auch, natürlich.
1: Ja.
8: Und alle haben das gemacht, meine Onkels, meine Eltern. Und ich habe es auch immer so wahrgenommen, dass den Leuten das gefällt. Deswegen habe ich, glaube ich, so eine große Freude entwickelt.
1: Es hat sich ja dann schlussendlich ja auch auf die eine oder andere Art Bahn gebrochen. Also du bist 96er Jahrgang, aha, das heißt, du bist immer noch sehr jung. Du bist jetzt in der Stand-up-Branche ein Shootingstar. Und du hast das Label der größte Assi. Also in Deutschland, ich versuche es richtig zu zitieren, der größte Assi auf der Bühne. Wer hat dir dieses Label verpasst und inwieweit ist es zutreffend?
8: Ich glaube, das habt ihr wahrscheinlich bei 1Live, mhm, bei einem Video von 1Live gelesen. Da habe ich einen Auftritt gemacht und das hat irgendjemand aus der Redaktion einfach als Branding da drunter
1: geschrieben. Ja, Moment mal, da musst du ja, also, kannst du dich damit identifizieren oder sagst du, was ist denn mit dem los? Ich möchte sofort den Chefredakteur sprechen.
8: Ich kann es, glaube ich, verstehen, wenn Leute das auf den ersten Blick denken vielleicht. Mhm. Und es ist natürlich ein Titel, der viel geklickt wird, von daher passt schon.
1: Okay.
8: Ja. Die Leute sollen sich das natürlich anschauen. Aber ich glaube, wenn man sich ein bisschen damit beschäftigt, merkt man, dass da wesentlich mehr hinter steckt und dass es wirklich einfach nur irgendwie ein Label ist, was man mir aufgedrückt hat.
1: Wollte ich gerade sagen, also so viel dürfen wir ja verraten. Also so haben wir dich hier nun auch wirklich überhaupt nicht kennengelernt, auch hinter den Kulissen. Also ich meine, Assi ist wahrscheinlich auch eine Chiffre für Straße, für rotzig, mhm, frech, was auch immer man darunter rubrifizieren möchte. Und vielleicht, damit Sie sich so ein bisschen, vielleicht, damit Sie dahinter kommen, was der Redakteur, die Redakteurin sich dabei gedacht hat, gucken wir uns einfach mal so ein paar Snippets an. Vielleicht sagen Sie danach, ja, stimmt, du bist ja wirklich Nazi.
9: Ich bin zum Zungenwichser. Ich probiere mich seit 2 Wochen zu erreichen, du musst eine scheiß Tour ankündigen.
10: Wie soll ich das machen, Mr. Manager?
9: Du ziehst jetzt erstmal deine scheiß Hose hoch, dann rufst du die bekanntesten Leute aus deinem Telefonbuch an.
11: Ja.
8: Yo, Sido, was geht, Mann? Hier ist Jerry. Was machst du gerade?
9: Was geht da?
8: Mit wem bist du gerade?
12: Was geht da? Was geht da?
8: Geil, Jungs, Hammer. Ey, ich muss euch was erzählen. Kennt ihr das, Alter, wenn man Katzenscheiße in einer Glasbon raucht und dann kriegt man so ein Kratzen im Hals? Kennt das einer? Keiner. Alter, ob das bei euch nicht kratzt, Alter.
13: Kevin allein zu Hause ist in meinen Augen ein unrealistischer Scheißfilm. Wisst ihr, warum das keinen Sinn ergibt? Da ist ein 12-jähriger Junge. Der ist den ganzen Tag allein zu Hause und der holt sich nicht einmal einen runter, Alter.
14: Das war's von meiner Zeit. Vielen, vielen Dank, das ist doch. Hat Spaß gemacht.
2: Jetzt haben wir eine Idee davon.
8: So. Ja, sehr schön.
1: Haben wir natürlich.
2: Sag mal, aber Jerry, da habe ich mal eine Frage. Wenn man jetzt wenn so auf die Bühne geht, was sagen dann eigentlich so die Eltern? Sagen die, willst du das wirklich machen oder wie
8: generell, ist das? Meinst du jetzt mit dem Material oder generell?
2: Na ja, nicht generell. Ich glaube, grundsätzlich freut man sich ja immer, wenn jemand seinen Wunsch umsetzt, aber man muss das ja auch mal den Eltern zeigen, sowas.
8: Ja, ne? Ich finde das arschlustig.
2: Ja?
8: Ist
2: der Papa ist, glaube ich, heute auch hier, ne?
8: Papa ist hier, ja.
2: Ja.
8: Und ich weiß, ich kann mich erinnern, als ich mein Vater das erste Mal ein komplettes Set von mir gezeigt hat, auf dem Video, war ich schon, klar, ich habe schon die Gedanken im Vorfeld gehabt, was werden meine Eltern dazu sagen, aber es war für mich immer klar, dass es einfach so funny ist. Deswegen habe ich es einfach immer gemacht. Und als mein Vater das erste Mal gesehen hat, hat er sich weggeschmissen. Und das war wirklich richtig cool für mich. Toller Moment gewesen. Und ich habe genau das habe ich auch von meinem Vater.
1: Ach so, ist ja auch so.
8: Ja, nicht mehr ganz so, aber früher war es auf jeden Fall. Er hat sehr, sehr abgespacede, lustige Stories erzählt. Und das ist so eigentlich mein erster Kontakt zu so welchen Sachen waren so diese Gute-Nacht-Geschichten von meinem Dad.
2: Das waren solche?
8: Nicht ganz so, aber schon, ja, schon auf jeden Fall. Ja, also für uns als kleine Jungs, das Witzigste der Welt.
1: Ja. Na, also quasi nicht die Prinzessin auf der Erbse, sondern der kleine Prinz mit der Bon voller Katzenscheiße. Das ist dann eine schöne gute Nacht.
8: So, ja.
1: Schläft man auch bei ein.
8: Ja, und lacht man vor allem viel. Das war für mich immer, das ist für mich das höchste Gut, was wir haben als Menschen.
1: Ja.
8: Lachen. Und deswegen bin ich froh, dass mir das so früh in die Wiege geht.
1: Ja, so langsam kommen wir ja auch ein bisschen dahinter, wie du dich entwickelt hast. Was war denn das eigentlich so für ein Aufwachsen in Köln-Poll? War das gut, war es lustig? Warst du behütet?
8: Ja, es war für mich das Beste. Ich war auf jeden Fall, würde ich sagen, sehr behütet. Köln-Poll ist ein wunderschönes Viertel. Ich kann nur jedem empfehlen, sich das mal anzuschauen. Es ist für mich das schönste Viertel in Köln. Und es ist sehr familiär. Ich habe da direkt in der Grundschule meine bis heute auch besten Freunde kennengelernt.
1: Der Grundschule?
8: Schon im Kindergarten auch, teilweise vorm Kindergarten schon. Durch die Nachbarschaft so und Familien, die befreundet sind miteinander. Und das sind immer noch meine engsten Jungs, zu denen ich immer wieder nach Hause komme, egal wo ich gerade bin.
1: Weil das ist ja echt ungewöhnlich, dass man die Grundschulfreunde oder Freundin noch behält.
8: Aha, voll. Und das ist, ich liebe das. Ich bin super dankbar dafür. Also all meine besten Freunde kenne ich eigentlich, seit ich denken kann. Ja.
1: Und was sagen die zu dem aktuellen Status, den du hast?
8: Ich glaube, die gewöhnen sich so langsam dran. Aber für viele ist es auch noch sehr verrückt. So wie es für mich manchmal auch verrückt ist, wenn ich nach Hause komme und mit den Jungs auf der Couch hänge und drüber nachdenke, was eigentlich gerade alles so passiert. Und wenn ich dann jetzt, wie man gesehen hat, irgendwie mit Sido was mache oder so, sind die Jungs natürlich so, Alter, was passiert hier so?
1: Ja, wie ist es eigentlich dazu? Wir sehen Mark Forster, Freddy Lau, Sido, also wirklich ausgesprochen populäre deutsche Künstler. Und du bist ja in der Stand-up-Branche noch gar nicht so lange unterwegs, ja, so 2 Jahre oder so. Bisschen länger vielleicht, aber nicht viel, ne, oder?
8: 15 Monate, glaube ich.
1: Ja, noch nicht mal. Ungefähr. Also das ist ja irre schnell gegangen. Ja. Du hast ja bei Instagram auch eine riesen Reichweite aufgebaut. Wie kam es dazu, dass die dir über diese kleinen Filme, die wir gesehen haben, jetzt dabei helfen, deine Deutschlandtour zu bewerben, die im nächsten Jahr startet?
8: Ich habe die Jungs einfach gefragt. Mhm. Also Sido zum Beispiel ist großer Comedy-Fan und ich bin natürlich auch großer Sido-Fan und irgendwann hatte ich eine Nachricht von Sido, der hatte was von mir gesehen und meinte, ey, melde dich doch mal, wenn du in Berlin bist. Und dann war ich in Berlin, habe ihm gesagt, hey, ich spiele heute Abend eine Show und er ist vorbeigekommen, hat sich das angeguckt, hat sich kaputt gelacht und dann haben wir Nummern ausgetauscht und uns ein, zwei Mal gesehen und dann habe ich gesagt, hey, hast du Bock, mir da bei meinem Reel mitzumachen? Und er weiß ja, er findet ja witzig, was ich mache und dann hat er einfach darauf vertraut, dass auch das lustig wird. Und so war es bei Freddy zum Beispiel auch und bei den anderen. Wir haben einfach nachgefragt. Und das war für mich ganz besonders, weil zum Beispiel der Simon Gosejohann, den man auch sehr kurz gesehen hat, den ich super cool finde, der war auch so mit einer der ersten Reibungspunkte für mich mit Comedy. Mhm. Und so den ich im Fernsehen immer gesehen habe und dachte, boah, der ist so cool, der ist so lustig. Und sein Comedy-Street und so, ich habe das rauf und runter geguckt.
1: Sind ja auch eher so kleine Sketche, ne? Mhm. Du kommst ja eher so aus dem filmischen Bereich. Also du hast, wenn ich das richtig verfolge, gar nicht so viele Stand-Upper gehabt, wo du sagst, so die Stand-Upper, die finde ich lustig, sondern du kommst immer so aus dem Filmischen, also ins Filme lustig und hast dann auch immer kleine Szenen imitiert.
8: Genau, 100%. Also mein Anfang zu Comedy waren immer Filme, Videos, Komödien vor allem. Einfach so albern, wie es nur geht, nackte Kanone, so Slapstick-Filme, sowas. Das ist für mich irgendwie die höchste Kunst an Comedy. Ich liebe das krass. Und von da bin ich eigentlich gekommen und da habe ich quasi so meine Ausbildung, sage ich mal, gemacht. Und dann habe ich erst wirklich, glaube ich, 2-3 Monate, bevor ich selber auf die Bühne bin, habe ich angefangen, mich mit Stand-Up-Comedy so richtig auseinanderzusetzen.
1: 2-3 Monate, bevor du auf die Bühne gegangen bist?
8: Ja, also ich hatte schon ein paar Shows gesehen, vielleicht 3 Shows insgesamt. Und habe gedacht, ja, das gefällt mir irgendwie, das finde ich gut. Und dann habe ich gesagt, ich will auch Comedian werden. Und dann habe ich mein erstes Programm geschrieben. Und als ich irgendwann mein Programm so fertig hatte, dachte ich so, ey, ich muss mal gucken, wie die Leute das eigentlich so machen. Und bin dann halt auf Shows gegangen, hab's mir angeschaut.
1: Und war das dann so, dass du da saßt und dachtest, boah, die sind so gut, das kann ich nie, oder? Da war es eher umgekehrt.
8: Nein, es war tatsächlich so, es gab ein paar Leute, die ich gesehen habe, wo ich dachte, wow, wie cool, schön, dass das möglich ist. Mein Horizont war auch super klein, weil ich kannte wirklich nur Comedians, die in Köln auf Open Mics vor 30 Leuten aufgetreten sind. Das war mein Comedy-Horizont.
1: Aber auch da sind dann ja auch tendenziell eher Newcomer, ne?
8: Ja, auf jeden Fall. Und da habe ich aber 1-2 Leute auch schnell entdeckt, wo ich dachte, cool, die machen Zeug, was ich extrem toll finde, was ich super lustig finde, die ich auch bis heute immer noch extrem feiere. Und wurde vor allem da auch schon sehr herzlich empfangen in dieser Szene, weil ich einfach als Konsument da saß und ich habe auch dann Leute, man macht ja Crowdwork, die Leute sprechen einen an und ich sitze dann da und sagt dann, hey, ich würde auch gerne mal auf die Bühne. Und die sind dann, hey, mach doch mal. Und so habe ich die ersten Veranstalter kennengelernt. Und man kannte mich quasi in Köln schon so ein bisschen dann, bevor ich überhaupt mal hochgegangen bin auf die Bühne.
1: Weil du der Lustige aus der ersten Reihe warst.
8: Auch, ja, ja. Tatsächlich. Ja, ja. Und dann habe ich mein erstes Set fertig geschrieben und bin hochgegangen.
1: Mit dem Namen Jerry Vsan, also das Akronym VSAN, verkauft seinen Arsch nicht.
8: Genau so.
1: Wo kommt das her?
8: Das habe ich damals, so mein erstes Video auf YouTube hochgeladen. Das war so eine Mischung aus Deutschrap und auch ein bisschen Comedy vielleicht, so Sketches mit drin. Und da habe ich nach einem Namen gesucht, dachte, wie soll ich mich nennen? Ich kann mich nicht einfach nur Jerry nennen, ich brauche irgendeinen Tag dahinter. Und da habe ich mit den Jungs lange überlegt. Und da noch aus der Hip-Hop-Sicht war für mich einfach wichtig, dass ich, egal wie weit es geht, egal wohin ich irgendwann komme, immer das mache, worauf ich Bock habe und nicht, was mir irgendjemand eintrichtert oder sagt, ich soll das und das nicht machen. Und dann habe ich gesagt, ja, Jungs, egal wohin es geht, ich verkaufe meinen Arsch nicht. Und so hat sich der Name dann rausentwickelt. Und dann haben wir gesagt, komm, Jerry verkauft seinen Arsch nicht und zack. Und das ist jetzt schon 4-5 Jahre her, als ich den Namen gewählt habe. Und Mittlerweile heiße ich einfach so, keine Ahnung, gar nicht mehr so viel Gedanken.
1: Jetzt ist natürlich die Frage, bekommst du schon aus deinem Freundeskreis gespiegelt, dass möglicherweise die Verkaufe schon begonnen hat? Also du hast ja wahrscheinlich einen skeptischen Freundeskreis, die das auch nicht, also die werden es begeistert wahrnehmen. Aber wie das immer so ist, wenn einer so aus dem Zirkel so ein bisschen aufsteigt, dann gibt es ja zwei, drei, die auch sagen, Freund.
8: Ich glaube, überhaupt nicht bei meinen Jungs. Ich glaube, dadurch, dass die mich vor allem eigentlich nur im Zuhause-Kontext mitbekommen, wenn ich unterwegs bin, bin ich unterwegs. Wenn ich nach Hause komme, bin ich genauso, wie ich vor 5 Jahren auch war.
1: Ja, aber die sehen ja zum Beispiel das Video mit Sido oder
8: ja, wenn die sagen. Die denken sich, wie geil ist das denn? Mhm. Also ich meine, bei diesem sich nicht zu verkaufen, geht es mir wirklich nicht darum, nicht für irgendwas Werbung zu machen oder nicht so, irgendwem zusammen zu arbeiten.
1: Wie sagt man, DMs sind offen.
8: DMs sind offen, 100%. Sondern es geht darum, halt einfach nur das zu machen, worauf ich Lust habe. Und wenn ich habe auf kaum Sachen so sehr Lust wie ein lustiges Video.
1: Was wären denn Sachen, auf die du keine Lust hättest? Also woran, was würdest du machen, wo die jetzt merken, okay, jetzt hat er sich verkauft. Also bei Sender XY macht er die lustige Sketchshow, jetzt hat er sich verkauft.
8: Ja, das sehen die jetzt gerade hier.
1: Ja, so.
8: Mein Gott.
1: Ja,

0: nicht. Und ich möchte halt einfach immer eine gewisse Message mitbringen. Ich möchte immer, dass es den Leuten gut geht. Und ich will einfach nichts machen, wo irgendjemand ein schlechtes Gefühl zu hat. Ich glaube, das ist so mein Ding. Und ich würde auch nichts machen, wo jemand ein schlechtes Gefühl zu hat, wenn ich dafür so und so viel Geld kriege oder sonst was. Ich möchte einfach positive Energie verbreiten. Ich möchte gut sein zu den Leuten, die Leute zum Lachen bringen. Das ist meine Nummer 1 Aufgabe gerade. Und alles, was da mitläuft und mir Spaß macht, nehme ich gerne mit.
1: Der von dir gerade schon angesprochene Rap, der wirkte ja auch so, als würde er dir Spaß machen. Guck mal, ich finde, das ist sogar ziemlich gut gelungen.
0: Was habt ihr denn da?
1: Ja.
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0: Schön,
1: oder?
0: Gut ausgesucht, ja.
1: Also erstmal meine unmaßgebliche handwerkliche Einschätzung. Also Talent ist ja eindeutig vorhanden. Also erstmal, ne, der Flow war gut, alles. Jetzt überrascht mich ein bisschen, dass du nicht weitergemacht hast, weil California war ja sogar ein kleiner viraler Hit.
0: Ja, ich habe zu der Zeit leider einfach nicht das Mindset gehabt. Mhm. Ich war nicht stark genug, vor allem mental. Ich hatte viele Probleme, mir ging es nicht gut. Und ich habe es immer wieder mit großer Passion gemacht und mit großem Talent. Danke, dass du es sagst. Sie ist genauso. Und ich meine, Talent ist ja auch, ist jetzt kein Talent, was mir in die Wiege gelegt wurde. Und ich hatte es einfach, sondern ich habe ja sau hart daran gearbeitet. Ich habe ja, seit ich sehr jung bin, schon viel Texte geschrieben und mich einfach viel damit befasst. Und ich war aber damals nicht ready dafür. Das war mit dem Rappen so, das war mit meinen Streams so und allem anderen, was ich probiert habe. Ich habe die Sachen immer wieder losgelassen, weil ich einfach in schwierige Phasen gekommen bin, wo ich mich komplett verloren habe. Und der Grund, dass es jetzt mit dem Comedy geklappt hat und mit den anderen Sachen nicht, ist primär, dass ich reif genug bin, dass ich gelernt habe, dass ich stark genug bin und dass ich jetzt die Kraft habe, das umzusetzen, was ich mir vornehme, die Disziplin habe und gelernt habe, wie das geht.
1: Und weil Comedy möglicherweise doch auch die Disziplin ist, die am breitesten ist?
0: Am breitesten inwiefern?
1: Naja, weil man sich dann, also im Rap bist du insofern ja dann doch ein bisschen sehr eng im Kanal, weil du doch irgendwie auf die Musik dann bestimmte Texte rappen musst. Und in der Comedy bist du ja komplett frei. Also du kannst ja dich auf die Bühne stellen und lustig sein, du kannst auch was filmen oder so. Also es ist halt einfach breiter, du kannst dich da breiter ausdrücken, das meine ich.
0: Interessant, sehr interessant gesagt. Ja, auf jeden Fall, wenn ich so drüber nachdenke, mit Sicherheit. Ich kann einfach machen, was ich will. Ich brauche nur einen Stift, einen Zettel, schreibe ein paar Sachen auf, gehe hoch und guck, was die Leute mögen. Und da kommt vielleicht auch einfach am meisten von dem zur Geltung, was ich eigentlich bin und machen möchte. Also ich kann die Leute auf vielen Ebenen auf jeden Fall abholen. Ich möchte aber unbedingt auch wieder Musik machen. Das werde ich auch tun. Und ich werde das auch sehr...
1: Wolltest du auch dringend machen?
0: Sehr... Ich habe jetzt die Zeit nicht. Aber wenn ich mit meiner Tour durch bin, dann mache ich das und dann werde ich auch sehr erfolgreich werden damit.
1: Okay, dann musst du erstmal noch die Tour hinter dich bringen. Die ist nächstes Jahr ziemlich groß. Stichwort Schlaf. Wie sehr raubt dir das Thema jetzt schon selbigen?
0: Oh wow, es geht langsam los, muss ich sagen. Also ich habe Gott sei Dank meinen Schlaf gerade sehr gut im Griff. Mhm. Ich stehe einfach mit der Sonne auf und gehe abends schön ins Bett. Das ist super, super cool. Ich bin sehr blessed. Mein Tagesablauf ist sehr diszipliniert und routiniert gerade. Und das brauche ich auch für die Vorbereitung. Ich hatte jetzt gestern mit der Booking-Firma ein großes Gespräch, wo man merkt, es wird langsam so richtig real. Es wird besprochen, was braucht es auf der Bühne, was braucht die Technik hin und her. Und da ist schon, geht einem schon ein bisschen Druck drauf. Und ich habe immer wieder Gedanken, wo ich denke, wow, Wahnsinn, was machst du hier eigentlich? Es ist total verrückt. Aber eigentlich flow ich einfach mit und ich gebe alles, um das bestmögliche Produkt im Endeffekt zu liefern, getragen von meiner Leidenschaft und der Kunst halt.
2: Ja. Zufrieden zu sein mit dir.
0: Ja.
2: Das ist es doch eigentlich.
0: Ja,
2: 100%. Was du auch ausstrahlst. Und das ist ja auch eines der wesentlichsten Elemente, die wir haben in uns. Auf dich selbst hören und versuchen, zufrieden zu sein, egal wie es was draußen brummt und wie andere Leute über dich reden, sondern es tun, was du willst.
1: Und damit du das...
2: Und dann schläfst du nachts gut.
1: Ja, und damit er nämlich Tag und Nacht richtig einschätzen kann,

0: trägt er die Sonnenbrille auch hinten am Kopf. Weil sonst hast du ja
1: gar kein Gefühl. Das ist ein modisches Accessoire, das derzeit bei den Jungs in ist.
2: Ich glaube, so in ist das gar nicht. Also ich sehe gar nicht so viele, die das auch machen. Ich habe damals auf dem Campingplatz in Südfrankreich damit angefangen. Ich weiß gar nicht mehr warum. Ich habe es einfach gemacht. Und ich mochte dieses Gefühl an meinen ganz frisch rasierten Kopfhaut. Und das dann da drauf zu legen, ich mochte das und habe dann einfach nicht mehr aufgehört. Und habe dann. Ich finde es auch, dass es cool aussieht.
1: Sieht super aus.
2: Artig,
1: ist, so ein bisschen, ja. Ist so ein bisschen die Alternative dazu, wenn andere sich so immer gegenseitig so antippen, ne, um sich selber zu spüren. Da hast du in dem Fall hast du immer so zwei Fingerchen, die dir an die Schläfe tippen und dir ein gutes Gefühl geben.
2: Voll, es gibt mir, also mir gibt es 100% ein Gefühl von Sicherheit. Vor allem, wenn ich auf der Bühne bin. Ich habe nicht einen Auftritt ohne Sonnenbrille gemacht bis jetzt. Fast 400 Auftritte, glaube ich, nicht einer ohne. Und das wird auch, glaube ich, noch eine Weile so bleiben. Und es hat natürlich auch ein strategischer Move. Ich habe mir am Anfang gedacht, hey, wie kann ich auffallen? Ich bin jetzt nicht. Ich habe schon äußerliche Merkmale, sagen mir die Leute von außen immer, aber ich nehme es selber nicht so sehr wahr. Und ich war halt von Tag 1 der Typ mit der Sonnenbrille hinten drauf. Und der bin ich immer noch.
3: Aber hier die beiden Punkte sind Akupunkturpunkte zur Entspannung und gegen Schmerz. Also genau, so genau richtig da.
4: Ja. Ja. Jetzt macht das alles Sinn.
2: Auch mal endlich ergibt's. Gut.
1: Also, wie gut die Sonnenbrille als Akupunkturpunkt gewirkt haben wird am Ende des nächsten Jahres, das werden wir dann einfach gemeinsam klären, wenn du wieder zu uns kommst. Ja. Und dann bringst du auch einen neuen Song mit. Wollen wir uns darauf verständigen?
2: Welches Jahr?
1: Ich sag mal, in gut einem Jahr, anderthalb, dann müssen wir bilanzieren.
2: Bring ich den Song mit.
1: Alles klar. Dankeschön.
2: Danke. Herr Wieser.
1: Danke. Vielen Dank.
4: Sehr mutig unterwegs, das finde ich wirklich sehr schön. Wenn diese Frau unterwegs ist, sieht es danach meistens besser aus, eigentlich immer besser aus, als es vorher der Fall war. Sie ist Innenarchitektin, sie ist Moderatorin, sie macht Häuser schön, Gärten hübsch und wir sind gespannt, was hier gleich noch passieren wird. Eva Brenner ist da, herzlich willkommen nochmal, Eva. Also wie man sich den Hinterkopf verschönern kann, das haben wir jetzt gerade schon gesehen.
5: Ja, ich brauche sowas auch zum Entspannen. Ich habe nämlich seit 20 Jahren Schlafprobleme.
4: Ja.
5: Ja, und ich werde mir den Trick merken.
4: Bitte.
1: Ja.
4: Ist aber beim Schlaf noch ungünstig mit so einer Brille im Nacken, oder? Denk ich
5: ja, aber wenn ich tagsüber entspannt bin, dann ist es
4: okay,
5: ja
4: wunderbar. Liebe Eva, wenn du hier in unser Studio kommst, ich frage auch für die Kollegen, müssen wir noch was verändern? Ist irgendwas Feng Shui-mäßig falsch? Haben wir die falschen Farben?
5: Also ich habe eben das Studio-Design gelobt. Das ist wirklich wunderbar.
1: Ja, ne?
5: Design-Klassiker hier in der Mitte.
1: Ja, und neuer Teppich. Wir haben euch den Teppich quasi
4: aus... Ich nicht ein. Ich muss ja was mitnehmen für die Kollegen, was wir verändern müssen. Jetzt nicht alles.
1: Ach so,
4: ja. So, was können wir denn noch?
5: Soll jetzt nicht so, ich finde, also die Beleuchtung ist ganz toll.
4: Ja,
3: ja, finde ich auch.
5: Ja, die Farben. Und ich frage mich die ganze Zeit, habt ihr immer so eine schöne Deko hier in der Mitte?
4: Mit den Blumen?
5: Hat das mit dem Garten
4: Also zu wir tun, haben ein bisschen oder? Schlafgewürz dabei jetzt. Das ist Grünemeier bedingt hier. Dass wir, ne, da wollten wir eigentlich noch mal in die Lavendel ganz, ganz tief einsteigen. Da sind wir gar nicht mehr so richtig zugekommen. Aber ansonsten, die Blumeneskalation, die ist ein Signature bei uns auf jeden Fall. Das ist in Ordnung.
5: Und ich dachte schon, das hat was mit dem Duell der Gartenprofis.
4: Ich wollte gerade sagen, haben extra für dich gemacht. Oh, Eva Brenner, komm, wir müssen das alles ganz hübsch hier machen.
1: Hat der Fernsehdirektor persönlich gepflückt?
4: Immer. Das Und sag mal, ist das eigentlich so ein Klassiker? Ich meine, Herr Grünemeier wird es kennen. Als Arzt wird man auch mal sofort gefragt, wenn du irgendwo hinkommst, musst du auch immer so, Eva, was würdest du hier machen? Würdest du was, ist das so ein
5: Klassiker? Ja, bei meinen Freunden gar nicht. Also klar, wenn es da ein Anliegen gibt, wird gerade umgebaut, dann werde ich natürlich gefragt, aber nicht immer so random, wenn ich reinkomme.
4: Genau.
5: Aber man selber hat natürlich die Krankheit, alles zu analysieren, egal in welchen Raum man reinkommt, das erstmal zu checken. Und ich glaube, viele fühlen sich dann auch unwohl, wenn ich zu Besuch komme, weil die das genau wissen.
4: Gibt es Leute, die aufräumen, bevor du kommst, bestimmt, ne?
5: Na klar, wenn das Fernsehen kommt.
4: Ja, das sowieso, aber ja, auch sonst, ne, wenn du dann reinkommst. Also du kümmerst dich um neue Zuhause, du kümmerst dich um Gärten, damit wir mal so einen Eindruck kriegen, was du überhaupt machst. Gucken wir uns das erstmal an.
6: Uns fehlen extrem die Ideen, den Raum so zu gestalten, wie wir ihn gerne hätten.
7: Ich glaube, wir sind uns einig, dass diese Vorhänge dem Raum sehr gut tun.
8: Indem ich die Vorhänge, die ich geplant habe, nämlich unter die Decke hänge, kann ich den Raum strecken.
7: Ich würde ja gerne euren Wohnzimmertisch wieder einsetzen, deswegen würde ich den Tisch gerne einkürzen.
9: Okay.
7: Ja,
8: verwildert. Es ist ja wirklich eine grüne Wand hier.
9: Ja.
3: Ja.
8: Es ist auch alles generell sehr verwildert, ne? Auch in die Richtung hier.
9: Und wir haben da so einfach die Kontrolle drüber verloren, ja.
8: Und was wünscht ihr euch von der Bepflanzung?
9: Vielfältig, üppig.
8: Jetzt kann die Sitzfläche erstmal trocken und ich kann weitermachen mit Bepflanzen.
4: Einfach mal den Koffer bepflanzen. Eva, das war heute ganz schön hier in der Runde. Wir haben es schon an wirklich verschiedenen Stellen gehört, dass man eigentlich ganz früh wusste, was man mal so beruflich machen will. Woran konnte man das bei dir erkennen als Kind? Ich habe mein Puppenhaus zum Beispiel immer umdekoriert. Die Zimmer wurden ständig getauscht und neu eingerichtet. Hast du sowas auch gemacht oder warst du nur mit Legosteinen unterwegs? Wie war es bei dir?
8: Also ich glaube, meine Eltern würden das bestätigen. Ich war eher so das Tomboy-Mädchen. Ich habe mit Legos ganz viel gespielt. Ich hatte einen besten Freund, keine beste Freundin, aus Mangelung an Alternativen. Aber es hat auch, glaube ich, gut gepasst.
4: Da würde ich mich aber darüber freuen, dass du es heute so einordnest. Es gab halt niemand anders.
8: Nein, wir hatten so ein kleines Dorf. Ich bin halt wirklich auf dem Land groß geworden. Und dann waren wir in der freien Natur und haben gebaut. Wir haben in erster Linie gebaut.
4: Und die Familie war natürlich auch ein bisschen prägend, muss natürlich man sagen. Ne? Aus der Steinmetzfamilie.
8: So ist es, ja.
4: Der Opa hatte, glaube ich, den Betrieb. Das heißt, wie muss man sich das vorstellen? Wie ging es bei euch in Sachen Baustellen schon früh los?
8: Ja, absolut. Und mein Vater hat dort auch gearbeitet als Steinmetz. Mein Onkel war Steinmetz, mein Cousin ist Steinmetz, mein Patenkind ist auch wieder Steinmetz.
4: Hier wie beim
8: also
4: Radfahren,
8: es war wirklich die komplette Familie. Und man muss sich das vorstellen, auf dem Westerwald gab es dann so eine Ansammlung von 5 Häusern. Dort wohnten alle der Brenners und die arbeiteten auch alle in diesem Betrieb. Und das war für mich total spannend als Kind, weil ich dort eine riesige Abenteuerbaustelle hatte. Ich bin mit dem Kran gefahren, mit dem Stapler. Ich hing unter der Decke in der Halle, sehr zum Leidwesen meiner Mutter. Aber das hat mich dann, glaube ich, schon sehr geprägt und auch mit den Handwerkern früh in Berührung gebracht.
4: Das heißt, wenn du sagst, es hat dich geprägt, was hast du aus der Zeit mitgenommen? Oder was war das, wo Skills, wo du vielleicht auch heute darauf zurückgreifen kannst?
8: Also ich fand es schon immer faszinierend, dass aus beispielsweise hier Stein etwas wirklich Reales entstehen konnte. Treppen wurden gebaut, Abdeckungen für Küchen. Und das auch mitzuerleben oder mitzufahren auf die Baustelle, wenn Papa ausgemessen hat, das fand ich auch immer ganz toll, mit dem Zollstock da rumzuhantieren. Und ich denke mal, so bin ich auch 1A geprägt worden.
4: Also es war klar, in die Richtung wird es gehen. Hat dich auch nicht abgeschreckt, dass da wenig Frauen als Vorbilder unterwegs waren, vermutlich, ne?
8: Ja, gerade als Steinmetz. Wir hatten eine Steinmetzin irgendwann, aber das hat sich auch nicht wirklich bewährt, weil es ist wirklich körperlich harte Arbeit. Es ist nass, es ist kalt. Ja, also auf jeden Fall war das jetzt nicht unbedingt mein Weg. Ich habe kurz überlegt, ich hätte gerne Tischlerin gelernt. Mhm. Das war aber damals nicht populär auf dem Land. Und dann habe ich
4: Was heißt das?
8: Ja, es gab halt die Schwierigkeit, dass die sanitären Anlagen dafür nicht ausgerichtet waren und dergleichen.
4: Achso, das heißt, es gab keine Frauentoiletten, wenn man es auf den Punkt
8: bringt. So ist es, Das war einfach zu viel Aufwand und dann meistens blieben die Frauen dann auch nicht lange in den Betrieben. Die zogen dann weiter und studierten und so wäre es dann bei mir wahrscheinlich auch gewesen. Insofern.
4: Siehst du, Katrin, hast du Glück gehabt. Beim Sportstudio gab es schon eine Frauentoilette. Hoffe ich zumindest. Ja. Zwei sogar, siehst du, verrückte Welt. Du hast dich dann für Innenarchitektur entschieden, ne?
8: Also ich habe erst nach der Bauzeichnerlehre, die ich zuvor gemacht habe, beide Studiengänge studiert, Architektur und Innenarchitektur, habe aber dann nur in Innenarchitektur abgeschlossen, weil ich dachte, so zwei Berufsausbildung reicht jetzt auch. Ich wollte wirklich arbeiten.
4: Mhm. Also du wolltest mal ran an die Sache. Hast du da Frauen getroffen unterwegs oder bist du so ein Unikat geblieben?
8: Nee, im Studium in der Tat waren viele Frauen. Also es gab viele Studenten in der Innenarchitektur.
4: Okay, also das hat schon geklappt. Dann gab es eigentlich, muss man sagen, diesen Moment, wo du ins Fernsehen gekommen bist. Du hast dich selbstständig gemacht, natürlich, du hast schon vorher gearbeitet. Und bist dann zu diesem verrückten Format gekommen, wo man gesagt hat, in 8 Tagen machen wir das hier alles wieder hübsch und richten das alles her. Zu Hause, warte, ich will es nicht falsch sagen, zu Hause im Glück, ins Glück wollte ich nämlich gerade sagen, aber im Glück. Du bist übrigens immer Fan gewesen, ne, Katrin?
10: Ich liebe dieses Vorher-Nachher. Also auch alles, was du im ZDF machst, guck das alles. Und wenn ich nicht gucken kann, in der Mediathek ist ja alles drin. Also auch für die letzten Jahre, ich bin gut versorgt. Vielen Dank.
4: Was fasziniert dich daran?
10: Also erstmal ihre Art, weil die Eva hat den Laden im Griff. Und ich staune immer, was du alles weißt. Also liest du dir das vorher dann auch noch an oder weißt du das tatsächlich alles?
8: Teils, teils. Also es ist natürlich jetzt auch
10: Do-it-yourself-Geschichten zum Beispiel, sind das deine Ideen oder hast du zu Hause irgendwo so ein Heftchen, wo du nachguckst, was du jetzt mal machen könntest?
5: Also wir arbeiten dann schon auch mit anderen Medien, wir schauen, was machen die anderen, man kann es ja immer abstrahieren, verändern, aber man lässt sich natürlich inspirieren. Mhm. Und das Wissen, teilweise muss ich es mir natürlich anlesen, aber vieles ist natürlich auch über 20 Jahre Erfahrung.
3: Und Intuition auch.
5: Und ja, in der Innenarchitektur braucht man schon auch ein Händchen, wie man so schön sagt. Ein Gefühl für Farben, für Licht.
4: Da gibt es dann auch Trends. Ich meine, das muss man sich immer so ein bisschen neu wieder drauf schaffen. Aber nimm uns mal mit in so eine Situation. Also da kommen Häuser, da sind ja Menschen, die rufen Hilfe. Hier sieht es furchtbar aus. 8 Tage. Wie ist das abgelaufen? Also ich meine, es ist ja fast unglaubwürdig, was ihr da zum Teil geschafft habt, in 8 Tagen herzurichten. Ne?
5: Ja, das war so die Wiege meiner Schlafstörung, würde ich sagen, was da passierte. Also ich war gerade aus dem Studium raus und kam dann mit einem bunt gemixten Haufen zusammen von Handwerkern und einem Architekt und einem Bauleiter. Und wir hatten die Aufgabe, wirklich innerhalb von 8 Tagen ein Haus umzubauen. Wir haben natürlich dann direkt auch mit einem Dachgeschossausbau angefangen. So. Und man kannte sich untereinander noch gar nicht. Die Handwerker kamen mit einem Köfferchen. So, jeder so sein Gewerk.
4: Also ihr hattet quasi gar keine richtige Vorstellung, was euch da erwartet an Herausforderungen.
5: Doch, also ich habe die Vorplanung auch gemacht, zusammen mit dem Architekten. Ich kannte die Immobilie, aber wir hatten natürlich keine Vorstellung, wie wir das in 8 Tagen umbauen sollten. Ich kurz aus dem Studium raus, der andere Kollege hatte schon etwas mehr Erfahrung. Dann unser Bauleiter hatte auch schon Fernseherfahrung. Und so hat man uns dann zusammengebracht und dann haben wir gemacht, was wir konnten. Wir haben halt nicht geschlafen, wir haben Tag und Nacht gearbeitet. Und ich habe noch am Flughafen Frankfurt mein Hotel gehabt.
4: Nein.
5: Ja, doch. Und dann landeten dann. Ich habe gedacht, also das kannst du nicht überleben, wenn das so weitergeht.
4: Du hast es wie lange gemacht? 14 Jahre?
5: Fast 14 Jahre, ja.
4: Und früh gemerkt, das kannst du nicht überleben. Das ist natürlich eine komplett harte Nummer. Ja. Gab es auch mal Häuser, wo ihr reingegangen seid und gesagt habt, also Freunde, nicht 80 Tage kriegen wir das hier irgendwie hin.
5: Naja, es gab dann irgendwann mal so diesen Vibe, wir müssen Messi-Häuser machen, weil der Konkurrenzsender damit anfing. Und da gab es dann schon so Fälle, wo ich gedacht habe, hier kommen wir wirklich an unsere Grenzen. Und diesen Menschen muss dann auch nachhaltig psychologisch geholfen werden. Es reicht jetzt nicht, wenn wir die Bude auf links kehren. Und dann auch teilweise dieses Leid dahinter zu sehen, das hat mich dann schon an die Grenzen gebracht. Und natürlich auch die Handwerker, die dann erstmal, wir mussten erstmal das Ganze entmüllen. Und das ist ja nicht nur Müll, von dem ich hier spreche. Ja, das war aber dann glücklicherweise nach 2 Baustellen vom Tisch, weil, glaube ich, alle gemerkt haben, das ist nicht tragbar.
4: Okay, also das waren dann schon Herausforderungen, die ihr euch vom Hals. Ich frage für Rick in der Runde, wir haben ja gerade schon, wie ist denn bei euch so die Situation zu Hause? Könntet ihr, wir haben es ja gerade in deinem Video schon gesehen, ihr baut, deine Frau hat große Freude dran, da umzubauen und den Garten einzurichten. Wäre was in 8 Tagen machbar bei euch gewesen?
11: In 8 Tagen? Boah, also wir haben das Grundstück jetzt schon ein paar Monate und da ist noch nicht so viel passiert. Wir müssen erstmal abreißen, da ist eine Bruchbude aktuell drauf. Okay. Und dann bauen wir neu und mir geht es ehrlicherweise, also für mich ist es ein Albtraumthema. Meine Frau, die liebt das alles. Die hat gesagt, Rick, ich habe jetzt jahrelang immer deine Projekte mitgemacht, jetzt musst du auch mal bei mir mitziehen. Somit mache ich das natürlich auch. Und die steht dann schon da und erklärt mir auch, also das ist auch ein ganz, ganz großes Hobby von ihr, erklärt mir dann schon, wie das alles aussehen wird. Und bei mir klingeln eigentlich nur die Ohren, weil ich mir denke, das wird alles so viel Geld kosten. Verdammt nochmal.
5: So teuer.
11: Und an dem Punkt sind wir, aber ja. Wir
1: ja, aber gleich. Je stärker du dich persönlich involvierst, desto günstiger wird es ja.
11: So sieht es nämlich aus. Und dann kommt der Content Creator in mir, der gesehen hat, warte mal, das scheint anscheinend viele Leute zu interessieren.
1: Ja.
11: Here we go. Deswegen. Also
4: ist das aber so, Eva, der Klassiker, was wir da gerade hören, ist, dass die Frau hat die Ambition und wünscht und ja?
5: Du nicht. Ja, das ist ganz oft so. Auch wenn ich das jetzt in den Gärten erlebe, ist meistens die Frau so der Ton. Angeber und die treibende Kraft, auf jeden Fall.
4: Dann lass uns mal in die Zukunft von Rick gucken. Wie hoch ist die Trennungswahrscheinlichkeit? Was ist dein Erfahrungswert?
5: Also da habe ich keine Erfahrungswert.
4: Ach komm!
5: Nein!
11: Aber man muss dazu sagen, dass ich da auch wirklich, also ich habe in dem Sinne keine Ansprüche, ich ziehe einfach mit, weil ich vertraue meiner Frau dazu 100%. Die macht das super, ich halte da meine Klappe, ich versuche dass wir das irgendwie bezahlen können. Und dann sollt ihr einfach machen.
4: Aber finde ich schön, Rick, du hast deine Rolle angenommen.
11: Ja, genau.
4: Wie schön.
1: Ja, vor allen Dingen, also wenn man daraus...
12: Happy wife, happy life.
11: Ja, genau.
1: Ich finde auch, wenn man daraus als der Mann Content kreiert, ist ja so eine Art dekoratives Scheitern ja dann auch sehr gewinnbringend. Und das kann man dann wiederum ja einsetzen.
4: Ja, ihr habt auf jeden Fall eine Kurve gekriegt, um Teilhabe zu bekommen an diesem Projekt. Du hast gerade die Gärten schon angesprochen. Das ist ja das, was du inzwischen machst. Haben wir auch schon gerade einen Eindruck bekommen. Das ist ja immer so ein Angebot. Ne? Man kriegt so zwei Varianten, um sich dann zu entscheiden, wie der Garten aussehen soll. Jetzt haben wir Maiwochenende, das erste Maiwochenende. Die Leute stehen parat, wollen buddeln. Was gibt es denn für Trends? Was ist im Garten gerade, wo du sagst, also da muss man 2026 richtig vorne mit dabei sein?
13: Also ich bin ja selber keine Gartenplanerin. Ich bin ja hier eher moderativ unterwegs.
4: Aber du kriegst es ja mit.
13: Ja, ich krieg's mit. Was ich auf jeden Fall bei den Wünschen mitbekomme, ist, dass es viel weniger Rasenflächen geben soll, also hin zu mehr Stauden.
4: Rasen weg. Ja, aber nicht so Steingärten oder sowas.
13: Nein,
4: ja,
13: um Gottes Willen.
1: Ich habe auch schon gesagt, boah, bitte nicht.
13: Ja, nein, Staudengärten. Also es Pflanzen, die halt auch einen Nährwert für die Insekten mitbringen. Und das Ganze ist natürlich auch insofern positiv, man muss den Rasen nicht mähen.
4: Mhm. Also man kann aktiv verwildern lassen.
13: Ja, aktiv verwildern. Man kann natürlich immer noch Unkraut zupfen und die Pflanzen pflegen, aber es erfordert meistens viel weniger Pflege als ein Rasen, an dem viele verzweifeln, weil er dann doch vermoost, viel zu viel Klee drin ist und letztendlich auch kein wirklicher Lebensraum ist. Und diese Stauden, die haben natürlich auch den Vorteil, dass der Boden nicht so schnell austrocknet, dass viel mehr Schattenfläche entsteht. Es ist das ganze Jahr über bunt, der Garten lebt mehr und man kann auf verschiedenen Ebenen arbeiten. Und das ist auf jeden Fall ein ganz klarer Trend, den ich auch über die Jahre jetzt mitbekomme, dass man weggeht zu diesen, also von diesen geradlinigen Gärten weg hin zu diesen organischen Gärten mit mehr Stauden, mit mehr natürlichem Leben.
4: Ist es denn?
3: Aber könntest du nicht mehr motivieren, dass man da mehr Heilpflanzen in die Gärten anbringt? Nee, wirklich. Ich sage das ernsthaft nicht. Du hast was gegen den Schlaf. Du hast was zur Immunstärkung, ja, mit Kapuzinerkresse, Thymian oder Rosmarin. Du kannst hier mit Baldrian, mit den Hopfen wachsen lassen, ja, der zur Beruhigung führt und so.
4: Ja, aber
3: wir können doch im Garten viel mehr für uns selbst machen, wenn wir für Bienen was machen können und für uns auch was machen.
10: Ja, aber das gibt es doch in der Sendung auch. Die
13: Suite
10: macht ihr ja auch.
4: Da kommt alles in die Beete. Also das kann ich auch nicht zu viel vornehmen, ist glaube ich auch so ein Ding. Ne? Also nicht sagen, ich mache den ganzen Garten oder lieber so ein bisschen kleiner.
13: Wenn man jetzt das Maiwochenende hat, würde ich erstmal klein anfangen, vielleicht mit der Terrasse oder mit der Bepflanzung direkt an der Terrasse oder mit einem Hochbeet, dass man sich erstmal ein kleines Projekt vornimmt. Genau, aber ansonsten kann ich natürlich auch aus planerischer Seite sagen, so eine Gartenplanung macht schon Sinn.
4: Ja, ne? Das hast du ja auch an dir selber schon festgestellt. Ja, hast du ja selber ein Mammutprojekt ans Bein gebunden, sage ich jetzt einfach mal so. Ich glaube, vor 10 Jahren schon. Ne?
13: Ziemlich
4: hast du
13: genau.
4: Dir, ein Pfarrhaus, ein altes in Bonn, in der Nähe von Bonn, mit auch Grundstück und allem drumherum. 8 Tage hat es nicht gedauert, ne?
13: Nee, es dauert jetzt schon über 10 Jahre.
4: Ja, okay.
13: Aber ich muss dazu sagen, es hat natürlich auch einen Grund, also mehrere Gründe. Zum einen habe ich zwischenvermietet. Es war ein Tag wie heute eigentlich. Die Sonne scheint, ich bin im April 2016 dort angekommen und war schockverliebt. Es war einfach um mich geschehen. Ich musste dieses Haus
4: kaufen.
13: Ich musste es kaufen. Und ich habe vieles dabei nicht bedacht.
4: Was erstaunlich ist, weil du bist ja eine Planungskönigin. Ne? Das heißt, wie bist du in die Situation quasi geraten, dass es jetzt immer noch stockt? Also es ist natürlich ein bisschen Zeitmangel auch bei dir, aber warum klappt es mit der Planung für dich selber dann nicht so gut?
13: Weil es ja perfekt sein muss.
4: Ah.
13: Naja, das ist der eine Grund, aber der andere sind wirklich auch Genehmigungsvorgänge. Ich habe das Denkmalamt drin. Ich habe einen sehr komplizierten Bebauungsplan. Also ich reiche gerade man macht ja wieder einen neuen Bauantrag für eine Nutzungsänderung das dritte Mal ein. Und das zieht natürlich auch unglaublich viel Zeit. Mhm. Und man muss auch sagen, es ist nicht so leicht, heutzutage zu bauen. Das sage ja ich selbst. Ja? Ich bin ja vom Fach und weiß, welche Schwierigkeiten das bringt. Und dann ist die Distanz noch da. Ich lebe in Düsseldorf, ich bin das ganze Jahr unterwegs für verschiedene Produktionen und eigentlich, und das merke ich immer wieder, ich muss vor Ort sein. Und das habe ich mir jetzt auch für den Sommer vorgenommen. Dann werde ich wahrscheinlich einen ganzen Monat dort leben, weil ich kann dort leben. Es gibt eine funktionierende Küche und ein Bad und dann werde ich alles peu à peu machen, so wie ich es auch gewohnt bin, weil ich bin ja immer auf den Baustellen gewesen. Ich muss das leben, ich muss jedes Detail fühlen, ich muss Entscheidungen treffen mit dem Handwerker, auch verschiedene Möglichkeiten durchdenken und ich hoffe, dass ich es dann in spätestens 10 Jahren geschafft habe. Ja.
4: Wir sind guter Dinge, dass auch diese Baustelle ein Ende nehmen wird für dich, liebe Eva, und schön, dass du heute zwischen all deinen Baustellen einfach mal auf unsere hier vorbeigekommen bist. Eva Brenner, vielen Dank. Danke. Wir lassen alles so. Hervorragend.
1: Also, Sie dürfen jetzt noch ein paar Minuten aufbleiben, aber wenn das WDR-Programm Sie so aufgepeitscht hat danach, dann wissen Sie, welche Techniken Sie anwenden müssen, um dann in den Schlaf zu finden. Für den Moment bedanke ich mich ganz herzlich bei unserer tollen Runde, bei Susanne Link, bei Ihnen fürs Zusehen. Machen Sie es gut. Wir sind nächste Woche wieder da. Tschüss.
4: Gute Nacht.
1: Gute Nacht.

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7: Leute, Caro ist gleich da. In 2 Minuten, die ist schon auf dem Parkplatz.
8: Die wollte doch nicht vor 10 Uhr hier sein heute.
7: Ihr wisst, was das bedeutet? Let's fetz.

0: Hallo.
1: Mann.
2: Morgen.
1: Leute, was seid ihr denn für ein trauriger Haufen? Wie soll man denn hier Comedy machen so? Mensch, bringt doch mal ein bisschen Stimmung in die Bude. So, was liegt denn heute an?
0: Arbeiten.
1: Schon wieder?
0: Ja.
3: Herzlich willkommen zur Caroline Kebekus Show. Und hier kommt die Frau, die alle Generationen vereint. Caroline Kebekus,

0: Habt ihr ihn erkannt? Habt ihr die Stimme erkannt? Leute, wir haben den Sprecher von Let's Dance hier, Patrick Linke. Herzlich willkommen. Ja. Und das hat einen ganz besonderen Grund. Der hat mit meinem heutigen Gast zu tun. Was genau, das erkläre ich gleich. Denn ich habe heute, Leute, eine Frau zu Gast, die vor ein paar Tagen von niemand Geringerem als Barack Obama den ultimativen Ritterinnenschlag bekommen hat.
1: I want you to meet an Obama leader who decided not to wait for someone else to make change. And you can too.
2: Hi, I'm Luisa Neubauer. I'm a climate justice activist from Germany.
0: Luisa Neubauer! Wow! Barack Obama! Okay, Hot Take von mir, aber ich finde, Barack Obama war ein besserer US-Präsident als Donald Trump. Also einfach, weiß ich vielleicht, unpopulär. Bei Trump gab es ja diese Woche einen Schockmoment. Das habt ihr wahrscheinlich alle mitbekommen. Oder fast hätte es einen Anschlag gegeben. Darüber darf man keine Witze machen. Aber hinterher hat Trump ein Statement gegeben. Und darüber darf man Witze machen, weil da verstrickt er sich ein bisschen in Prozentzahlen.
3: Race car drivers, I think it's very dangerous. So, if you take 1% and then take about 10% of 1%, just to break it down very easily, they die. So much less than 1%, 10% of 1%. But if you take presidents, it's 5.8%. And about 8% are shot at.
0: Six, seven. Nein. Six, seven. Ich habe 10% von 1% verstanden. So ungefähr hat er auch erklärt, warum Krieg gegen Iran eine schlaue Idee ist, oder? Aber wie sich auch die Leute hinter ihm wundern, was redet der? Zeig bitte noch mal den einen Typen. Was macht er da?
3: If you take 1% and then take about 10% of 1%.
0: Also, what the fuck? So, und jetzt, Leute, hat sich Trump auch über Merz aufgeregt. Der hat gepostet, Friedrich Merz weiß nicht, wovon er spricht. Und darum geht es Deutschland auch so schlecht. Hey, hey, hey, hey, hey, Freundchen. Hey, hey, hey. Lass Friedrich Merz in Ruhe, der ist uns. Wenn den einer fertig macht, dann sind wir das. Finger weg. Das ist unser. Hey, hey, hey. Kommen wir zu einfacheren Dingen. Kartoffeln. Ja, um genauer zu sein. Es gibt gerade, das ist kein Witz, zu viele Kartoffeln. Es gibt zu viele Kartoffeln. Ja, und bevor sich jetzt alle AfDler aufregen, Kartoffeln das Gemüse. Chillt, Leute. Wegen guter Ernte haben Bäuerinnen und Bauern mehr Kartoffeln geerntet, als sie verkaufen können. Manche Bauern verschenken ihre Kartoffeln jetzt schon. Leute, sagt doch was. Macht einfach Chips draus. Und gebt mir einen Filmabend. Filmabend. Ich weiß gar nicht mehr, was das war. Man kann aus Kartoffeln doch so viel machen. Man kann Bratkartoffeln machen, Pellkartoffeln, Kartoffelsalat. Und natürlich, ganz wichtig,
4: Thüringer Klöße, die mag ich sehr. Sie schmecken mir am besten.
0: Ja, genau, man kann aus Kartoffeln auch ganz schlechte Musik machen. Und Gesundheit ist ja wichtig, Leute, ne? Gesundheit ist sehr wichtig und darum gebe ich jetzt hier einen behördlichen Hinweis weiter. Das Verbraucherministerium warnt vor, Achtung, Viagra in Schokolade. Und zwar gab es die in einem Kölner Bütchen, wurde die illegal verkauft. Schokolade, die die Potenz steigert. Und wieso, Leute, weiß ich genau, welches Bütchen das war. Man weiß, oder? Kölner wissen genau, welches, ihr wisst. Ihr wisst, oder? Die in Ehrenfeld, ihr wisst welches. So geil, oder? Natürlich in Köln im Bütchen, natürlich. Jupp, tu mir mal 2 Packungen Marlboro und dann noch so eine Tafel Ritter-Bettsport, weißt du was? Für die extra Portion Milch. Nee. Was hab ich das gesagt? Applaus für meine potenzsteigernde Band, die Kapelle Kebekus!
5: 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Wir checken die Jugend von heute. 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
0: Achtung, kurzer Warnhinweis für alle unter 20. Jetzt wird es
6: cringe.
0: Weil es geht um junge Menschen und ja, die finden das Wort cringe bestimmt eh schon wieder cringe. Da kriege ich nachher direkt ein
6: Side-Eye.
0: Danke an die offizielle ARD-Jugendbotschafterin Susanne Daubner. Man fragt sich ja echt, wie die Jugend gerade so tickt, oder? Einerseits ist sie ja angeblich hochpolitisch, andererseits hat sie vermeintlich eine sehr kurze Aufmerksamkeitsspanne. Also auf TikTok läuft jetzt ganz oft bei Videos nebenbei noch ein anderes Video. Hier, so ungefähr sieht das aus. Also ich rede hier und dann nebenbei noch so ein, da guckt man noch ein Video, damit das Gehirn visuell noch mehr stimuliert wird und bloß keine Langeweile aufkommt. Also ich weiß nicht, ob das jetzt hier Old Talk ist, aber denen ist langweilig, während die was gucken. Ihr wisst ja gar nicht mehr, was Langeweile ist, oder? Wenn mir früher langweilig war und ich habe gesagt am Telefon, ja, ich mache gerade nichts, da habe ich auch nichts gemacht. Wir haben früher manchmal nichts gemacht, nichts stundenlang. Und wenn mir das dann zu langweilig wurde, wisst ihr, was ich dann gemacht habe? Gar nichts. Immer abwechselnd, nichts, gar nichts, nichts, gar nichts, nichts. Mach das weg, das macht mich nervös, weg damit. So, wir reden ja heute über Jugend, Leute. Und ich werde ja jetzt passend dazu nächste Woche 46. Applaus. Vielen Dank. Und ich finde, mit 46 bin ich, glaube ich, offiziell alt genug, um einer noch älteren Tradition nachzugehen. Auf die Jugend schimpfen.
7: Der Braschki ist behämmert am Tweaken.
0: So, ja, so ist halt der Lauf der Dinge. Das war schon immer so. Wir verklären die eigene Jugend und lästern über die aktuellen Teenager. Gerade haben noch alle über die angeblich arbeitsscheue Gen Z gemeckert, aber inzwischen gibt's ja das erste Gejammer schon über die nach 2010 geborenen Menschen, über die Gen Alpha. Die sind ja noch schlimmer. Die hängen nur am Handy. Ja, dass wir denen in die Hand gedrückt haben. Ich weiß nicht, wie es euch geht, aber ich finde das
6: sus.
0: Ja. Überleg doch mal. Du wächst auf mit Dauerkrisen, wirtschaftlicher Unsicherheit und der Aussicht, dass du eventuell demnächst in den Krieg ziehen sollst. Und während die Bundeswehr von der Regierung mit einem dicken Sondervermögen gepampert wird, die Politik ist nicht halb so spendabel, wenn es um Ausgaben geht, die jungen Menschen helfen. Gucken wir nur mal auf den April. Die größte Suchtklinik für Kinder und Jugendliche hat dicht gemacht. Und die Familienministerin streicht gerade vielen Demokratieprojekten die Förderung. Zum Beispiel Initiativen gegen Rassismus an Schulen oder für queere Jugendliche. Das ist ein ganz schön beschissenes Gesamtbild.
6: Checkst du?
0: Ich checke. Aber Friedrich Merz wohl nicht. Ich glaube, der wahre Grund, dass seit Jahrtausenden auf junge Menschen geschimpft wird, ist ganz einfach. Wir sind neidisch auf ihre Coolness, auf ihren, wie soll ich das sagen?
6: Riss.
0: Danke. Und statt sie schlecht zu machen, sollten wir alles tun, damit es ihnen gut geht. Ihre Sorgen und Ängste ernst nehmen und vor allem mit ihnen sprechen. Aber das ist auch gar nicht so einfach, denn wir alten Leute sind halt
6: cringe.
0: Versuch mal, ein anerkennendes Nicken von einem 15-Jährigen zu kriegen. Jugendliche beeindrucken, Leute. Das ist die ultimative Challenge. Und dieser Challenge habe ich mich gestellt. Mit den zweitcoolsten Nicht-Jugendlichen nach Susanne Daubner, den Dudes, Niklas und David.
8: Herzlich willkommen zu einem sehr riskanten Versuch. Wir stellen uns heute einer Challenge. Caro, Niklas und David, ihr stellt euch heute einer sehr schwierigen Herausforderung. Ihr müsst heute Jugendliche beeindrucken. Die erste Kategorie ist die Begrüßung.
9: Hall of Fame. Und.
8: Wie hast du dich dabei gefühlt?
10: Ein bisschen unangenehm.
11: Ich habe das so durchgezogen, wie ich es machen wollte. Ich kann mir vorstellen, dass da vielleicht einfach die Offenheit noch für fehlt.
12: Also mein Plan ist, bei der Begrüßung möglichst so arrogant zu sein. Weißt du, so, nur so.
11: Zeig sie.
8: Ja. Es ging gut los, aber dann habe ich es nicht ausgehalten. Dann habe ich übertrieben mit der Nickerei.
12: Panik. Panikattacke.
8: Wie war es für dich?
13: Das Nicken war an sich gut, aber es war einfach zu viel Nicken.
8: Was sagt die Jury?
12: Oh, okay. What?
14: Ich war mit der Bewertung sehr zufrieden. Ich habe jetzt 3 Punkte nach Hause gefahren. Das ist erstmal ziemlich nice. Und da könnte sich die anderen warm anziehen.
8: Wir kommen zur nächsten Kategorie, und zwar der Style.
14: Also mit der Style Challenge wollte ich eigentlich direkt ins Schwarze treffen, aber ich habe nur ins Gelbe getroffen.
11: Es geht.
10: Ich fühle mich irgendwie so ein bisschen unwohl gerade.
11: Hey, tut mir leid. Hallo.
8: Ist das gleiche Outfit, das du eben anhattest?
11: Ich wusste nicht, dass wir noch ein zweites Outfit mitnehmen müssen. Aber da dachte ich mir, be the best version of yourself. Und deshalb gehe ich einfach immer, wenn es geht, cool raus. Das ist mein Look.
8: Würdest du das tragen?
13: Nee.
8: Caro gerne.
15: I tell you what I want, what I really, really want.
12: Ich hab so gefühlt irgendwie, das war ja ich mit 15.
10: Outfit ist schön, aber ich würde das Jugendliche ziehen das halt nicht mal an jetzt.
12: Guck mal, die Einzelteile sind schön, nur halt an mir nicht.
8: Dann einmal bitte die Auflösung.
12: Yes!
8: Damit geht der Punkt an Caro.
12: Ja, weil sie unerwartet. Hey, danke.
8: Kommen wir zur dritten Kategorie der Sprache.
12: Eine Frage, müssen wir die Worte auch verstehen?
8: Nein.
12: Okay. Glocke.
10: Glocke.
8: Was genau bedeutet das? Wenn jetzt jemand ein richtig schönes Outfit hat, würde ich so sagen, Glocke.
12: Ja, ich hab's genailed. Ich meine, habt ihr mich gesehen?
13: What up, fam? Draußen, übelst nice Wetter. It's giving vibes. Und on God, no cap, it's fire.
16: Ich habe eine Frage, was für Vibes? Weil du hast gesagt, it's giving Vibes, aber...
13: Ja, ja Vibes.
16: Ja, aber was für Vibes?
13: Fire Vibes. Die Vibes sind right, die Sonne scheint.
11: Du willst wissen, wie mein Crush aussieht? Er sieht tough aus. Er ist groß und hat Stil. Also pass auf. Seine Freundin, sie heißt Laura. Juckt mich aber nicht, weil ich habe Aura. Mhm.
16: Ich bin echt gewohnt, eiskalt.
8: Du würdest sagen, er hat gekocht?
10: Ja.
12: Er hat gekocht?
10: Ja. Das sagt man dazu, wenn er etwas sehr gut gemacht hat. Also wenn jemand etwas sehr gut macht, du hast gekocht.
8: Gerne, am Anfang. Niklas?
12: Hat er gekocht.
8: Niklas hat gekocht. Kommen wir nun zur entscheidenden Runde, der Freestyle.
11: Also jetzt bei der letzten Rubrik Freestyle, haltet euch fest, da werde ich jetzt die Atombombe auspacken. Vielleicht kriege ich euch damit. Das ist einfach ein Originalautogramm von Mark Forster.
16: Kennst du Au Revoir? Den Song?
11: Ja.
16: Ja, ja, kannst du auf Au Revoir gehen. Also das ist...
12: Gott, das ist...
10: Kannst du auch Au Revoir gehen?
16: Ich habe ein Skateboard noch gefunden zu Hause. Fährt jemand von euch? Nee?
10: Ja, es war clean. Lock it!
16: Ja.
12: Ich habe mich vorbereitet. Ich habe hier einen Vorteil, den die anderen nicht haben, die anderen beiden. Und das ist Geld.
8: Ich habe euch was mitgebracht.
10: Sehr toll.
11: Das ist so billig.
16: Also, Sie würden...
12: Ja, hätte ich gar kein Problem mit. Was habe ich denn da?
8: Ist das eine Vape, Caro?
12: Ja, das würde ich euch so, wenn ihr wollt, bei mir könnt ihr es machen. Aber der Rest, ey, Takis,
8: Fuego,
12: Maracuja Frizzante.
8: Gut, dann, ihr seid hoffentlich bereit.
12: Ja.
8: Gerne eure Ergebnisse.
16: Oh. Oh, krass.
12: Oh! Bestechung, Leute, wirkt.
8: Herzlichen Glückwunsch, Caro.
16: Caro hat gewonnen, verdient auch irgendwie und am Ende ist es okay.
11: Ja, und Caro hat's gerockt. Sie hat's gerockt.
8: Okay.
0: Vielen Dank an Niklas und David, an Marilina Smürek Und natürlich an unsere knallharte Jury. Ava, Elisabeth, Asterios und Kira habt ihr super gemacht. Und jetzt, Leute, kommt mein Gast. Wir haben uns ja für Sie etwas ganz Besonderes überlegt. Ihr habt es schon gehört. Unsere Redaktion hat nämlich recherchiert, dass sie ein riesiger Fan von Let's Dance ist. Und darum haben wir den Originalsprecher von Let's Dance hier, Patrick Linke. Und Patrick, sagst du jetzt bitte standesgemäß unseren Gast an.
5: Und jetzt zu Gast in der Caroline Kebekus Show. Aktivistin und Ikone Luisa Neubauer.
0: Wir gehen ja jetzt darüber. Könntest du uns auch so Let's Dance spannungsmäßig darüber moderieren?
5: Ja, klar.
17: Ich komme nicht klar.
0: Ja?
5: Okay. Und jetzt. Luisa Neubauer und Caroline Kebekus gehen langsam zum Schreibtisch.
0: Vielen Dank, das ist doch lustig.
17: Oder? Das ist unglaublich. Ich danke.
0: So. Oh. Guck mal.
17: Nein.
0: Ich habe auch zwei eiskalte Apfelschorlen für dich. Also eine für dich und eine für mich, weil wir brauchen jetzt noch ein bisschen Vogelgezwitscher, habe ich gehört. Weil ich habe gehört, dass du das so liebst, Apfelschorle und draußen zusammensitzen.
17: Ist das Spaßgetränk meiner Wahl? Spaßgetränkswort kennst du, ne?
0: Kenn ich. Ich verstehe darunter was anderes als Apfelschorle, aber wenn du... Nee, aber alles
17: ich
0: gut.
17: Mag jetzt ich cheers. Ja.
0: Hey, jetzt haben wir einen Apfelschorlen-Moment. Wie schön. Mm.
17: Fühlt ihr das auch so ein bisschen, ne?
0: Und das passt ja sowieso, wir können ja ein bisschen sogar noch Geburtstag feiern, oder? Da darf man dir noch gratulieren, du bist gerade 30 ja, geworden, ja. Oder? Ja. Alles Gute ja, zum 30.
17: Ja.
0: Das ist ja...
17: Ist krass. Ich bin 30 geworden und sofort einen Halbmarathon gelaufen. Nur damit es auch klar steht. Ne?
0: So richtig, ich komme klar.
17: Nee, aber auch so eine 30-jährige Aktivität. Ja. Wenn man das mit 20 macht, sagen alle, you go girl. Wenn man das mit 30 macht, sagt man so, you go girl. Aber wir können auch einfach so über deine Gefühle reden.
0: Ja. Genau. Und jetzt haben wir ja eben gesehen, dass Obama gesagt hat, ja, dass du eine junge Person bist, die ihm Hoffnung gibt. Das ist doch so krass. Bist du jetzt, also seid ihr Buddies? Hast du seine Handynummer?
17: Möchtest du ihm was sagen?
0: Sie hat sein Handy.
17: Nein. Ich habe nicht seine Handynummer. Ich
0: wie du geguckt hast gerade. Wir können auch tauschen. Ich kenne auch Leute.
17: Wen bietest du denn an?
0: Ich kenne auch.
17: Sag mal.
0: Ich glaube, berühmteste Person in meinem Handy ist Lukas Podolski.
17: Nein. Conny! Vielleicht können wir die mal aus Spaß in eine WhatsApp-Gruppe packen und gucken, was passiert.
0: Ja, das finde ich sehr gut.
17: Nein, ich kann leider nicht die Handynummer von Barack Obama anbieten. Ich habe ihn aber schon mehrfach getroffen auf so Veranstaltungen. Und ehrlicherweise, ich habe auch viele, also wir haben auch sehr viel diskutiert. Ist jetzt nicht, als würde ich sagen, ist alles super duper, ja, was der gemacht hat. Ich finde auch ganz viele Sachen in seiner Präsidentschaft total problematisch. Wenn man sich aber anguckt, wofür Leute, die seine Plattform haben, ihre Stimme sonst zu einsetzen, denke ich, um alles in der Welt. Gott sei Dank ist da jemand, der gerade jetzt sagt, das mit dem Klima ist
0: immer übrigens, noch wichtig.
17: Ja, genau, ja, wichtig.
0: Sowieso eine super Aktion, auch die jungen Leute da hochzuheben, oder? Sowieso. Aber wenn jetzt, ich finde, man hört ja jetzt super oft diese junge Generation, ja, eben die Gen Z, die wollen nicht arbeiten, die sind faul, die hängen nur am Handy und so. Was hast du denn für einen Blick auf diese Jugend? Weil du hast ja nun sehr viel Kontakt.
17: Wer heute 20 ist, hatte Corona in der Schulzeit.
0: Ja.
17: Beim Abi-Krieg, Berufseinstieg, dann irgendwie Competition mit KI, Mieten unbezahlbar, Scheidungsraten noch nie höher als heute, Rente kriegt man ohnehin nicht mehr und dann ein Kanzler, der sich das alles anguckt und sagt, ja, das Problem ist, dass die zu faul sind. Genau.
0: Hey.
17: Ja, genau. Also ich denke so wirklich, seriously,
0: ja, ja,
17: da habe ich es wirklich gut gehabt.
0: Und wir haben jetzt überlegt, wie kriegen wir das jetzt alles unter einen Hut, was du so mitbringst? Ne? Let's Dance, deine Weltgewandtheit und die Jugend, die uns Hoffnung macht. Und wo können wir auch ein bisschen Barack Obama sein heute? Und das alles führt uns zu einem fantastischen Spiel. Wir spielen jetzt Let's Guess. Wir kriegen jetzt ein Bild gezeigt. Ihr seht es gleich da hinten auch. Und dann müssen wir erraten, wo auf der Welt das ist. Und dann setzen wir eine Nadel auf der Weltkarte. Und je näher wir dran sind, desto besser natürlich. Aber das sind jetzt nicht irgendwelche Orte, die uns da gezeigt werden. Nein, es ist so, an jedem dieser Orte gibt es Jugendliche, die mit irgendeiner besonderen Initiative versuchen, die Welt ein bisschen besser zu machen.
18: Oh. So. Wir starten das Spiel.
17: Oh mein Gott.
18: Let's guess.
0: Let's guess, okay. Luisa, okay. Wo sind wir? Also. Wenn es nicht so bunt wäre, würde ich sagen Kalk. Aber diese chinesischen Zeichen machen mich verrückt. Das ist, ist es China? Sag.
17: Also es ist Rechtsverkehr, deswegen ist es, ich glaube in Japan ist Linksverkehr, oder? Egal, weiter. Also die, was haben wir hier? Was steht da an der Tür? Dann kannst du mal
0: für
17: so ranzoomen.
0: Ist das chinesisch.
17: Das ist chinesisch, ne? Das sieht ein bisschen
0: chinesisch. Das ist chinesisch. Ja, guck dir die Reifen an.
17: Was haben die Winterreifen drauf? Das sieht man hier in den Felgen, glaube ich. Ne?
0: Der TÜV ist ja abgelaufen. Das ist auf jeden Fall so ein Tempel. Ja, also
17: das ist da,
0: das Problem ist, wenn du jetzt einfach so in China mal irgendwo reinklickst, dann ist
17: dann
0: das
17: sind
0: ja,
17: wir durch, ne?
0: Sind das ja drei Europen zu weit links.
17: Das wird auf Kilometer gerechnet. Ne? Aber guck mal, was ist da? Da steht irgendwas an einem roten Schild. Das, klar. Das
0: jetzt ist da ein vietnamesisches Restaurant. Ich glaube,
17: das okay, was ist dein Guess? Haben wir
0: ja, mein Guess ist, wäre das geil, wenn das jetzt einfach so... Okay, wow, pass auf. Ich glaube, okay, wir locken ein.
18: Ihr lockt ein.
17: Schön.
18: Und jetzt das Urteil unserer Fachjury. Ihr liegt exakt 12.915 Kilometer entfernt.
17: Ja, I like it. Okay. Das war
0: aber fies.
17: Das war ein Fiesi.
0: Das war gemein.
18: Gesucht war der Ort Philadelphia in den USA, richtig. Und dort kämpft Marley Diaz für die Sichtbarkeit von schwarzen Mädchen in Literatur.
19: Hi, I'm Marley Diaz, founder of the 1000 Black Girl Books Campaign, which is an initiative that collects and donates books where black girls are the main character. So we fight up against book banning, against closing of libraries, and making sure that students can see themselves in the books that they read.
0: Cool.
17: Mm. Mega toll.
18: Und hier kommt die nächste Aufgabe.
0: Spätkauf! Späti! Berlin!
17: Ich würde sagen,
0: zu enge Straßen für Berlin.
17: Straßen, doch, warte mal. Was haben wir hier für, ach so, die Autokennzeichen sind...
0: Geblurrt.
17: Bremen! Bremen, oder?
0: Das ist doch steht hier, da Bremen drauf?
17: Da steht bewegungskunstbremen.de. Es ist, würde ich sagen, vor dem Steintor in...
0: Geh rein, Luisa.
17: Okay.
0: Okay.
18: So.
0: Jetzt.
18: Haben wir Bremen eingeloggt.
0: Ja.
18: Und jetzt...
0: Oh!
18: Und jetzt das Urteil unserer Fachjury, man hätte hinlaufen können. Ihr liegt 1,4 Kilometer daneben.
0: Juhu! Sehr gut. Aber wir waren eben kurz gezuckt, als wir da
18: gesucht
0: waren.
18: Gesucht war in der Tat der Ort Bremen in Deutschland. Da baut Jonte May Kaugummi- und Kondomautomaten zu Samenspendern um.
0: Zu was?
17: Was für Samenspender meint
18: er? Ja.
20: Moin. Ich bin Jonte und in meinem Projekt Naturschutz to go baue ich alte Kaugummi- und Kondomautomaten in Workshops mit Kindern und Jugendlichen zu Samenspendern um. In diesen Samenspendern bekommt man dann Saatgut für die Biodiversität, gegen das Insektensterben und für mehr Stadtnatur.
17: Mega.
0: Das ist cool.
18: Und hier kommt die nächste Aufgabe. Let's guess.
0: Was ist das denn? Nee, das verwirrt mich.
17: So, wir haben hier.
0: Wir haben hier
17: Pastries. Warte mal, was steht da drauf?
0: Das könnte Pottery. England? England? Sag mal, was ist da für ein Verkehr?
17: Also was haben wir hier für ein...
0: Ja, die haben alle Regenjacken
17: auf jeden
0: an.
17: Fall auf der linken, die haben Regenjacken an. Das ist schon mal ein klares Anzeichen. England. Das ist das Pottery.
0: Pottery, England
17: das
0: oder Irland?
17: So.
0: Oder Schottland, Leute. Das ist aber so England, diese... Guck mal, wo du dir überall kannst du den in den Living Room reinglotzen. Curtains? No, why?
17: Ein kleiner Hundi.
0: Mm, ja.
17: Süß.
0: Wie kann man das denn entscheiden? Weiß ich
17: zwischen
0: nicht.
17: England und
0: jemand.
17: Ich würde denken, wir sind eher in Schottland.
0: Wir sind in Schottland?
17: Guck mal,
0: wegen dem
17: hier.
0: Gehügel, ne? Ja, das stimmt.
17: Wegen den
0: Gesteins- wegen dem geografisch-morphologischen genau. Steinanhäufungen. Also eher rechtsrheinisch Schottland oder linksrheinisch? Schon rechtsrheinisch.
17: Genau, so plus minus.
0: Ja. Ja, komm, mach. Gut. Sieht gut aus für dich. Geh ich mit.
17: Knapp.
0: Komm.
18: Und jetzt das Urteil unserer Fachjury. Ihr seid nur 226 Kilometer entfernt.
0: Unter 500! Ja! Ja, so nämlich! Ziel erreicht.
18: Glückwunsch. Gesucht war der Ort Ullapool in Schottland. Da schützt Finley Pringle Haie.
1: Hello, I'm Finley Pringle. I'm an environmental activist and campaigner with a special interest in sharks. 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
0: Cool.
17: Haie haben ja auch einen schlechten Ruf, aber zu Unrecht. Aber wie cool, seit der 10 ist, engagiert er sich.
0: Also ich würde sagen, Leute, Fazit, die Jugend von heute ist auf jeden Fall nicht verloren. Und das war's mit unserem tollen Spiel, Leute. Ja. Wir stellen diese tollen Initiativen natürlich alle nochmals auf unseren Social-Media-Kanälen vor.

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0: Wir machen es andersrum. Wir tanzen raus aus dem 1. Mai mit Ihnen. Schön, dass Sie dabei sind.
1: Genau, wir sitzen im Mai und das in einer wunderbaren Runde.
0: Seit 20 Jahren moderiert sie das aktuelle Sportstudio. Ein erfüllter Kindheitstraum über sportliche Großereignisse im Keller, weibliche Fußballliebe und ihren persönlichen Neuzugang Fiete sprechen wir mit Katrin Müller-Hohenstein. Schön, dass du da bist.
1: Er erklärt Medizin so, dass sie bei den Menschen ankommt und nimmt sich nach dem Rücken jetzt ein Thema vor, das uns alle betrifft, Schlaf und wie man ihn bekommt. Herzlich willkommen, Professor Dr. Dietrich Grönemeyer.
0: Sie ist Schauspielerin, hat eine der bekanntesten Stimmen Deutschlands und hat im Tatort trotz Knallphobie die Waffe gezogen. Aktuell ist sie allerdings lyrisch unterwegs und wir freuen uns sehr auf Eva Mattes. Herzlich willkommen.
1: Auf der Bühne ist der Derb, nennt sich selbst einen Assi und ist gerade einer der spannendsten Newcomer der deutschen Comedy-Szene. Seine Themen holt er sich aus dem echten Leben, vom Bau, aus der Gastro und von den Jungs. Herzlich willkommen, Jerry Wiesan.
0: Bei verwilderten Gärten blüht sie auf, Baustellen liebt sie seit ihrer Kindheit. Als Innenarchitektin und Moderatorin verschönert sie Häuser und Gärten. Warum das bei der eigenen Baustelle nicht immer so gut klappt? Eva Brenner ist da, herzlich willkommen.
1: 1997 gewann er als bisher einziger Deutscher die Tour de France. Der kleine Rick ist da gerade 3 und mit seinem Vater Erik Zabel mittendrin. Mittlerweile fährt Rick bei Instagram allen davon und in seinem Windschatten zieht Ulle mit. Die beiden Ex-Profis machen Lust aufs Radfahren. Herzlich willkommen bei der Giro de Colonia, Jan Ulrich und Rick Zabel. Also wir sind ja auch in gewisser Hinsicht ein tagesaktuelles Medium und ich habe erschütternde Nachrichten aus Italien gehört. Und zwar hat einer der Bürgermeister am Gardasee, ich glaube es ist in Gardone, der möchte jetzt die Radfahrer bzw. die Radrennfahrer von der Straße weg haben. Rick, seid ihr die Heuschrecken der Straße?
2: Ja, also das kann man so sagen. Ich war jetzt 2 Wochen auf Mallorca. Ich glaube, wenn man da local ist, da hat man auch eine gewisse Wut auf uns, weil der Sport liegt im Trend. Eigentlich seit 5 Jahren denke ich, der Boom muss ja mal irgendwann aufhören, aber es wird immer mehr. Und egal, ob es jetzt Gardasee ist oder Mallorca, wir haben die Inseln erobert und den Gardasee auch, ja.
3: Ja, man und muss nur genug Radwege bauen, dann sind wir auch von der Straße weg.
1: Ja, liebe Grüße nach Berlin an dieser Stelle. Ja, also, weil die Autos sind dann die ganze Zeit, aber das ist egal, das stört nicht eure mentale Verfassung, wenn da irgendwie 20 Autos in der Schlange hinter euch sind und euch anhupen, oder?
3: Doch.
1: Ja,
3: doch. Nein. Da kann man sich arrangieren. Auf Mallorca ist es wirklich so, dass die einheimischen Autofahrer sehr, sehr viel Geduld mitbringen. Mhm. Ja, da sind es dann doch die Touristen, die dann schneller von A bis B wollen. Aber da hält man auch mal an. Also ja. Man kann sich da arrangieren und so weiter. Ich fahre gerne bei uns im Schwarzwald, da gab es eben viele Radwege.
1: Ja.
3: Und mit der kleineren Gruppe, da stören wir keinen.
1: Mallorca, hast du gerade erwähnt, ich habe bei euch im Podcast die jüngste Episode gehört. Der Sprecher darüber, es war auf Mallorca, hat jetzt die 312 stattgefunden. Und da bist du ja auch mitgefahren und du warst ungefähr, ich sag mal ganz kurz, so 450. in etwa. In deiner Altersklasse der 111.

0: Ja, da gibt es natürlich viele Termine und Autogrammstunden und Sponsorgeschichten und so weiter. Und dann ist es auch wichtig, dass man mit den Leuten sich auch mal unterhält. Also gibt es ja auch viel, sehr, sehr viele, alle 20, 30 Kilometer kommen Verpflegungsstationen. Und das ist ja kein Rennen mehr. Also die Rennen sind wir früher gefahren,
1: Ja.
0: bei der Tour de France und so weiter, wo ich Profi war. Jetzt ist es Genussradeln, sage ich jetzt mal. Und wichtig ist einfach, mit den Leuten mal ein Foto machen oder auch mal ins Gespräch kommen, mal anhalten, nachtanken sozusagen. Also nachtanken, essen, trinken
1: Ja.
0: und dann weiter. Ja.
1: Ach, das geht, ja, weil du bist ja nun als Leistungssportler groß geworden, also dass du das hinter dir lassen kannst und dann einfach mal, also Genussradeln, finde ich, ist ein toller Begriff, oder?
2: Vor allem möchte ich das Tempo mal sehen bei diesem Genussradeln. Da würden wir alle hinterherhängen wahrscheinlich noch,
0: ja,
2: wenn ihr da chillt,
0: nee, oder? Ich muss ehrlich sein, also Rick könnte das noch von der Form her, alle abhängen wahrscheinlich, aber ich bin jetzt auch schon über 50 und ich kann gar nicht mehr da vorne mitfahren, weil
1: Okay.
0: man muss auch ganz ehrlich sagen, der Hobbybereich, also Hobbysport, ist auch unglaublich, ja, hat sich unglaublich gemacht und da sind sehr, sehr viele. Man kann im Internet schauen, was Tadej Pogacar trainiert, welche Intervalle er fährt,
1: Genau.
0: welche und so
1: Ja.
0: weiter. Das Material ist gleich, also jeder hat da auch ein schönes Rad, mit dem er fahren kann und dementsprechend ist das Niveau auch viel, viel größer geworden. Ja.
1: Aber ist
3: Kann ich
1: das,
3: als E-Biker hinterherfahren?
0: Es sind auch E-Bikes erlaubt,
3: ja?
4: Der
0: Co.
4: fängt uns ab, ja, mit dem E-Bike. Ja.
2: Aber da würde mich aber, Herr Grünemeyer, ist es dann, haben Sie so ein Outfit auch an?
3: Nö, einfach mit dem E-Bike. Locker.
2: Da brauche ich nichts, wo ich
0: Mit Badehose und Hut. Man muss einen Helm auf haben.
3: Ja, klar.
0: Ansonsten ist alles egal.
3: Ja.
1: Aber weil du gerade gesagt hast, Rick, dass das so geboomt ist, also über Corona, weil das war ja natürlich eine Sportart, die konnte man sehr, sehr schön ohne Gesellschaft ausüben. Bist du auch davon befallen, Jerry? Dass du, bist du, also du bist ja ein sportlicher junger Mann, das sieht man ja, aber bist du davon auch angezündet gewesen?
5: Erstmal danke für das Kompliment.
1: Das war leicht.
5: Radsport tatsächlich gar nicht. Also ich fahre gerne mit dem Rad durch die Stadt. Ich mag es gerne, um vom A nach B zu kommen. Aber so dieses Draufsetzen und Kilometer machen, das
1: Ja.
5: war überhaupt gar
1: Ja.
5: nicht meins. Ich bin dann eher bei anderen Sachen aktiv gewesen und habe da meinen Spaß gefunden. Aber ich finde es cool, mein alter Mitbewohner, der war andauernd auf dem Rad, auch zur Covid-Zeit. Und der hat sogar so ein Ding gehabt, wo er sein Rad draufschnallt und dann in der Bude. Es war
1: Ja,
5: super laut.
4: Indoor-Trainer.
1: Ja.
5: Sehr genervt auch.
4: Laut,
5: Aber
4: ne?
5: ist cool. Also ich habe ein paar Jungs, die das machen und ich finde es sau interessant. Deswegen.
1: Rick, bei dir ist die aktive Karriere noch nicht ganz so lange vorbei. Ist Genussradeln für dich auch? Also was, oder sagen wir es mal anders. Bedeutet Genussradeln bei dir etwas anderes als bei Jan?
4: Nö, ich glaube, da sind wir eigentlich auf einer Wellenlänge. Also ich habe vor 2 Jahren aufgehört. Das war dann so ein bisschen wie Schluss machen. Also ich wollte auch erstmal das Rad nicht mehr sehen, habe es in den Keller gestellt
1: Okay.
4: und habe Abstand gewonnen, habe super viel anderes gemacht, aber dann ehrlicherweise auch ziemlich schnell zugenommen, nicht mehr auf die Ernährung geachtet. Und
1: Genau.
4: jetzt seit diesem Jahr habe ich so die alte Liebe wiederentdeckt, fahre wieder mehr und es macht auch wieder Spaß, aber ich schaue halt eben nicht mehr auf meine Werte. Also ob ich da jetzt den 32er oder den 27er Schnitt fahre, ist mir völlig
1: Ja.
4: egal und ich kontrolliere auch meine Wattwerte. Also dieser ganze Nerdquatsch, den man als Profi gemacht hat, der ist
1: Ja.
4: vorbei.
1: Ja, und nicht nur als Profi, sondern wie Jan ja gerade sagte, machen das ja auch die Hobbyfahrer, die ja nun keine Profis sind. Ist es eigentlich so, dass du dann auf solche Leute schaust und sagst, also das ist ja so, meine Kategorie ist ja immer, die alle sagen, ja, ich hätte auch Profifußballer werden können, aber ich habe es leider am Knie gehabt. Und wenn du dann auf solche Radfahrer schaust, lacht ihr da und denkt, ja, ihr seid Profis. Oder gibt es da welche, wo du denkst, okay, so schlecht ist es wirklich nicht?
4: Ja, kommt immer drauf an. Also meistens würde ich sagen, komme ich damit gut klar. Aber wenn natürlich so die Kommentare im Internet kommen, so, ey, guck mal, ich bin irgendwie eine halbe Stunde schneller gefahren als der,
1: Ach so.
4: dann denke ich mir schon so, ja Junge, wenn ich ernst machen würde, könnte ich schon noch schneller. Also, ne? Also das Ego muss man schon mal so ein bisschen zurückstellen.
1: Ja.
4: Ich merke schon, das ist schon noch da. Also ich glaube, ich bin schon noch ein Wettkampftyp und habe Bock, mich zu betteln. Also wenn mir einer blöd kommt, dann attackiere ich auch mal.
1: Ah, sehr gut. Ja, jetzt bist du auch wieder fit. Wie habt ihr beide euch eigentlich, also ich habe es in der Anmoderation so ein bisschen angerissen, aber wie habt ihr euch kennengelernt, wie man das so sagen kann mit 3 Jahren, aber wie ist er dir, der große Jan Ullrich, vorgekommen damals?
4: Oh ja, Ulle, da war ich ein Kind, der war eine absolute Legende. Und dann die ehrliche Antwort ist, dass ich hatte, bevor wir einen Podcast gemacht haben, hatte ich schon einen Radsport-Podcast vorher. Und dann war ja Ulle, als er zurück in die Öffentlichkeit gekommen ist, damals, ja, ein heißer Kandidat. Und dann habe ich natürlich gedacht, um den gebuhlt. Ey, Ulle, komm mal in meinen Podcast. Er war leider beim Hotel Matze zuerst, aber danach war er bei mir dann auch.
1: Ja.
4: Und da haben wir uns gut verstanden. Und irgendwann dann ein Jahr später oder so hat Ulle gefragt, du, Thema Podcast, ich glaube, ich würde gerne einen Radsport-Podcast machen. Hast du nicht Bock? Und ja, ich hatte Bock. Jetzt machen wir einen.
1: Ja, hast du ihn da noch mal anders kennengelernt, als du ihn vor rund 30 Jahren kennengelernt hast?

0: lernt das, beziehungsweise in den Jahren danach? Da wart ihr natürlich in ganz unterschiedlichen Rollen unterwegs.
1: Ja, ich würde sagen, jetzt kenne ich den Mensch Jan Ulrich sehr gut und sehe das goldene Herz, das Jan hat, immer wieder im Podcast und finde es total witzig, dass wir das jetzt machen. Das ist auch echt ein bisschen surreal für mich. Mhm. Und damals war er natürlich dieser große Star, er war mal krass abgeschirmt. Da wusste ich ja eigentlich gar nicht, wie Jan wirklich ist. Also ich würde sagen, ich habe Jan jetzt erst so richtig kennengelernt.
0: Ja, genau. Also du selber warst ja bis vor 2 Jahren auch Profi. Wie bist du? Klar, ne? Über deinen Vater hast du natürlich den Radsport kennengelernt, aber wie bist du dann so richtig reingeraten? Es hätte ja nicht zwingend sein müssen, hätte ja auch sein können, dass du eine Aversion dagegen entwickelt hast.
1: Na, ich habe erst schon mit Fußball angefangen. Ne? Ich bin in Unna groß geworden, in der Nähe von Dortmund, das heißt großer Borussia Dortmund-Fan, erstmal Fußball gespielt. Da war ich aber nicht besonders talentiert. Also Radsportler, die haben schon so ein bisschen das Vorurteil, dass wir koordinativ nicht die Besten sind, also ein bisschen so ein Körperklaus. Das würde ich sagen, das bin ich schon auch. Aber dementsprechend talentiert war ich im Radfahren.
0: Also entschuldige bitte, also die Extremitäten, über die man keine Kontrolle hat, die fesselt man einfach nur aufs Rad, weil sie da nicht weiter stören.
1: Genau das ist der Plan. Man klickt ein, dann können die Beine nichts anderes machen als treten und dann die Lenker macht man, die Hände macht man an Lenker und dann müssen die lenken. Das ging ganz gut. Mhm. Ja, und ich meine, dann habe ich angefangen. Klar, es lag in der Familie, mein Papa ist gefahren, aber nicht nur der, auch Onkel, Opa von beiden Seiten.
0: Ja.
1: Und dann war es für mich in der Jugend eher so wie ein Videospiel eigentlich. Also ich habe dann gemerkt, ich bin gut, ich habe die ersten Rennen gewonnen und dann war es so ein Hochleveln, irgendwie so erst in die NRW-Landesauswahl, dann Nationalmannschaft, dann will man mal zur EM, zur WM und ehe man sich versieht, war dann irgendwie Traum, Profi werden.
0: Ja.
1: Und dann, als ich Profi war, habe ich mir den Traum erfüllt, aber dann hat das Siegen bei mir auch im Gegensatz zu Jan aufgehört. Ich hatte dann eine solide Karriere, aber ja, ich sag mal, ich habe dann die Erfolge eher im Internet gefeiert und nicht als nicht auf den Rennstrecken.
0: Wir gehen noch mal kurz ein bisschen zurück, weil du hast den Opa, beziehungsweise wie man in Unna natürlich korrekterweise sagt, den Opa angesprochen. Richtig. Und der war also ein, wie soll ich das jetzt sagen, ein großer Schmierer. Also er hat also wirklich dich da im Grunde genommen zu den ersten Erfolgen geschmiert. Also sowohl den Körper, aber als auch die Reifen. Das fand ich besonders spannend. Was hat er da für Haushaltstricks angewandt?
1: Ja, du redest von meinem Opa Manni und das ist natürlich...
0: Natürlich heißt der Opa Manni.
1: Opa Manni, klar.
0: Oder heißt der Opa Manni.
1: Ne? Ein Original, aus dem Ruhrgebiet, aus dem Ruhrpott. Und der hat immer meine Reifen mit Essig eingeschmiert, damit die schönen Grip haben in den Kurven. Und das war einfach echt... Also der lädt doch noch zum Glück und ich hänge immer noch super gern mit dem rum. Und das war auf der Rennstrecke früher, muss man sich das so vorstellen. Die anderen Kids, die wollten schon gern gewinnen, aber die wollten noch viel lieber gegen mich natürlich gewinnen. Mhm. Und wenn dann die anderen Väter, das ist schon so ein bisschen wie auch da beim Fußball, dann stehen natürlich die anderen Väter auch da und rufen irgendwie rein, ey, fahr nicht vor dem, häng nicht in Windschatten und
0: gibt
1: so.
0: Gibt es das wie auf Kreisliga-Plätzen?
1: Ja,
0: das ist ja ganz schlimm. Also die Kreisliga-Platzväter sind natürlich der totale Horror. Und die gibt es an der Radrennstrecke auch. Ja?
1: Die gibt es da auch, die dann taktisch reinrufen, was man zu tun hat. Und da konnte mein Opa völlig wild werden. Wenn der irgendwie gehört hat, dass die gegen mich fahren sollen, dann hat er schon mal auch gerufen, hey, jetzt sei mal ruhig, sonst gibt's was auf die Fresse. Und also der
2: Ruhrgebiet.
1: Das war wirklich. Genau. Das ist Ruhrgebiet und so bin ich groß geworden. Aber ich hab's geliebt, ja.
2: Toll. Hart, aber herzlich.
1: Ja, richtig.
0: Ja,
1: richtig, ja.
0: Ja, bei dir war es ja eher der Bruder, ne? Dein Bruder Stefan, der dich angezündet hat, beziehungsweise der ja selber ein talentierter Sportler gewesen ist.
3: Genau.
0: Aber bei ihm ging es dann verletzungsbedingt nicht weiter. Und dann bist du gefahren. Habt ihr im Laufe deiner Karriere, die ja nun wirklich eine ausgesprochen erfolgreiche gewesen ist, wie hat er diese Karriere begleitet?
3: Ja, erstmal eben, du hast es schon gesagt, er hat mich eigentlich zum Radsport gebracht, weil er war Leichtathlet, ein sehr, sehr guter Leichtathlet. Ich glaube, 12-mal DDR-Meister und dann Junioren-Weltmeisterschaft und so weiter. Und, aber die Leichtathleten haben in der DDR auch viel mit dem Rennrad trainiert. Und eines Tages kam er damit nach Hause und dann war natürlich meine Motivation als kleiner Steppke, ich wollte auch gerne so ein Rennrad haben. Ja, das war so die erste Motivation. Und einige Wochen später war da das erste Radrennen und dann hat er gesagt, wenn du Rennrad haben möchtest, dann musst du mit zum Rennen kommen natürlich. Ne? Und so ging das alles los und Stefan hat mich begleitet mich bis heute eigentlich noch. Also er ist 2,5 Jahre älter wie ich und er war lange, viele Jahre beim BDR Mechaniker, also beim Bund Deutscher Radfahrer für die Nationalmannschaft. Und dann auch viele Jahre bei mir im Team als Mechaniker und hat meine Räder gemacht, also nicht nur meine, sondern auch meine, aber die auch von den anderen Fahrern. Und heute sehen wir uns natürlich gerne und fahren auch noch gerne zusammen Fahrrad. Und wenn ich einen Tipp brauche, dann rufe ich immer noch meinen Bruder an.
0: Also das heißt, er hat es immer sehr positiv begleitet?
3: sehr positiv. Er hat mich immer unterstützt, war immer eigentlich auch mein größter Fan, ja, kann man so sagen. Er hat immer mitgefiebert. Und der ist immer verrückt geworden, weil als Mechaniker sitzt du eigentlich immer im Auto hinten und verfolgst das Rennen am Radio und so weiter, was da so an Informationen durchkommt. Und wenn ich mal Platten hatte oder so, dann ist er fast schier verrückt geworden, weil sein kleiner Bruder, und dann ist er manchmal auch schon aus dem Auto gesprungen, wo das noch gar nicht stand. Ja, da hat er sich manchmal auch schon richtig schön abgekugelt, weil das Auto ist doch gefahren und er ist schon rausgesprungen,
0: also mit dem Reserverad. Ist es nicht so, also, dass er neidisch war
3: nicht,
0: oder gesagt hat, das ist eigentlich meine Karriere, die du da machst?
3: Nein, er war nie neidisch, das muss ich auch sagen. Also, aber er ist mein großer Bruder, also ich gucke immer noch hoch auf ihn und er gibt mir immer noch die Tipps. Und wenn ich irgendwas habe und will mal was fragen, einem, den ich vertraue, dann rufe ich meinen Bruder an.
0: Ich hätte mal gerne gesehen, was dein Bruder letztes Jahr gesagt hätte, als du bei deinem eigenen Radsportfestival nicht auftreten konntest, weil du bist mit einem Auto kollidiert.
3: Da war er, ja, ich war verletzt. Ich war ein paar Tage vorher bin ich vom Auto umgefahren worden und war dann auch 5 Tage im Krankenhaus und konnte nicht fahren, weil die linke Seite, also mit Schlüsselbein, alles war gebrochen. Und da war mein Bruder auch dabei, aber er hat mich dann so als Bodyguard praktisch immer so von den Leuten, weil ich habe dann Autogramme gegeben und das tat natürlich noch weh, ich hatte meinen Arm noch in der Schlinge und er war immer zu meiner linken Seite, hat dann aufgepasst, dass die Leute nicht drängeln.
0: Das ist ja völlig verrückt.
3: Ja, ja, es ist wirklich, Familie ist natürlich klar, also die hält zusammen.
0: Weil wir wissen ja um die Situation, dass also Radfahrer im öffentlichen Straßenverkehr nun wirklich eine gefährdete Spezies sind. Aber ich stelle mir vor, wenn du dann auch noch Autofahrer bist, dann fährst du auch noch ausgerechnet Jan Ulrich um.
3: das hat er tatsächlich, das war wirklich so, also er hat, ich muss den Autofahrer in Schutz nehmen, da war die Sonne, hatte er in den Augen praktisch, habe ich nicht gesehen. Ja. Er hat mich einfach komplett umgefahren und das war der erste Reaktion. Mensch, Ulle, bist du? Ja. Nee, und dann war es ja das nächste gesagt, Gott sei Dank habe ich nicht vor 20 Jahren umgefahren.
0: Ja, wirklich. Ja.
3: Und der hat dann so gestanden, hat selber einen Schock gehabt und so weiter. War dann noch lustig, aber das war auch mein erster Schlüsselbeinbruch. Also ich bin durch meine Karriere durchgekommen ohne Schlüsselbeinbruch. Was ja der typische
1: Jetzt bist du ein richtiger Renner endlich mal.
3: Ja, jetzt bin ich dann endlich. So. Das waren die meisten Anrufe im Krankenhaus, jetzt bist du endlich ein
0: Renner. Hat er dich getauft, der Mann hat dich getauft. Ja, hättest du doch einfach auf deinen Podcast-Partner Rick gehört, dann hätte, oder beziehungsweise dir seine Insta-Stories angeguckt, dann hättest du ja gewusst, wie man sich als Radfahrer im Straßenverkehr verhält. Denn wir können mal kurz reinschauen, es gibt ja hier praktische Lebenstipps. Der siebte Sinn quasi mit Rick Zabel.
4: Es juckt die Leute einfach nicht mehr, wenn man auf dem Radweg unterwegs ist und klingelt. Was immer hilft, das zeige ich euch jetzt. Das hilft immer. Inselrunde Mallorca, 312 Kilometer. 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Ich muss ganz schön einkaufen. Ich bin nämlich gerade noch zum dritten Mal frisch Papa geworden. Und ein Haus gekauft haben wir auch noch. Ich kriege jetzt schon Nervenzusammenbruch, wenn ich das hier alles sehe. Meine Frau liebt das alles.
5: Keine Ahnung, wo das Wasser schon wieder herkommt.
4: Deckenhöhe hier ist top. Die ist echt super. Wir werden hier sehr glücklich. Oder wir trennen uns im Prozess. Und das könnt ihr hier verfolgen, falls ihr wollt. Sagt mal Bescheid.
0: Ja, ein Privatleben hat der Mann auch noch. Ja. Ich schlage vor, das Thema Heim und Garten, das verlagern wir zu einem späteren Zeitpunkt. Aber du bist dreifacher Vater. Hast du, ich meine, klar, ne, der Älteste ist 5 Jahre alt, also da ein gewisses Talent kann sich da ja auch langsam rauskristallisieren. Bist du da schon hinterher?
1: Hinterher nicht, aber man sieht schon im Gegensatz zu dem Zweiten, der ist 3 Jahre alt. Der liebt Süßigkeiten, der liebt Fernsehgucken, aber mein Großer, der Oscar, der ist eine Sportskanone. Und der hat auch Gene. Also es gibt dieses berühmte Beispiel im Radsport mit Mathieu van der Poel, das ist so gerade der Star. Und dem sein Opa war Raimond Poulidor. Der war genau Zweiter in der Tour, auch eine Legende. Und ich setze ein bisschen darauf, dass es in meiner Familie ähnlich ist. Dass halt mein Vater sehr gut war, dass mein Sohn sehr gut wird und dass das große Talent mich vielleicht übersprungen hat.
0: Stapelt es aber auch ganz schön.
1: Wenn man neben Ulle sitzt, ist es automatisch.
0: Ja, gut, so, okay. Sieger.
1: Okay, der ist schon eine Sportskanone, das muss man sagen.
0: Wie war dein Vater mit dir während deiner Profikarriere? Wie seid ihr miteinander klargekommen?
1: In der Kindheit super gut. Also da hat er auch immer vermittelt, das ist Spaß, hab Spaß am Rennfahren. Und ich würde sagen, das war auch genau

0: Schreist du auch an der Rennstrecke?
1: Nee.
0: Schade,
1: also zumindest Anfeuerungsrufe, ja, aber nicht hier, ich hau dir aufs Maul oder so. Nein, ich halte mich eher im Hintergrund, weil meine Kinder sind auch da. Die wollen auch gerne eine Massage haben, aber nur, wenn keiner zuguckt. Mhm. Meistens abends vorher oder so, mache ich auch alles. Aber die sind sehr schüchtern,
0: ja,
1: so wie ich als Kind auch war.
0: Ah, okay.
1: Aber sie sind trotzdem auch stolz, wenn ich dann an der Strecke stehe und Wasserflaschen reinreiche.
0: Ihr habt ja auch ein schönes gemeinsames Vorhaben. Ihr wollt ja, also ich muss ehrlicherweise sagen, für mich ist eine gemeinsame Bergetappe jetzt nicht unbedingt der Gipfel der Romantik, aber wenn man Radrennsport betreibt, dann ist es ein schönes Nahziel. Ihr wollt auf den, wer ist der?
2: Mont Ventoux.
0: Was ist das? Und wie anstrengend ist es?
3: Berg in Südfrankreich.
1: Das ist ein sehr hoher Berg, sieht aus oben ein bisschen wie der Mond persönlich. Also gibt es auch Baumgrenze und so, ist da nur noch, also da gibt es keine Bäume mehr. Also ein sehr hoher Berg in der Riese der Provence,
4: genau,
1: heißt er ja. Und der hat natürlich einen gewissen Mythos. Also er wird oft in der Tour de France gefahren, da haben große Namen schon oben gewonnen. Ich bin den auch schon mal in der Tour de France gefahren. Und meine Kinder wollen da eigentlich mal nach Südfrankreich ein bisschen Urlaub machen. Und wir haben Zeit, eine Woche, um gemeinsam Urlaub zu machen. Und da haben wir gesagt, Mensch, lass uns doch da hinfahren. Und versuchen wir alle mal da hochzukommen. Also die größten Probleme werde ich wahrscheinlich haben. Nein, also da freuen wir uns schon drauf. Und wir fahren auch, die müssen jetzt auch schon regelmäßig trainieren. Also sind zwar erst 13 und 15, aber die haben auch schon ihr regelmäßiges Training, was ich damals auch schon hatte auf der Sportschule, und die müssen sowieso ein bisschen was machen und die wollen unbedingt da mal diesen Mont Ventoux erklimmen sozusagen.
0: Wie schön.
1: Und Papa abhängen natürlich.
4: Ulle, den kann man von drei Seiten hochfahren und wenn man sich... Also,
1: einmal reicht.
4: Nee, man kann ja von drei Seiten hochfahren und wenn man das innerhalb von einem Tag schafft, kannst du dir oben einen Stempel holen, dann kommst du in den Club der Verrückten. Das ist in Frankreich ein Riesending.
0: Oh, wie schön. Ja,
3: Alle drei
4: in einem Tag. Ist gar nicht so schwer. 147 Kilometer.
3: Du musst ja auch noch wieder runter zwischendurch.
4: Runter geht ja schnell.
3: Aber runter ist ja noch schwieriger als rauf. Also da,
0: ja?
3: Ich hätte bei runter mehr Angst als rauf zu fahren.
0: Ehrlich? Also beim Klettern kann ich es mir vorstellen. Aber beim Radfahren denke ich, da lässt man schon rollen.
3: Nee, wenn du da einmal zu schnell bist und dann die falsche Bremse ziehst, da machst du einen dreifachen Salto.
0: Ja.
3: Das ist...
0: Der
3: französische Maler, dessen Name mir jetzt nicht einfällt, der hat immer nur diesen Berg gemalt.
0: Wirklich? Was wir heute
1: also für einen Radfahrer ist es eine Belohnung natürlich, wenn man sich hochgequält hat, dass man auch dann schnell wieder runterfährt.
0: Ja.
1: Und ein gewisses Risiko will man ja auch haben. Ne?
0: Ja.
1: Also ist ja ein bisschen, fährt ja ein bisschen auch das Risiko mit. Aber das lernt man. Also meine Kinder haben natürlich schon sehr, sehr früh Rad gefahren, ich auch. Und das macht dann schon Spaß, wenn man runterfährt.
0: Abgesehen davon, das Risiko hat man ja auch, wenn man in Köln mit dem Fahrrad die Venloer Straße entlang fährt. Also von daher, dann doch lieber den Mont Ventoux. Vielen Dank, Jan Ulrich, Rick Zabel.
1: Dankeschön.
0: Dankeschön.
5: Auch mal eine schöne, lustige Perspektive für Sie, denn normalerweise stellt Sie den Sportlern ja die Fragen seit 20 Jahren. Ja, ist lustig, ne? Lass mal so. Seit 20 Jahren machst du das im Sportstudio und auch die großen Ereignisse bringst du in unsere Wohnzimmer und das auf so eine wunderbare Art und Weise. Wir wollen mit Katrin Müller-Hohenstein sprechen. Herzlich willkommen nochmal, Katrin.
3: Dankeschön. Danke.
5: Lustiges Gefühl, oder?
3: Ja. Ja, ich hatte ihn auch schon.
5: Ich hatte ihn auch schon, hat sie gesagt.
3: Ja.
0: Und
5: nicht stimmt. Aber kannst du dann so gut dabei sitzen und denkst, ich würde jetzt vielleicht auch noch, da hätte ich auch noch eine Sportfrage.
3: Nee, ich finde es eher inspirierend, weil jeder hat so seine ganz andere Herangehensweise und Miki hat das gut gemacht. Aber dass du den Mont Ventoux nicht kanntest, das finde ich erstaunlich.
0: Na, ich lasse mir sonst ungern in die Karten gucken, aber ich stelle mich im Interesse des Publikums natürlich dumm.
3: Okay. Ja.
5: So, dann gehen wir ins Sportstudio. Seit 20 Jahren bist du dort Moderatorin. Eigentlich eine richtig coole Woche gerade, muss man sagen. Eine Champions League.
3: War eine Wahnsinn.
5: War es denn bitte für ein... Oh, bist du auch wach geblieben? Ich konnte nicht schlafen gehen, Bayern spielen.
3: Also so spät war es doch nicht.
5: Naja, wir werden über Schlaf noch reden. Ich brauche meinen Schlaf. Ja. Aber
3: also das Spiel war, ich kann mich nicht erinnern, wann ich mal so feixend und ich habe es alleine geguckt.
5: Also wir müssen kurz dazu sagen, vielleicht hat es irgendjemand nicht
3: geguckt. Achso, gegen PSG.
5: Über Bayern München,
3: Bayern PSG, in Paris, genau.
5: Halbfinale, Champions League.
3: Und ich hatte so einen Spaß alleine.
5: Ich war auch
3: und
5: alleine.
3: Es war großartig. Und ich war irgendwie so traurig, als dieses Spiel vorbei war, weil ich dachte, boah, das geht jetzt so weiter, macht weiter. Und dann war

0: Was am Ende ja auch noch wirklich ein super Ergebnis. Also aus
1: bayerischer Sicht. Alles noch offen.
0: Das ist jetzt wieder offen. Ich habe zwischendurch gedacht, okay, jetzt nehmen sie auseinander. Und das war bitter. Und dann, also es war ja nichts von dem irgendwie vorhersehbar, was da passierte.
1: Wir hätten telefonieren sollen, wenn wir beide da alleine vor uns hingeguckt haben. Wie schade eigentlich, dass wir das nicht zusammen erlebt haben. Und dann hast du jetzt auch noch das Sportstudio wieder, also eine schöne Woche für dich. Zählst du eigentlich noch die Sendung?
0: 270 ist am Samstag.
1: Ja, ich habe Jubiläum.
0: Ja, ja.
1: Nein, ich habe es her, dass du so akribisch zählst.
0: Ich zähle gar nicht akribisch. Ich habe die 100. Sendung verpasst, was ich so ein bisschen schade fand.
1: Ja.
0: Und dann habe ich mir irgendwann gedacht, jetzt müsstest du mal die 100. haben. Und dann war die aber schon. Und dann dachte ich mir, na, aber die 200. die verpasst du nicht. Und dann hat aber eine Kollegin aufgepasst. Und die hat dann bei der 200. mich erinnert. Die 250. haben wir groß gefeiert mit Rudi Völler. Und ich achte jetzt drauf, weil das ist das Einzige, das ist wirklich eine doofe Spielerei, aber es gibt ein Ranking bei den Sportstudio-Moderatoren. Und die meisten Sendungen, die hat Dieter Kürten gemacht. Mhm. Zweiter ist Michael Steinbrecher. Und dritter ist Harry Valerian mit 283. Und ich wollte gerne ins Treppchen.
1: Du wolltest aufs Treppchen? Oh, das wird, aber das wird doch möglich sein.
0: Ja, da sind noch 13 Sendungen.
2: Sieht ja gut aus. Entschuldigung.
1: Sehr gut. Ich würde auch sagen, das sieht ganz gut aus. Hast du so ein Wettbewerbsgehen eigentlich?
0: Null.
1: Null?
0: Null. Also ich kann auch hier, ich kann leider überhaupt nicht mitreden mit dem Fahrradfahren. Ich fahre gerne Fahrrad, aber mich darf jeder überholen. Es ist mir wirklich total egal, auch wenn ich laufen gehe. Also sie laufen alle vorbei und ich grüße freundlich.
3: Interessant, ne?
0: Und, weil es gibt so aber andersrum, interessanterweise, wenn ich dann mal so einen Mann überhole, kannst du dir aber sicher, dass es keine 3 Sekunden dauert, bis er wieder an mir vorbei
3: ist. Das ist so interessant, weil ich laufe ja auch einfach nur so vor mich hin.
0: Ja.
3: Aber natürlich laufen an mir auch Frauen vorbei.
0: Das kannst du nicht.
3: Doch, kann ich. Ich muss es auch akzeptieren.
0: Ja, natürlich.
3: Weil ich merke, das schaffe ich dann nicht. Aber ich bin immer ganz froh, wenn ich an der erkenne, die trainiert für ein... Es gibt ja so bestimmtes Equipment, du erkennst, die macht das so halb professionell.
0: Diese Rucksäcke,
3: ja. Und dann bin ich beruhigt, weil ich denke, Profi.
1: Ja. Aber sonst wäre es schwierig, ne?
3: Ja.
1: Wenn die Frau vorbeizieht.
3: Das ist nicht schön.
0: Ja. Ja, also da kann ich wirklich, da kann ich nicht mitmachen. Also ich habe das null.
1: Ja, es entspannt einen ja vielleicht auch ein bisschen, wenn man selber so viel über Sport berichtet.
0: Ja.
1: Ne?
0: Ja.
1: Wir holen uns mal ein paar Ausschnitte von dir rein, weil du hast, das muss man ja sagen, dir wirklich einen Kindheitstraum mit dieser Moderation. Ja. Fühlst du das noch, dass es ein Kindheitstraum
0: war? Jedes Mal.
1: Ja? Mhm. Komm, wir gucken ein bisschen rein.
4: Katrin Müller-Hohenstein. Eine Frau, die mit 10 Jahren zu ihrem Vater gesagt hat, ich werde mal das aktuelle Sportstudio moderieren.
5: Willkommen, Jürgen Klopp.
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7: Der 7-fache Formel-1-Weltmeister Michael Schumacher.
8: Das Wichtigste ist, wenn man nach links lenkt, fährt das Auto nach links. Und wenn man nach rechts lenkt, fährt es nach rechts.
9: Herr Vettel, ich ziehe ihm gleich die Ohren lang.
10: In 3 Wochen beginnt die Tour de France. Mhm. Sind heute alle sauber?
9: Ich darf, komme ich nächste Woche wieder. Ich wünsche Ihnen bis dahin ein zauberhaftes Wochenende. Schlafen Sie gut, gute Nacht. Wiederschauen.
1: Aber das stimmt mit den 10 Jahren, ne? Dieser Kindheitstraum mit 10 Jahren schon formuliert, warum wusstest du es da schon genau?
0: Weil ich das, ich weiß es deswegen noch, weil ich meinem Vater einen Brief geschrieben habe. Der hat damals relativ viel im Ausland gearbeitet und da habe ich geschrieben, du pass auf, ich muss jetzt leider Schluss machen, weil ich muss jetzt Sportstudio gucken, kommt jetzt gleich. Und das war im Zuge dessen, dass ich ihm immer gesagt habe, das mache ich ja irgendwann und da musste ich damals schon natürlich ein bisschen aufpassen.
1: Das ist ja
0: ich durfte das vor allem so früh schon gucken, das kann ich gar nicht glauben. Mit 10 haben mich meine Eltern am Samstagabend Sportstudio geguckt.
1: Das war auch schon spät damals.
0: Ich hatte Fernsehverbot und alles zu Hause. Noch. Also das war uns wirklich sehr, sehr streng reglementiert. Ich durfte viel gar nicht sehen, aber Sport durfte ich immer gucken.
1: Wurdest du auch so nach Halbzeiten ins Bett geschickt?
0: Nein, das geht
1: das
0: nicht.
1: Das geht gar nicht.
0: Nein,
1: ne?
0: das muss man verbieten.
1: Das auch. Haben wir letztens noch mal von Kimmich. Ja, Kimmich hat es doch letztens auch noch mal gesagt.
3: Aber entschuldige, also ich habe mit meiner Tochter nämlich das Spiel Bayern gegen PSG geguckt. Die erste Halbzeit.
0: Du hast sie nicht ins Bett geschickt.
3: Die ist nach dem letzten Champions-League-Spiel, da stand die morgens wie Martin Semmelrogge, wenn er einen Nachtdreh hat. Das ging nicht. Also sie durfte immerhin 70 Minuten. Also
1: aber du hast Kimmich nicht
0: zugehört. Dann hat sie aber alle Tore gesehen.
3: Ja.
1: Kimmich hat gesagt, man kommt am nächsten Tag zur dritten Stunde.
0: Ja. Aber das kann man doch mal machen.
3: Ja.
0: Sie ist so ein Spießer.
3: Ja. So. Ich war schon stolz, dass sie so lange aufliegt. Sie ist 10.
0: Nee, ja und? Ja. Ich war auch 10.
1: Du hast das aber auch, muss man ehrlicherweise sagen, bei deiner Oma auf dem Sofa
0: ja.
1: zelebrieren dürfen.
0: In Essen.
1: Also ja. eigentlich ist da so ein bisschen meine, bei der Oma.
0: Meine Oma,
1: ist
0: auch die Oma. Die Oma, meine Oma ist auch aus NRW, meine Großeltern aus Essen. Und wenn immer ich kam, lief der Fernseher und es lief entweder Tennis oder Fußball. Gladbach. Ach, guck mal, Kind, wie Oma schön der sich freut. Ja, Kalle Delhaie, der war's. Ich weiß nicht, ob sich irgendjemand noch erinnert. Das war ein kleiner, blonder Wunderstürmer bei Borussia Mönchengladbach. Ja, oder Tennis eben auch. Also Tennis haben wir auch sehr, sehr viel geguckt.
1: Das heißt aber schon, dass Fußballliebe in deiner Kindheit sehr weiblich war, ne?
0: Voll. Meine Mutter auch.
1: Ja?
0: Auch, ja. Mein Papa allerdings auch, muss ich sagen. Interessanterweise, die Männer in meinem Leben haben sich alle nicht dafür interessiert. Mein Bruder interessiert sich auch nicht dafür. Ich kann es dir nicht erklären. Ich glaube, dass ich tatsächlich über diese Emotionen gekommen bin, weil in einer prägenden Phase es eben hieß, schau mal Kind, wie schön das ist. Und ich saß daneben und dachte mir, ja, das ist schön, das toll. Gefällt mir. Ja, das habe ich einfach, das habe ich bis heute.
1: Jetzt hast du aber irgendwann festgestellt und witzigerweise dann, als du es moderieren durftest, dass es komisch ist, wenn Fußballliebe und Sportberichterstattung weiblich ist, ne? Hat dich das überrascht, als du da
0: hingekommen? Also mich hat am Anfang, ich muss sagen, es war wie in einer Parallelwelt, als ich angefangen habe. Und es war auch nicht schön. Ich möchte diese Zeit nicht nochmal erleben. Also bevor ich diese erste Sendung gemacht habe, gab es eine mediale Resonanz, mit der ich so nicht gerechnet habe. Und das hat mich wirklich, das hat mich so viel Kraft gekostet davor. Ich habe gesagt, Freunde, lass mich doch erstmal die erste Sendung überhaupt machen. Also diese Aufregung, ich habe es gar nicht verstanden, weil das war für uns zu Hause, mein Sohn zum Beispiel, für den war klar, wenn er ins Stadion gehen will, dann geht er zur Mama und fragt, gehen wir ins Stadion. Also es war bei uns einfach die gelebte Realität. Und das fand ich so ein bisschen, es hat mich überrascht, wie groß diese Resonanz sein würde. Das heißt, der Anfang war nicht schön, es ist nie schön, die eine der Ersten zu sein, habe ich festgestellt. Aber danach ist es umso schön.
1: Ist denn, war der Erwartungsdruck auch hoch? Hat man dir das nicht zugetraut? Oder?
0: Naja, die haben mir damals noch Fragen vorgelegt, die ich beantworten sollte, um zu zeigen.
1: Was dass zum Beispiel?
0: Ich weiß es gar nicht mehr so genau. Es waren völlig alberne und auch sehr einfache Fragen.
2: Wer ist Uli Hoeneß?
0: Ja.
1: Sowas.
0: Das war
1: Schalke 04 oder 05?
0: Ja, ich habe dann immer nur Hannover 98 gesagt und dann war die Nummer beantwortet. Also es ist aber es ist ja auch jetzt vorbei. Also ich hänge dem auch nicht nach und ich will auch überhaupt nicht jammern, weil es ist alles gut so wie es war.
1: Hat sich auch viel getan, muss man sagen.
0: Ja.
1: Also gerade viele Frauen auch in der Sportberichterstattung dazugekommen. Wie empfindest du das? Also
0: super. Ja. Da sind vor allem so viele Zauberer. Also gerade beim ZDF, wir haben ein paar junge Kolleginnen, die sind wirklich sehr, sehr zauberhaft. Und es ist interessanterweise auch schon vor Jahren so gewesen. Ich habe mich einmal am Samstagnachmittag umgeschaut bei uns in der Redaktion und habe festgestellt, hui, hier sitzen ja nur Frauen. Wir haben tatsächlich mal ein Sportstudio nur mit Frauen gemacht. Da war die Leiterin eine Frau, da war die Redakteurin vom Dienst eine Frau, die Textrechercheurin. Das habe ich dann aber auch nur kurz festgestellt, habe mich gefreut und dann ging es weiter. Weil am Ende bedeutet es mir, das klingt jetzt hart, aber nichts, weil die machen alle einen super Job.
1: Also, ja, eigentlich soll es ja darum gehen. Ja, ne? Also es geht so. Ja eigentlich nicht darum, ob Mann oder Frau. Aber du hast es ja erlebt, dass es nicht darum geht. Eva, du hast das auch erlebt, in der Männerdomäne unterwegs zu sein. Ne?
0: Ja.
1: Hatte gute und schlechte Zeiten, oder? Auf so Baustellen, hast du auch gute gehabt?
6: Also ich habe, bevor ich studierte, Bauzeichnerin gelernt. Und innerhalb dieser Ausbildung musste ich 8 Wochen mit den Maurern auf den Bau. Und das war dann wirklich von der Bodenplatte an gießen, das Ganze hochziehen. Und ich dachte, Mai, alles wunderbar, schöner Monat, um draußen zu arbeiten. Es hat 4 Wochen lang davon nur geregnet. Und wir hatten dann in den Pausen den klassischen Bauwagen, so mit Bildzeitungen. Und dann wurde noch da drin geraucht. Und dann musste ich mir natürlich auch den einen oder anderen Spruch anhören. Aber ich glaube, nach so 2 Wochen hatten die sich verändert von der Einstellung. Ich durfte dann auch den Pritschenwagen fahren. Ich wurde dann auf den Bauhof geschickt. Man musste sich aber etablieren. Und auch später im Bauteam, off the record, ist schon der ein oder andere Spruch gedrückt worden, der auch sexistisch war. Und wo ich
0: aber dann hast du zurückgedrückt?
6: Ja, klar.
0: Ja, siehst du.
6: Ja, muss man.
1: Du bist ja auch, Jerry, du warst ja auch viel auf Baustellen unterwegs und das ist ja auch noch nicht so lange her. Hat sich da was getan, würdest du sagen? Sind da mehr Frauen und besser beachtet oder hast du einfach nur für dein Comedy-Programm mitgeschrieben?
11: Nein, leider nicht mehr Frauen, zumindest auf unserer. Wir haben eine Großbaustelle gearbeitet, aber wir waren ein sehr junges Team und ich glaube, dass dieser Wechsel auf jeden Fall viel Auswirkungen darauf hat. Also von uns war auf jeden Fall keiner so blöd, irgendwelche Sprüche an irgendwen zu drücken oder so.
1: Ja.
6: Aber waren Frauen da auf der Baustelle?
11: Kaum.
1: Okay, jetzt wo ich nachdenke, habe ich auch.
11: Aber ich meine natürlich, man kriegt ja die Mentalität einfach mit. Und ich glaube, dass da auch mit dem Generationswechsel viel stattfindet. Hoffentlich.
1: Naja, ich meine, wenn man mal guckt,

0: Jetzt die erste Frau als Trainerin einer Bundesliga-Männermannschaft.
1: Da haben sie einen Live-Ticker.
0: Es gab einen Live-Ticker, es gab einen Shitstorm.
1: Ja. Ja. Das hatten wir zuletzt bei Pep Guardiola.
0: Ja. Sie mussten irgendwie Instagram abschalten und totlegen. Aber das ist doch dann schon, wenn man das nochmal so miterlebt, auch
1: verrückt.
0: Erstaunt. Du hast ja den Vorteil, das finde ich ja ganz interessant, du bist überhaupt nicht bei Social Media.
1: Nee.
0: Kann man das noch machen?
1: Was kann man noch machen?
0: Da nicht sein?
1: Ja, du siehst es doch.
0: Also, Eva, du auch nicht.
1: Ich finde das. Ich kann jeden verstehen, der das beruflich nutzt, wie hier zum Beispiel. Da ist das ja das Geschäftsmodell, sage ich mal. Aber was soll ich denn da posten?
0: Naja, du hättest, guck mal, du und Harry zum Beispiel.
1: Ja und? Also das, ich habe das ja erlebt. Also ich glaube, dass viele Menschen, die sich da engagieren, unglaublich viel Zeit in ihrem Leben da verschwenden darauf, etwas zu zeigen und aber es verpassen, diesen Moment in dem Moment zu erleben auch. Also es ist ein bisschen merkwürdig ausgedrückt.
0: Ja, aber das ist das, was
1: also,
0: der Konzert ja
1: auch. Also ich sehe ja auch, was da so gepostet wird. Also ich benutze das, ich muss damit ja arbeiten. Also ich bin da schon, aber ich poste halt selber nichts. Und bin von dieser sagenhaften Dämlichkeit auch teilweise auch wirklich erschüttert, was da so zu sehen ist. Wenn jemand was zu sagen hat, Clara Bühl zum Beispiel, die spielt in der Nationalmannschaft der Frauen und die häkelt ja immer diese Maskottchen. So, und dann haben diese Maskottchen einen Auftritt auf Instagram. Das finde ich Zucker, sowas liebe. Aber wenn ich dann noch mal Spaghetti Bolognese sehe, die irgendjemand zubereitet, so halbherzig, ich weiß es nicht. Es wäre abgesehen davon ja auch wie so ein zusätzlicher Job noch mal, wenn du da was vernünftig machen willst, wenn du das perfekt
0: und schon professionell aufziehen willst, machen,
1: dann kostet das wahnsinnig.
0: Wir sehen dich ja auch viel lieber im Studio.
1: Es ist mir wirklich, es ist mir nicht wichtig, es ist mir egal. Und letztlich habe ich die privaten Sachen wirklich gerne für mich privat. Das gibt mir die Macht über mich selber.
0: Zwei super sportliche Großereignisse in diesem Jahr.
1: Ja.
0: Ich habe ja schon wieder sehr viel Zeit mit dir verbracht bei den Olympischen Spielen. Das ist einfach immer sensationell. Du hast ja, ich meine, es war ein Winterspiel, du hast sie im Keller verbracht. Mhm. Das kann man so sagen, ne?
1: Ja, wir waren auf dem Mainzer Lerchenberg in einem fensterlosen Kellerstudio.
0: Ja. Ja. Bist du neidisch auf die Kollegen, die...
1: Ja.
0: Ich musste gerade an die denken, die alle immer so völlig eingemummelt, stundenlang an Skisprungschanzen
1: stehen. Also, ja, das ist schon hart. Also, du stehst ja nicht nur den Moment da, wo du berichtest, sondern da musst du dann schon eine halbe Stunde vorher kommen. Du kannst dich nicht groß bewegen, das ist relativ beengt an diesen Stellen. Das heißt, du kannst dich auch nicht wirklich warm halten zwischendurch. Ich bin so eine Frierbirne, also das brauche ich eigentlich nicht. Aber in dem Moment, wo du vor Ort bist und das live erlebst, ich war auch bei der Tour de France mal live dabei, das ist ein Moment, den kann dir ja niemand beschreiben sonst. Und wenn ich vorher nicht schon ein paar Mal Olympia erlebt hätte, dann hätte ich das in diesem Keller auch nicht so gut machen können, glaube ich, weil mir das Gefühl dafür einfach gefehlt hätte. Es war schade, aber es war halt einfach so.
0: Es war auch ja wahnsinnig verstreut alles bei diesen Olympischen Spielen. Aber du hast natürlich da auch die Möglichkeit, deine wunderbaren Pullis aufzutragen,
1: die
0: inzwischen aber auch Kult geworden
1: sind. Ja, das ist aber das, ich sag dir mal was, das geht gar nicht so sehr um die Pullover, es geht vielmehr um die Frage, was ziehe ich eigentlich an? Weil das ist die letzte Frage, die du dir normalerweise stellst, bevor du in so eine Sendung gehst. Und ich finde, das ist falsch. Man sollte vorher, ja, da ist wieder einer, man sollte tunlichst sich rechtzeitig vorbereiten, damit man da nicht auch noch drüber nachdenken muss. Und jetzt ist es so, dass beim Wintersport passt das halt. Und ich muss nie fragen, was ziehe ich an, sondern ich greife einmal ins Regal.
0: Ja, bei den Jungs ist es ja total einfach. Ihr habt ja alle nur noch weiße Sneaker an in der Sportberichterstattung und da weißen Schuhe raus,
2: Jäckchen an. Der ganze Aufwand wieder völlig umsonst.
0: Ja, aber manchmal eskalierst du ja auch. Ich meine, reduziert, aber wir haben ein sehr schönes Foto von dir.
1: Jetzt aber.
0: Ja, aber das liegt ja auch, also als Kölner müssen wir natürlich da nochmal drauf schauen.
1: Ach so,
0: jetzt gebt mir ruhig mal den Pömpel jetzt.
1: So. Ja, das war Rosenmontag in der Sendung.
0: Also Rosenmontag hattest du
1: selber? Ja, hör mal. Ja, und ich war das erste Mal in meinem Leben an einem Rosenmontag in Mainz.
0: Wie
1: war ja da schon
0: offensichtlich?
1: Sehr ja, ich habe mir gedacht, naja, musst du mitmachen. Da gab es ja hinter den Kulissen gab's ja nur Hasen und Krankenschwestern. und gedacht, irgendwas muss ich
0: dann nehme ich den Pömpel und dann deinem Schluss.
1: Nee, nehme ich nicht, sondern ich war im Supermarkt und habe noch irgendwas besorgt. Und da lag war an der Kasse so ein Krabbeltisch und da war so Verkleidungen drin. Da war dieser Pömpel. Mhm. Das ist doch super. 9,99 Euro. Nimmst du mit?
0: Mit Preis.
1: Die Kollegin hat auch nur einen bekommen.
0: Wo du aber gerade über Verkleidung sprichst, wir wollen ja noch mal auf jeden Fall an deinem Neuzugang, also seit einem Jahr im Kader meiner Familie, ist Fiete.
1: Ja.
0: Fiete ist dein Dackel.
1: Ja.
0: Musst du übrigens gar nicht gucken. Das ist doch kein Dackel.
1: Liebe Insel.
0: Das ist
1: ein Clubfan.
0: Ist ein Clubfan auch. Ja, toll. Und du

0: hast ja auch gerade gesagt, hinter den Kulissen nur Hasen. Bei deinem Hund schreckst du auch von nichts zurück, ne? Wenn es um Kleidung geht. Haut ruhig noch das andere Bild hinterher, Freunde.
1: Was kommt denn jetzt?
2: Ja,
1: so.
2: Ja, das war Ostern.
0: Natürlich war das Ostern. Ich hoffe, es war Ostern.
2: Es war, aber es sind nicht meine Ohren. Also wir haben seine Freundin Leni getroffen und Leni hatte die Hasenohren dabei und hat gefragt, ob wir sie auch mal aufsetzen wollen.
0: Meistens
2: das
0: so.
2: Das hat so gut gepasst, weil die Farbe ja so, ne? Es geht ja so ineinander über. Es sieht ja aus wie seine Ohren. Es sind aber nicht seine Ohren.
0: Aber Katrin, wir können ehrlich sein, ja. Du hattest vorher deine Dackel Dame Lotta?
2: Nein, das war ein Mischling.
0: Mischling?
2: Ja.
0: Aber die hatte sogar eigene Handtaschen, stimmt das?
2: Die hatte eine Handtasche?
0: Ja.
2: Ja. Wie heißt die noch? Die heißt Louis Chuiton hieß die.
0: Chuiton.
2: Louis ja. Chuiton stand da drauf. Mhm. Mhm.
0: Ja, so merkst du selber nicht.
2: Jetzt so eine Plüschhandtasche halt.
3: Mit, ja. Wo quietscht, aber da ist ja also, aber nur der guten Ordnung. Also du hattest den Hund nicht so Paris Hilton-artig in der Handtasche dabei.
2: Nein, das ist eine kleine Handtasche für den Hund gewesen. Und da, wenn man da drauf gedrückt hat, dann hat die gequietscht. So. Ist euch schon mal aufgefallen, dass Tierspielzeug heute nicht mehr quietscht?
3: Wirklich
2: sondern
3: nicht?
2: Tierspielzeug knistert heute.
3: Wegen der Nachbarn?
2: Noch. Oder ich habe so einen Plüschgrillhändel, das knistert, wenn man drauf drückt. Ich habe auch so einen Londoner Doppeldeckerbus, der knistert
4: ich glaub,
2: auch.
4: Das ist für Babys, weil, oder?
2: Nee, also ich glaube, weil es dich einfach auch verrückt macht.
3: Ja, klar.
2: Hast du schon mal einen Hund gehabt, der pausenlos auf so einem Quietschehuhn rumbeißt? Ja.
0: Meine beißt die Quietschdinger immer raus. Die holt sich diese
2: Quietschdinger. Ja, dann geht es ja aber nicht mehr. Das ist ja genau. Super, dann ist ja Ruhe. Ja. Aber wenn die funktionieren, dann wirst du ja verrückt.
0: Aber du merkst schon, Katrin, dass wir gar kein Instagram oder so brauchen. Wir holen einfach diese Sachen hier aus dir raus, in der persönlichen Umgebung, was bei dir zu Hause so los ist.
2: Ja.
0: Deinen Ordnungsfimmel, den du auch noch hast, auch den verschieben wir auf später hier. Und freuen uns erstmal, dass du hier bei uns in der Runde bist.
2: Katrin, danke schön.
0: Danke. Die Handtasche will ich auch. Für meine.
3: Also ich nutze die jüngst gewonnenen Informationen für eine moderative Brücke. Wenn Sie im Haushalt noch alte Quietschedinger haben und der Hund nachts daran rumkaut, dann ist es für den Schlaf meistens nicht sehr förderlich. Dann ist es auch relativ einfach zu erklären, warum sie nicht schlafen können. Aber es gibt ja auch sehr, sehr viele andere Gründe, warum sie nicht schlafen können. Möglicherweise haben sie tiefer liegende Gründe. Und um all dieser Probleme habhaft zu werden, da möchte ich Ihnen jetzt einen Mann empfehlen, der vor Jahren den Deutschen schon den Rücken buchstäblich gestärkt hat und sich jetzt in einer ganz großen Schlafmission befindet. Wir zapfen also sein Wissen an. Herzlich willkommen, Professor Dr. Dietrich Grönemeyer. Wie schön, dass Sie da sind. Ja, ich muss die Vorlage ja nutzen. Stichwort Fußball. Wie haben Sie heute selbst geschlafen und was haben Sie dafür getan, wenn es gut war?
5: Ich habe super geschlafen. Ich bin leidenschaftlicher Schläfer. Ich liebe Schlafen.
0: Der Satz hatte viele Möglichkeiten zu Ende.
5: Sieben Nächte Sonntag, das ist so mein Bedürfnis und von klein an eigentlich. Und ich war auch jemand, der bis zum 12. Lebensjahr Mittagsschlaf halten musste. Meine Freunde musste.
3: Ja.
5: Meine Freunde haben mal draußen gestanden und wollten mit mir Sport machen, Fußball spielen, Leichtathletik und was auch immer wieder angestellt haben. Und ich musste schlafen.
3: Also richtig strafen.
5: Richtig schlafen. Und ich sage heute, ich habe vorgeschlafen. Bis zu meinem 12. Lebensjahr und deswegen brauche ich heute nicht mehr so viel Schlaf.
3: Das ist in dem Fall hat es natürlich so einen Strafcharakter. Also ich will jetzt nicht von Retraumatisierung anfangen, aber schön ist es natürlich nicht, wenn die anderen draußen spielen. Ich habe nur festgestellt bei meiner Tochter, die ist 10, die sagt mir dann nachmittags, oh, Papi, ich bin also ein bisschen müde. Was sagt man dann? Ja, dann mach doch ein Nickerchen. Nein,
5: wird das kategorisch abgelehnt. Das ist super, abgelehnt. Dein Nickerchen. Ich bin begeisterter Powernapper.
3: Dankeschön.
5: So. Ja, und der für alle, der ist wunderbar. Erstens, und diese Zahl, du musst 7 oder 8 Stunden schlafen, ist natürlich gar Quatsch.
3: Ist es?
5: Du kannst nachholen. Du kannst auch mit dem Powernap dir wieder ein Stück weit Lebensenergie und Freude wieder zurückholen. Das kann auf dem Schreibtisch sein, das kann auf dem Sofa sein, das sollte nicht länger als 20 Minuten sein.
3: Okay.
5: Sonst bist du komplett out.
3: Ah ja, weil bei mir ist es doch häufig eher so eine halbe Stunde.
0: Na, du schläfst doch ständig und überall. Es ist wirklich so. Wenn man vor der Sendung 2-3 Mal schläft er noch. Also
5: ich habe auf dem Nürburgring geschlafen. Alle um mich herum, draußen gesessen. Ja. Meine Kinder standen um mich herum. Ich habe erst mal gesagt, ich weiß nicht, wo der Anfang und das Ende ist. Langweilig. Vom Fernseher noch nicht, aber da draußen. Und ich bin eingeschlafen.
3: Aber das ist doch irre laut.
5: Beim größten Lärm und Kindern und Enkelkindern, wenn die Lärm machen, ich kann wunderbar, wenn ich will, schlafen. Auch jetzt.
3: Ich hab mal.
0: Ja, aber nicht. Oh, bitte nicht. Den Moment noch abwarten, bitte. Ja, das möchte ich sehen. Wobei wir müssen sagen, ja. Eva Mattes hat vor der Sendung schon verraten, sie sei eine Meisterin des Schlafes.
2: Genau, ich bin Meisterschläferin.
0: Im Neppen oder auch
2: bei alles, beides. Ich muss nachmittags um 4 schlafen. Also 4 ist mein todester Punkt. Und weil Sie das gerade gesagt haben, ist, wenn ich manchmal Nachmittagsvorstellung habe um 4, muss ich wirklich aufpassen, dass ich in Momenten, wo ich nicht spreche, einschlafe.
3: Wirklich? Obwohl die Anspannung dann...
2: Ja? Nein, die hört dann auf um 4, ist nicht mehr Anspannung.
3: Aber
2: ich brauche zum Beispiel 8 Stunden Schlaf. Und wenn ich die nicht habe, dann hole ich die bei der nächsten Gelegenheit auf, indem ich gleich 10 Stunden dann schlafe.
5: Ja, das geht auch.
2: Also ja, das geht.
5: Nachholen,
2: ja,
5: geht und das super. Kriegst du aus den Studien ja alle nicht geliefert. Ja. Und ich will mit diesem Mythos aufhören und aufklären und sagen, ich meine, wir sind mal in Zeiten gewesen, die Menschheit, da gab es keine Elektrizität. Da waren nur die Kerzen an. Mhm. Die gingen irgendwann aus. Man ging, wenn es dunkel wurde, raus, hat dann geschlafen bis in die Mitternacht oder über Mitternacht. Dann hat man sich wieder getroffen, hat ein bisschen was getrunken, hat miteinander gequatscht und hat sich wieder hingelegt. So, das heißt also, wichtig ist doch das, was du selbst fühlst, was dir gut tut. Mhm. Das gilt ja für alles.
3: Ja.
5: Und nicht, was eine Studie da sagt. So, und es gibt genügend Leute, die können nicht schlafen, die können auch nicht einschlafen, nicht durchschlafen. Wir leben in einer stressigen Gesellschaft. Eine der großen Krankenkassen 2017 schon formuliert, 80% der Arbeitnehmerinnen und Arbeitnehmer kommen übermüdet zur Arbeit.
3: Das war 2017, 2018.
5: Vor der Pandemie.
3: Wollte ich gerade sagen, dürfen wir mutmaßen, dass die Zahl seitdem noch höher gegangen ist?
5: Ja, es gibt leider im Moment keine Studie, aber ich glaube, dass die ganze Angst, die ganze Druck, dieses Nicht-Wissen, was morgen passiert, die Kriege, es ist alles so schlimm, dann gucken wir ja als Menschen immer auf das Schlechte und nicht auf das Gute. Mhm. Wir kommen auch nie eigentlich so richtig Motivation nach vorne. Und ich sage, ich meine, wir haben 80 Jahre wunderbar gelebt. Jetzt ist es wirklich eine Dramatik, ja, es sieht schlimm aus, aber es ist noch nicht so schlimm und wir haben ganz viel Kraft und dafür brauchen wir Schlaf, um wieder mit dem Kopf klar zu denken, weil sonst laufen wir immer im halb alkoholisierten Zustand rum, weil wir im Grunde, wenn wir nicht richtig schlafen, die Stimmung runtergeht, die Konzentrationsfähigkeit geht weg und man kann gar keine richtigen Entscheidungen treffen. Deswegen ist es so wichtig, gut zu schlafen und jeder Schlaf fängt am Morgen an, nicht erst in der Nacht.
3: Ah, okay. Also das heißt, dann kann ich mich also morgen schon auf den Schlaf am Abend vorbereiten?
5: Ja, wenn ich weiß, dass der Stress, also wir wissen, wenn wir morgens aufwachen, geht der Cortisolspiegel hoch, geht das Adrenalin hoch. Wenn der Stress jetzt dazukommt, die Angst dazukommt, die Perspektivlosigkeit, die Angst, wie wird es heute noch und übermorgen sein, dann geht der Cortisolspiegel immer höher. Dann kommt noch der Stress am Arbeitsplatz dazu, dann kommt die Angst vom Verlust des Arbeitsplatzes dazu, dann kommt KI dazu, was auch immer. Ja, und so bist du eigentlich den ganzen Tag immer mehr so in der Beugehaltung.
3: Ja.
5: Und dann kriegst du auch Nacken, Rückenschmerz
3: auch noch
5: dazu.
3: Ja.
5: Und deswegen bin ich überhaupt über den Schlaf gekommen, weil ich gesehen habe, bei den ganzen Menschen, die Rückenschmerzen haben, haben ja nur 3% Bandscheibenprobleme. Nur 3%. Wir operieren aber allein in Deutschland 140.000 Leute jedes Jahr an der Bandscheibe und die haben dann nicht weniger von Weiterschmerzen. Das heißt, 80% ist Druck. Mhm. Und dieser Schmerz führt dazu auch unter anderem dazu, dass du nicht richtig schlafen kannst. Klar. Also von daher bin ich eigentlich auf das Thema Schlaf gekommen und habe gesagt, wir müssen eigentlich den Tag nutzen, um entspannter in die Nacht hineinzugehen,
3: ist aber
5: in die Nacht zu schlafen, damit wir morgens wieder entspannter aufwachen.
3: Ja, nicht wenige gehen aber ja ins Bett und denken dann von Sekunde 1 an, boah, hoffentlich kann ich pennen und machen sich ja noch mehr Stress.
5: Ja, das ist aber diese Sache, dass eben gesagt wird, wir müssen 7 Stunden schlafen. Die Babys müssen 17 Stunden schlafen. Mhm. Jugendliche 10 Stunden, wenn es geht. Aber wenn die mal Fußball gucken zwischendurch, abends oder noch am Computer sitzen, ist das zwischendurch überhaupt nicht schlimm. So, also, sondern sie müssen dann, die können dann auch Schlaf nachholen.
0: Aber die sind doch auch falsch unterwegs, die Jugendlichen, oder? Also ich meine, ich merke das bei meinem Sohn, der leidet total unter diesem frühen Aufstehen. Das ist doch nicht seine Zeit.
5: Ja, deswegen sage ich ja immer, die Schule musste morgens um 9 anfangen.
2: Ja,
5: ist doch völliger Quatsch.
2: Ja. Ja.
0: Das ist doch so, ne?
2: Ja.
5: Unser System versagt. Und wissen Sie warum? Weil die Bus- und Bahn- und Verkehrsbetriebe nicht umstellen können. Das hat nichts damit mit dem pädagogischen Konzept zu tun, das hat was damit zu tun, weil unser Leben so organisiert ist. Und das ist doch eine Katastrophe. Ich finde, die Schule muss Spaß machen, dazu musst du ausgeschlafen ein bisschen mehr kommen, deswegen später morgens anfangen, dann solltest du eigentlich mit Sport anfangen. Ja. Würdet ihr doch auch unterstützen, oder?
1: Ja.
5: Erstmal so richtig entspannen erst, wenn du aufstehst, ein bisschen Sonne genießen, ein bisschen durchatmen, dann
2: singen.
5: In Ruhe, singen von mir aus, gerne. Und dann in Ruhe als Kind zur Schule gehen,
3: Wobei man
5: dann erstmal Sport machen und dann kommt der Unterricht.
3: Wobei man der Bahn keinen Vorwurf machen darf, die kommt ja eine Stunde zu spät. Die hat sich der Schule eigentlich schon angepasst.
5: Ja, das ist das nächste Problem.
4: Was ist denn? Aber eine Frage.
3: Ja.
4: In der heutigen Zeit gibt es ja auch gerade aus der Welt, aus der wir kommen, super viele Uhren und Ringe und Armbänder, die deinen Schlaf tracken. Und bei mir persönlich war das zum Beispiel immer so, mich hat das eher gestresst, weil mein Trainer mir erzählt hat, Ernährung, Schlafen, Training, alles Mögliche. Und das war bei mir dann eigentlich eher der umgekehrte Effekt, als ich mir ganz gedacht habe, so, okay, ich muss das alles noch machen, dann bin ich morgen wieder gut drauf. Deswegen Frage an Sie, was halten Sie davon? Für den ganzen Schlaftrackern.
5: Ich bin jemand, der sagt, natürlich alt werden, fit bis 100, erstmal das nutzen, was du selbst hast, als eigene Kraft. So, Technik ist ein gutes Hilfsmittel, wie für mich als Radiologen, für mich als Mikrotherapeuten, der mit kleinen Instrumenten Bandscheiben ambulant und ohne Vollnarkose und ganz gezielt behandelt, ist eine gute Technik. Aber wenn ich als Arzt nicht da bin und zuhöre und die Befunde zusammenfasse, das gilt ja hier beim Schlafen auch, wenn da ein merkwürdiger Befund ist, dann wirst du unter Umständen Hypochonder, weil du ihn gar nicht interpretieren kannst. Deswegen brauchst du den Arzt oder die Ärztin des Vertrauens, die dich begleitet. Immer mehr, je mehr Technik auf den Markt kommt. Es ist zwischendurch mal gut zu gucken. Also ich bin Apnoeiker, ich schlafe mit einer Maske, ich duze mich mit ihr mittlerweile.
2: Wie heißt sie? Hä? Wie heißt sie, die Maske?
5: Die Maske heißt, stör mich nicht. Ja, das geht aber wunderbar. Mhm. So, aber ich nehme zwischendurch mal so eine App, die mal zuhört, aber nur mal zwischendurch. Ne? Ob ich ruhig schlafe oder nicht schlafe, dann lege ich sie mal weg. Und dieser Aura-Ring oder so zwischendurch, sicherlich hilfreich. Aber bitte, und das ist für die Zukunft, bitte in Zukunft, alles, was Technik ist und leistet, bitte immer mit dem Arzt, Ärztin des Vertrauens und wenn es geht, dafür kämpfen, dass der Hausarzt, die Hausärztin weiterhin in der Zukunft existiert, weil sie kennen uns dann doch 10 Jahre, 20 Jahre, vielleicht 30 Jahre und solche Begleiter brauchen wir dazu.
3: Ich würde gerne an dieser Stelle an meine charmante Kollegin verweisen, die vielleicht selber gerne noch mal erzählen möchte, wie sie ihren Ring zuletzt ausgelesen hat. Nach einer Horrornacht. Ich zitiere Horrornacht.
0: Ich habe einfach nur gedacht, ich habe sehr schlecht geschlafen. Und dann habe ich, das ist das Gegenteil von dem, was du gerade gesagt hast, habe ich gelesen, was hat der Ring gesagt. Und dann hat gesagt, war eine Top-Nacht. Ich hatte tolle Tiefschlafphasen und sehr viele REM. Und wie das alles heißt, Sie werden das viel besser erklären können. Und ich habe mich dadurch wirklich besser gefühlt. Und Eva, ich bin nicht die einzige Außerirdische hier. Du bist ja auch beringt. Du hast das auch. Und du hast aber auch gesagt, dir hilft es, ne?
6: Mir hilft das total. Also mich setzt das überhaupt nicht unter Druck. Es ist zwar das Erste, was ich morgens checke, dann weiß ich in etwa, ob das so kongruent ist mit dem, wie ich mich fühle und ob der Wert stimmt. Aber mich erzieht der Ring auch so ein bisschen, weil ich nachträglich weiß, was hat funktioniert und was nicht. Ich kann das meistens gut nachvollziehen, wenn die Werte schlechter sind, was da schiefgelaufen ist. Das kann ich ziemlich genau benennen.
5: Aber warum machen Sie das nicht einmal in der Woche oder zweimal in der Woche? Und schlafen einfach und fühlen sich erstmal selbst. Weil ich glaube, diese Kontrolle bringt dich gedanklich weg von dir selbst. So, und ist meine Meinung. Ich will das gar nicht kritisieren. Ja, mein Sohn macht das auch und andere auch. Aber ich glaube, je mehr Informationen du bekommst, umso weniger kann man damit anfangen. Vor allen Dingen, mich hat ein Journalist gefragt, der das auch macht, und sagte, ich habe nachts jetzt immer so einen Aussetzer in der Atmung. Oder ne, da atme ich nämlich ein bisschen weniger. Ist das gefährlich? Da habe ich gesagt, nee, das ist ganz normal. Das ist bei jedem so. Aber sich Gedanken dazu zu machen, die macht möglicherweise krank. Nicht bei Ihnen, weil Sie jetzt da gewohnt sind, damit umzugehen. Aber ich glaube, wir Leben verkehrt, wenn wir nicht lernen, uns selbst einfach einzuschätzen. Ja? Und nur der Trecker sagt, du hast jetzt gut geschlafen und danach sage ich Hurra, das kann es doch nicht sein, sondern aber, das Fühlen.
0: Aber Sie
5: das
0: haben
5: ist doch
0: eben ja gesagt,
5: oder?
0: Ja, ja, absolut. Aber Sie haben eben gesagt, wir brauchen nicht unbedingt 7 oder 8 Stunden. Ne? Ja. Eva Mattes hat ja gerade gesagt, ich brauche meine 8 Stunden. Woher weiß man denn eigentlich, wie viel man braucht?
5: Fühlst du doch.
0: Naja, finde ich nicht. Also ich würde manchmal sagen, ich könnte auch 10, 12 Stunden gebrauchen.
5: Ja, das ist doch gut.
0: Aber da komme ich aber nicht hin. Ich schlafe nie so.
5: Ja, dann noch mittags im Büro einfach den Kopf auf den Tisch. Der kommt doch auf um 5 Uhr oder 4 Uhr, habe ich auch. Wenn ich es kann, am Wochenende lege ich mich hin. Wundervoll. Ja. Traumhaft, oder?
1: Ja, ich habe das ja, ich hab da, als ich noch festangestellt war, da habe ich es dann teilweise gemacht, da gab es ja so auf der Toilette, gibt es ja so kleine Boxen.
5: Ja.
1: So wie öffentliche Toiletten, da habe ich einmal den Deckel runtergeklappt, habe mich schön draufgesetzt, 20 Minuten Powernap auf der Toilette. So, herrlich.
5: Die Chinesen machen das bei Ikea.
1: Na bitte.
5: Legen sie einfach in die Betten rein.
1: Ja, sehr gut.
5: Habe ich selbst erlebt. Ja. Oder es gibt so Schlafboxen in Japan.
0: Stimmt.
5: Ja, da gehst du rein. Die stehen auf der Straße. Ich habe die in Deutschland auch schon mal irgendwo gesehen. Ja, steckst du 2 Euro rein, machst auf, legst dich rein.
0: Aber das finden Sie normal, Herr Grönemeyer. Aber, ja. Ja, aber hier so ein Ring, naja gut.
5: Warum? Da geht es mir ja nur ums Schlafen.
0: Ja.
5: Ja, und wenn du schlafen auf dem Tisch, auf dem Klo, wo auch immer.
1: Ich hatte wirklich mal an einem Sendetag in meiner Not, weil ich mitten in der Kölner City unterwegs war und ich war so müde, ich hatte kurz darüber nachgedacht, mich in ein anröchiges Kino zu setzen, um einfach mal 20 Minuten zu pennen. Ich habe es nicht getan. Ich habe mir stattdessen so einen Wagen gemietet und habe einfach, ja, so. Ja. Kann man doch überall mieten, die Dinger.
5: Kurz einmal sitzen nach hinten. Ja, genau, habe ich auch gemacht.
1: Ja, da bitte, also, da.
5: Ich oder anhalten Professor auf der Autobahn, wenn du müde wirst, mal kurz auf dem Parkplatz.
1: Ja, das ist ja genau. Das war ja das eigene Auto. Aber trotzdem, das ist so, es tut so gut. Es gibt Kraft für den Rest des Tages.
5: Richtig.
1: Powernap hilft auf alle Fälle. Oder? Ja. Aber während der Tour, entschuldige bitte, weil während der Tour, wenn du da also unter super Stress und unter Hochleistungsdruck stehst, kannst du da, konntet ihr überhaupt pennen?
7: Ja, also das ist ja auch eine Stärke eines Rundfahrers, der abschalten kann. Ja. Es sei denn, du hast ein Campanile-Hotel gehabt irgendwo in den Bergen, wo es dann 40 Grad drin also dann haben wir auch schon Tür aufgemacht und auf Matratzen rausgelegt einfach in der freien Natur und haben dann da geschlafen. Aber sonst, du hast ja auch viel Sport gemacht, also dementsprechend bist du natürlich auch mal abends müde.
1: Ja.
7: Ich konnte immer gut abschalten. Also ich konnte das immer den Tag so hinter mir lassen, aber ich kenne das mit dem Powernap, kenne ich auch. Das hilft auf alle Fälle. Aber eine Frage von mir noch ist, man soll ja im Schlafzimmer meistens Elektronik, Technik einfach komplett verbannen, oder ist das?
0: Ja.
7: Weil so eine Ringe, ich weiß nicht, komplett, was muss man dazu denn noch ein Handy noch daneben liegen haben? Und
6: ja, das verbindet sich mit der App. Also man hat schon eine App. Ja.
7: Aber das Handy liegt nicht am Nachttisch.
6: Muss nicht. Nein.
4: Wenn man schaut die ganze Zeit drauf, während man
5: also weniger Elektrik im Schlafzimmer wäre gut. Mhm. Ja. Ich schlafe mit und ohne gut. Ja, das ist für mich eigentlich nicht das Problem. Das Problem ist eigentlich mehr zu sagen, wie schlafe ich? Das hat dann was mit dem, was ich davor mache, zu tun. Zum Beispiel erstmal nicht zu spät zu essen.
0: Ja.
5: Mhm. Ja, ganz wichtig. Am liebsten Hummus abends, weil es die Glucose bindet. Ah. Zum Beispiel. Ja, und auch
0: Fette. Jeden Abend.
1: Ja, du isst jetzt jeden Abend Hummus.
5: So, oder irgendwas anderes, was leicht, was einfach Ruhe macht. Alkohol, wenn es geht, vor 8, 9, das, aber auch feiern und so. Ne? Aber man kommt sonst nicht in die REM-Phase rein, wenn du Alkohol trinkst.
1: Ja.
5: Das muss man einfach wissen. Das müsstest du ja auch messen können. So, du kommst nicht rein. Du brauchst den Tiefschlaf, weil es Heilschlaf ist. Und ich meine, das wusste... Und mein Urvater der Medizin, unser Urvater der Medizin, Hippokrates, schon 400 vor Christus, die haben Zentren, das Asklepion, gegründet auf Kos. Und da ging man hin zum Heilschlafen. Das war richtig die Therapie. Und er hat gesagt, das ist das Wesentliche in der Medizin, ist das Schlafen. Zur damaligen Zeit. Und du kommst da hin, dann machst du Bewegung, dann kriegst du leichtes und gutes Essen, gesundes Essen, dann kulturelle Angebote. Ich glaube, wenn man das mal dreht und sagt, wir müssen wieder hinkommen, dieses Spannung entspannen und die Entspannung als was Kraftgebendes, was Regenerierendes zu begreifen, den Schlaf als Entrümpler. Ja, es ist ja so, der Schlaf entrümpelt den ganzen Körper, du entspannst, auch das Gehirn wird entrümpelt. Aha. Es gibt die Lymphe kann dadurch, dass das Gehirn nachts ein bisschen schrumpft, kann dann wirklich die ganze Nervensystem im Gehirn und im Körper kann sie umspülen. Und dann gleichzeitig auch aus dem Gehirn die Beta-Amyloide beispielsweise wegtransportieren und auch andere Schadstoffe. Beta-Amyloide sollen ja auch die Demenz entwickeln. Aber gleichzeitig kriegst du Kraft für deinen ganzen Stoffwechsel, das Immunsystem wird gestärkt und gleichzeitig stehst du mit Power auf. Und wenn du Power-Nap machst, bei der Power, am besten einen Espresso vorher trinken, denn der wirkt erst nach 20 Minuten.
1: Aha.
5: Dann wachst du wieder auf. Auch. Und gleichzeitig bist du so fit. Also das ist eine wunderbare.
1: Also jetzt komme ich auf die 100%. Endlich. Vielen Dank, Professor Dr. Dietrich Grünemeier.
5: Dankeschön.
1: Das hat mir noch gefehlt. Das war sehr gut.
5: Darf ich noch eins sagen, weil ich glaube, das ist wichtig. Wir haben in Deutschland 1,4 Millionen Schlafmittelabusus.
1: Ja.
5: Vom Diazepam beispielsweise. 1,4 Millionen. Das ist eine Sucht, die meisten nicht merken. Und gerade alte Leute nehmen gerne Diazepam, auch wenig, und die merken gar nicht, dass sie abhängig sind. So, das ist aber eine Riesenproblematik, weil die zunimmt. Und wir haben 6 Millionen Menschen mit Ein- und Durchschlafstörungen. So. Und die müssen wir sehen in der Medizin. Ja, und die müssen wir am Tag sehen und sagen, die müssen wir in die Bewegung bringen, die müssen wir dazu bringen, dass sie mehr Baldrian essen, weil die an der gleichen Stelle ansetzen wie die Schlafmittel, wie die Diazepane im Gehirn. Oder Angst nehmen mit Johanniskraut, welcher auf dem Tisch steht, oder Melisse, was entspannt, auch den Magen entspannt, oder Lavendel. Nur beim Johanniskraut muss man wissen, das interferiert mit ganz vielen anderen Medikamenten, die möglicherweise wie Herzmedikamente oder andere Medikamente dann über- oder unterdosiert werden. Und wenn man noch gleichzeitig Grapefruit nimmt, dann hast du ein
0: Fertig
5: Problem.
0: Fertig ist der Salat.
1: Okay, gut.
5: Und dann, raus kann die jetzt zu paaren.
0: Dann gehen wir weiter zu einer Meisterin des Schlafes. So durften wir sie heute auch schon kennenlernen. Aber
2: ich habe auch noch einen Tipp.
0: Ja, komm.
2: Also wenn ich nicht einschlafen kann, das passiert ja auch manchmal, dann mache ich die Augen auf und sage mir, ich darf auf keinen Fall einschlafen. Ich muss wach bleiben, muss aufpassen.
5: Ja, das ist eine Technik. Ja, die ist wunderbar. Wenn du immer das Gefühl hast,
2: so müde, ich kann meine Augen nicht offen halten.
5: Ja.
2: Es geht überhaupt nicht und bums, schlafe ich ein.
1: Oh, das ist aber gut.
8: Ich einschlafe jetzt.
0: Und damit herzlich willkommen, Eva Mattes nochmal in unserer Runde. Aber nicht einschlafen jetzt.
2: Ich bin mal wach.
0: Gerade ist sie wach. Wir nutzen die Gelegenheit. Gerade ist Eva Mattes mal wach. Wir nutzen die Gelegenheit und freuen uns über diesen Besuch. Sie ist eine ganz große. Wir wissen auch, dass sie Kleinkunst kann. Aber vor allem begeistert sie uns seit vielen Jahrzehnten. Das kann man inzwischen ja tatsächlich sagen. Liebe Eva, das liegt auch daran, dass Sie einfach uns schon seit der Kindheit mit Ihrer wunderbaren Stimme begleiten.
5: Ja.
0: Wir haben schon häufiger darüber gesprochen, ja auch, dass Pippi Langstrumpf ihre Stimme hatte. Was ich aber an dieser Geschichte so schön finde, ist, dass sie ja eigentlich den Jungs erstmal die Stimme gegeben haben. Ne?
2: Ich habe auch bei Pippi Langstrumpf erst den Tommy gesprochen im Kinofilm.
0: Ja.
2: Und nur in der Fernsehserie die Pippi gesprochen.
0: Und auch und den Timmy in Lassie?
2: Lassie, ja.
0: Was war denn mit den Jungs los damals?
2: Die waren im Stimmbruch.
0: Ah, die hätten gequietscht.
2: Ja, gequietscht und dann mal tief und mal hoch, also unregelmäßig. Und das geht nicht.
1: Wie so ein Hundespielzeug.
2: Ja, genau.
0: Und dann haben sie gesagt, das macht
2: und
0: die
2: Eva. Und dann nehmen die Mädchen.
0: Die haben so eine schöne Tipp.
2: Ich glaube, heute machen sie das nicht mehr, aber damals.
0: In der Kirche habe ich immer den Josef machen müssen, weil keiner so eine tiefe Stimme hatte beim Krippenspiel wie ich. Und dann war ich auch der Josef. Also von daher, ich kann das gut nachfühlen. Ich habe gehört, dass Sie Ihre Stimme, da sind wir schlafen gleich wieder los, Herr Grünemeier, Ihre Stimme selber sehr beruhigend finden.
2: Ja. Meine Stimme ist beruhigend.
5: Also, das stimmt.
2: Das kann ich einfach. Jetzt. Ja, das wird mir sehr oft bestätigt. Also auch tatsächlich kranke Menschen schreiben mir und sagen, ich kann nur ihre Hörbücher hören, weil die beruhigen mich, weil die Stimme gleichmäßig bleibt und weil sie sich darauf verlassen können.
0: Und gibt es Momente, wo Eva Mattes sich selber auflegt und
2: von
0: sich selbst ein
2: Hörbuch bei anhört? Gewitter.
0: Na was?
2: Naja, ich habe ja Angst vor Gewitter. Ich habe doch eine Knallphobie. Und Gewitter ist ganz schlimm. Und dann setze ich mir Kopfhörer auf und ich habe so eine Jazzplatte mal gemacht. Und da kenne ich halt auch jeden Ton und es ist sehr einfach und einfach gesungen und beruhigend und so. Und das habe ich dann, dann höre ich den Donner nicht und
8: Und dann mache ich mir eine Schlafmaske auf, damit ich den Blitz nicht sehe.
5: Nein. Aber das ist eine Technik für jeder Mann und jeder Frau. Ja. Weil das auch abends, wenn man nicht schlafen kann, hör auf, am besten das, was du schon kennst, genau. Dass nicht so einlullert.
0: Aber die wenigsten können sich selbst
8: hören. Bei meiner Stimme kann man sehr schnell einschlafen.
5: Ja, wunderbare Stimme, toll.
0: Eva Mattes kann sagen, ich bin wieder mit mir selbst eingeschlafen. Ja. Das ist doch herrlich, wer kann das schon von sich behaupten? Aber das ist ja eine schöne Szene, da wäre ich ja gerne mal dabei mit Schlafmaske und so. Und
8: es ist nicht so lustig für mich, aber es ist
0: Es ist eine Phobie tatsächlich, ja. Deswegen muss man,
8: ich habe schon sehr viel unternommen dagegen, also von Hypnose bis alles. Und es hat bis jetzt nichts geholfen. Vielleicht will ich ja gar nicht, dass man mir hilft.
0: Aber weil wir dabei sind, das war tatsächlich 14 Jahre Tatort mit einer Knallphobie, ne?
8: Ja, das war ja immer aus der Büchse dann.
0: Das heißt aber, es gab das Codewort Butterblume,
8: ja.
0: Wenn geschossen wurde?
8: Es gab das Codewort Schuss, aber selbst bei dem Wort Schuss habe ich mich erschreckt. Aber und dann hat mein Kollege Sebastian Betzel gesagt, dann sag halt Butterblume. Und dann hat der Regisseur Butterblume gesagt und dann haben alle geschossen.
6: Ja, aber was passiert dann?
8: Getan. Tolle Anekdote. Ich schreie, ich habe Angst, ich habe wahnsinnige Angst. Wenn ein Luftballon hier drin ist, muss ich leider gehen.
0: Wahnsinn.
8: Ja.
0: Und du, aber Tatortkommissarin gewesen, ja, überlegen. Irre. Das wäre wie wenn du eine Phobie gegen Bälle hättest. Oder so. Das wäre gar nicht so einfach, das durchzuziehen. Diese tolle Stimme, über die wir gerade gesprochen haben, die ist im Moment auch bei einer wunderbaren Tour, wieder mal zu hören, liebe Eva, unterwegs, müssen wir sagen, bei einer besonderen Künstlerin, Masha Kaleko, die hat 50. Todestag.
8: Ja.
0: Und ihre Texte nutzt ihr für einen Lese- und Liederabend. Vielleicht müssen wir mal ganz kurz sagen, sie war ja eine deutsch-jüdische Dichterin aus Berlin, ist, glaube ich, damals, hat sie ein Berufsverbot erhalten, ne?
8: Naja, sie ist dann, glaube ich, relativ spät, 36 oder 38, nach New York emigriert und hat aber davor eine große Karriere gemacht, in ganz jungen Jahren, mit ihrem literarische Stenogrammheft heißt es, glaube ich, das lyrische Stenogrammheft. Ich glaube, davon sind 100.000 Exemplare verkauft worden. Und das ist ja schon, also was sehr Besonderes.
0: Zahl, ja.
8: Und ja, sie hat wunderbare Gedichte geschrieben über den Alltag und über die Liebe und über so, sie war Sekretärin und dann hat sie auch über diese Sachen geschrieben und dann hat sie eben aus der Emigration heraus die schönsten Gedichte über Verlust von Heimat, über Flucht und Vertreibung und Sehnsucht nach ihrer Kindheit, nach ihrer alten Heimat, darüber hat sie wunderschöne Gedichte geschrieben. Der Abend ist ein Abend von Etta Scollo, eine geniale, grandiose sizilianische Sängerin. Mhm. Und sie hat erst vor kurzem Masha Kaleko für sich entdeckt und hat die Gedichte vertont. Und ich singe zusammen mit ihr und zwei weiteren Musikerinnen.
0: Großartig.
8: Also vor allem singt sie, aber ich singe dann manchmal zweite Stimme oder so ein bisschen mit und spreche natürlich einige der Gedichte.
0: Können wir da eine kleine Probe mal bekommen, wie das klingt?
8: Ich möchte es versuchen. Ich habe jetzt keinen Zettel dabei. Ich kann es eigentlich auswendig, aber mal sehen.
0: Ja.
8: Ja, also. Souvenir a Clado, geschrieben im heftigen Vorfrühling Manhattans. Ich denke oft an Clado im April, noch hält der Frühling sich im Wald verborgen, die Ufer warten kahl und winterstill und nur die ersten Knospen rufen Morgen. Auf einmal regt sich was im Vogelnest und Sammetkätzchen schaukeln von den Weiden. Die ganze Landschaft rüstet sich zum Fest, in meinem Herzen rüstet sich's zum Scheiden. Der letzte Abendgang durch die Allee, wie geisterhaft die fernen Glocken hallen. Ein später Vogel ruft, Ade, Ade. Das ist mir früher niemals aufgefallen. In diesem Haus mit seinen blanken Scheiben, den Fliederbüschen und dem Silbermond, dem See, darauf die kleinen Boote treiben, hier habe ich 18 Frühlinge gewohnt. Von meinem Herzen bleibt ein gutes Stück auf diesem kleinen Erdenfleck zurück. Und eine Stimme in mir sagt, ich will die Stunde, wie sie ist, in mir bewahren. Und sie, da lebt sie, nach so vielen Jahren. Ich denke oft an Clado im April.
5: Oh, wie schön.
0: So kann man sie erleben. gibt wirklich ja auch Aktualität in diesen Themen. Ne? Ja. Vertrieben sein, Heimat, etwas, wo viele Menschen ja im Moment auch mit zu tun haben.
8: Millionen.
0: Und das sind so vorgetragen, ganz wunderbar. Aber liebe Eva Mattes, dass das so ist, wie es heute ist, dass Sie uns seit Jahrzehnten begleiten, eigentlich muss man sagen, war das absehbar, in dem Haushalt, in dem Sie groß geworden sind, eine Künstlerfamilie. Ja? Wir haben es eben schon von Katrin gehört. Wann wussten Sie, ich werde auf jeden Fall Schauspielerin?
8: Ganz, ganz früh, als kleines Kind, also sobald ich, weiß ich nicht, 5, 6 oder so, wollte ich unbedingt Schauspielerin werden. Für mich gab es überhaupt nichts anderes. Und es ist immer noch mein Traum. Mhm. Ich finde es immer noch großartig und bin voller Leidenschaft dabei. Ja, meine Mutter war Tänzerin, Sängerin, Schauspielerin. Mein Vater, mit dem ich nicht aufgewachsen bin, war Komponist und Dirigent, hatte das absolute Gehör. Also irgendwas habe ich da wahrscheinlich auch geerbt. Ich
0: würde sagen, da ist aber einiges Gutes zusammengekommen, ne?
8: Ja. Künstlerkarriere. Naja, und meine Mutter hat halt auch oft Partys gegeben und mich dann manchmal nachts geweckt. Und
0: da kam dann auch so Zara Leander vorbei.
8: Da kam dann auch mal Zara Leander vorbei und Tänzer, Sängerinnen, was du willst, eben Künstlervolk. Und die haben dann so die Fotos meiner Mutter rausgeholt. Meine Mutter war sehr schön, hat toll getanzt, tolle Kostüme. Also wie man damals auch gestylt war, war ja schon irgendwie wunderschön. Und dann haben sie ihre Platten aufgelegt, sie hat auch gesungen. Und dann war ich da so im Halbschlaf, ja, so eingelullt irgendwie. Und da habe ich dann gesagt, ich will das auch, ich will auch Schauspielerin sein. Ich habe das mit Heimeligkeit verbunden, mit Geborgenheit verbunden. Ja.
0: Ist da auch so viel Mut und Selbstverständnis mit eingezogen, vielleicht schon in der Zeit auch, wie man sich präsentieren kann? Weil da kam ja noch einiges dann bei Ihnen in der Karriere.
8: Ja, aber
0: kam das da so ein bisschen her?
8: Das weiß ich nicht. Also ich habe mich dann andererseits auch wieder abgesetzt von meiner Mutter, weil meine Mutter fand, also das, was ich jetzt mache, Presse und so, solche, oder Instagram oder so, hätte sie bestimmt toll gefunden. Die wollte gerne so in der Presse stehen und ich wollte das nicht.
0: Das hat ja nicht so gut geklappt am Anfang, ne? Nicht in der Presse zu. Naja, ja. Es gab schon ein paar, jetzt für Eva Mattes, nicht für die Mama.
8: Ja, ja.
0: Da gab es ja schon so ein paar interessante Schlagzeilen auch am Anfang.
8: Ja, da gab es auch ein paar Sachen, wo ich auch wirklich so reingefallen bin oder wo man mich tatsächlich reingelegt hat.
0: Weil man, jetzt muss man ja auch mal sagen, die Karriere war ja wirklich sehr, sehr früh. Ne?
8: Also ich war sehr früh und es war auch skandalträchtig. Also im Sinne von, mein erster Kinofilm, den Michael Verhoeven gemacht hat, der hieß Okay und das war ein Film über einen Anti-Vietnam-Kriegsfilm. Das ging um Vietnam und das Massaker von My Lai. Ich war 15 und wurde vergewaltigt von 5 Soldaten, erschossen, erstochen und in die Isar geschmissen. Der Film lief auf der Berlinale und hat den Berlinale-Chef der Jury, George Stevens, ein amerikanischer Regisseur, der hat fühlte sich in seiner amerikanischen Ehre verletzt durch den Film und hat gesagt, der Film muss raus aus dem Festival. Daraufhin haben sich alle Filmemacher solidarisiert mit uns, auch Rainer Werner Fassbinder, und die Berlinale ist geplatzt. Von da an gab es dann diese anderen also sowas wie Forum wurde dann eingerichtet auf der Berlinale, damit solche Filme auch möglich wurden. Ja, auf jeden Fall war ich in der Branche damit zack bekannt und dann habe ich mit Fassbinder gearbeitet
0: und
8: dann gab es so einen Skandalfilm und da war dann so eine Presse, Quick hieß die Zeitung, die gibt es ja gar nicht.
0: Stimmt.
8: Die haben mich so richtig reingelegt, das war richtig böse und daraufhin habe ich gesagt, ich mache nie wieder ein Interview.
0: Wirklich?
8: Und ja, das also habe ich dann jahrelang
0: Wie alt waren Sie da?
8: Also da war ich 16, 15, 16.
0: Aber es gab doch dann, ich glaube, mit 17 auch, die nackt auf der Bühne stehen?
8: Ja, das war...
0: Aber ohne ein Interview halten dann, ne, im Anschluss.
8: Naja, da gab es dann wahnsinnig viel Presse, weil... Aber andere Presse, da war ich dann auf dem Titel von Zeitmagazin und Stern und so weiter, weil das einfach ein sozialkritisches Stück war von Franz Xaver Krötz. Und da ging es um ein Mädchen, die behindert war, weil sie fast blind war. Und die wurde vom Sepp, vom Knecht, geschwängert. Und dann wollte halt die Mutter das Kind abtreiben und hat gesagt, zieh dich aus. Und dann stand halt die kleine Beppi da nackt.
0: Wahnsinn.
8: Und dann hat aber die Mutter das nicht abtreiben können und hat die Lauge auf den Boden getan. Und
0: aber was für Rollen in dem Alter.
8: Ja,
0: ne?
8: Aber das ist das, was ich wollte. Erstaunlicherweise war mir das mit 12 schon klar.
0: Aber so Herausforderungen?
8: Ja, ich wollte richtig gut, mit richtig guten Leuten richtig gut arbeiten. Also was Richtiges, inhaltlich Richtiges. Wobei ich damals noch nicht genau wusste, was das ist. Oder Aber als ich Verhoeven kennenlernte und diesen Okay-Film machte, da wusste ich, das ist das, was ich meinte.
0: Mhm. Ja. Und wenn man heute da so drauf guckt, mit diesem Abstand auf diese Zeit, ich habe letztens in einem Interview, da hat eine Moderatorin zu Ihnen gesagt, wir haben sehr lange gesucht, um ein Nicht-Nackt-Bild zu finden.
8: Ach, das stimmt. Oder, aber so.
0: Eben, da habe ich auch gedacht, das ist aber eine mutige Geschichte. Aber wie gucken Sie da selber heute drauf, auf diese Phase? Weil ich meine, das war ja auch viel für ein junges Mädchen, ne? Da so lange...
8: Ja, das war viel. Ich war auch oftmals sehr erschöpft. Ich habe unter schwerer Migräne gelitten, weil ich so überspannt war und weil ich auch noch nicht richtig atmen konnte. Also in den Bauch atmen und alles loslassen und so. Habe ich da so ein bisschen auch mich oft verkrampft. Bei der Jungfrau von Orléans, Schiller, habe ich dann gespielt. Ich war ja dann am Schauspielhaus in Hamburg mit 17.
0: Wahnsinn.
8: Und habe ja nie eine Schauspielschule gemacht. Also ich habe all diese technischen Sachen, ich habe das alles auf der Bühne gelernt. Mhm. Und was wollte ich sagen? Ach so, es war sehr viel, ja, das stimmt.
0: Ja, war es wirklich, aber ja, es eben war viel. Auch aus dem Rückblick, das spürt man ja heute auf jeden Fall immer das, was Sie machen wollten.
8: Ich wollte es eben unbedingt, eben. Ja. Also und so das, ist es, und ja es geht ja bis heute, es ist immer noch so viel, weil ich nicht, wenn ich ganz erschöpft bin und sage, ich brauche jetzt unbedingt eine Pause, ich kann nicht mehr, ich mache jetzt nichts mehr, dann klingelt das Telefon und dann ist ein Regisseur oder eine Regisseurin oder meine Agentin dran und sagt, du, da gibt es eine ganz tolle Rolle, bla bla bla, tschung, bin ich wieder da. Von Müdigkeit, Erschöpfung, keine Spur.
0: Was macht dann so ein Einschnitt wie so ein Tatort, der ja einfach nochmal so eine ganz andere Bekanntheit, Aufmerksamkeit mit sich bringt, als der dann kam? Wann hat man dann gemerkt, so ui, jetzt...
8: Ja, daran habe ich mich dann, mittlerweile habe ich mich jetzt daran gewöhnt, dass ich natürlich auch angesprochen werde, aber...
0: Viele wissen wahrscheinlich noch gar nicht, dass es ausgestiegen
8: ist. Genau, genau. Sind, ist ja, ne, schon 10 Jahre vorbei.
0: Ja,
8: kommt aber immer Wiederholungen. Aber das kennen wir doch alle hier, die wir hier sitzen, oder?
0: Ja, also ja, aber Tatort ist schon immer so eine Hausnummer, ne? Wo es noch.
8: Ja, aber Sie werden gefragt, wann stehen Sie morgens auf? Und ich werde gefragt, haben Sie den Mörder schon gefangen?
0: Ja. Ja, also. Und das auf das Codewort Butterblume.
8: Dann und muss zu Ihnen sagt man, meine Schulter tut weh. Oder, genau. Ne?
5: Aber ich habe eine Frage. Also, wenn Sie jetzt doch Atmung gelernt haben und diese Schlafproblematik gerade angesprochen haben, dann müssten Sie doch wunderbar eigentlich Bauchatmung machen, in Ruhe runterkommen, tief atmen. Ich sage immer 47-11 Atmung, 4 Sekunden einatmen durch die Nase, dann 7 Sekunden anhalten und dann 11 Sekunden langsam auspusten. Da kommst du runter.
8: Nicht? Ja, das mache ich ja auch.
5: Ah, wunderbar.
8: Das mache ich auch. Aber das mit dem Zählen kann ich nicht. Das bringt mich.
5: Nee, muss ja nicht. Muss ja nicht so viel sein. Aber,
0: sie hat ja schon diesen tollen Trick, jetzt nicht einschlafen und dann schläft sie ein. Den finde ich auch
8: ganz.
0: Den finde ich so schön praktisch, diesen Trick. Sie haben gerade gesagt, liebe Eva, dass Sie ja sehr gerne immer noch spielen und sofort immer angeknipst sind. Gleichzeitig weiß ich, dass Sie auch so ein bisschen damit hadern, dass es so diesen Jugendwahn gibt, gerade was Schauspielerinnen angeht. Ich meine, das haben wir ja auch schon oft im Kölner Treffen ja besprochen. Was würden Sie sich wünschen, was mehr zu sehen wäre, so im deutschen Fernsehen, im Film, an Frauenrollen, die einfach nicht genug sichtbar sind einfach?
8: Ich finde, im deutschen Fernsehen sind wir durchaus sichtbar. Mhm. Also ich habe ja auch eine weitere Reihe, Lena Lorenz
0: läuft hervorragend,
8: genau. Aber im Kino nicht. Mhm. Und im Kino fehlt mir das ein bisschen. Und ich glaube, also dieses, dass die Sender und die Produzenten immer sagen, ja, wir wollen die Jugend ins Theater, wir wollen die Jugend die sollen wieder Fernsehen gucken oder eben ins Kino. Ich weiß nicht, ich finde das irgendwie nicht den richtigen Weg, weil wir werden alle immer älter und es gibt ganz viele ältere Menschen, die, glaube ich, auch sehr gerne ins Kino gehen und vielleicht auch gerne mal Themen auch im Kino sehen, die sie selber auch betreffen und nicht immer nur...
0: Was fehlt da? Welche Themen fehlen da?
8: Naja, Frauen wie ich, die sich verlieben, die durchs Leben gehen, die stark sind und schwach sind. Und also ich habe einige Ideen im Kopf oder so. Mhm. Ich wollte gerne mal eine Lastwagenfahrerin spielen.
0: So ein Trucker-Babe.
5: Trucker. Ja, das gibt es ja im amerikanischen Plan.
8: Aber da habe ich mir eine tolle Geschichte ausgedacht, wirklich.
0: Super. Aber ich finde, das steht ja dann jetzt, also wir haben eine Trucker-Frau, die sich einfach noch mal richtig wild verliebt und dann sehen wir Eva Mattes im Kino wieder. Habe ich das richtig verstanden?
8: Ja, genau.
0: Gut, dann haben wir den Deal jetzt hier im Kölner Treff gemacht. Vielen Dank, liebe Eva Mattes. Danke. Sehr schöne Idee. Drehbuch scheint zu stehen. Sehr gut.
3: Also wenn die Dinge ein bisschen anders gelaufen wären, dann säße er jetzt hier als cooler Deutschrapper oder vielleicht Deutschlands lässigster Fliesenleger, aber allen, vor allen Dingen seinen Jungs in Köln-Poll war klar, also hier in dieser Talkshow wird er auf jeden Fall irgendwann sitzen, denn dafür ist er einfach zu unterhaltsam. So ist er halt einfach Comedian geworden und bitte begrüßen Sie an dieser Stelle den heißesten Scheiß der deutschen Stand-Up-Szene, Jerry Wiesan. Herzlich willkommen, schön, dass Sie da sind. Als du gerade Eva Mattes zugehört hast und ihren Weg ins Schauspiel, könnte ich mir vorstellen, dass du besonders interessiert zugehört hast.

0: Inwieweit hat die Waldorfschule in Köln-Korweiler da auch geholfen?
1: Ich glaube, hat einen sehr großen Einfluss gehabt auf jeden Fall. Ich glaube, man hat das bei vielen Leuten, die kreativ arbeiten, wenn man da ein bisschen nachschaut, viele sind auf einer Waldorfschule gewesen. Mhm. Und da sind ja allein schon, glaube ich, 3 Theaterstücke werden da aufgeführt, von der 1. bis zur 11. Klasse, meine ich. Und man lernt auf der Bühne zu sein und so. Das ist ein großer Impact gewesen,
0: ja,
1: in jedem Fall.
0: Ja, weil die Eltern müssen ja im Zweifel ja, die fällen ja die Entscheidung. So, der Junge geht jetzt auf die Waldorfschule, das heißt, da muss ja schon irgendetwas da gewesen sein.
1: Ja, ich habe nicht so viel mitgenommen aus der Schule, aber das auf jeden Fall. Und ich glaube, dass es so für Kreativität und so ein bisschen Freigeist steht, das war meinen Eltern auf jeden Fall bewusst. Und dass ich so bin, mit Sicherheit auch.
0: Dann war ja dann auch noch deine Oma da, die hat ja nebenan gewohnt. Was hat die dazu gesagt, wenn der kleine Jerry da irgendwelche Dinge aufgeführt hat?
1: Ja, die haben das alle geliebt, meine Oma. Ich weiß, ich kann mich auch erinnern an so ein ganz, ganz altes Video, was meine Oma gemacht hatte mit so einem wirklich so einem großen, wie heißt das? Mit einer großen Kamera, ja, mit so einer Kassette drin. Ja,
0: so eine VHS-Kamera.
1: Ja, genau, so eine VHS-Kamera, wo ich da am Rumflitzen war und am Machen war. Das war eigentlich von Tag
0: und da hat Oma gesagt, Junge, mach mal hier, ich hole mal die Kamera raus und ich halte mal drauf.
1: Ja, auch, natürlich.
0: Ja.
1: Und alle haben das gemacht, meine Onkels, meine Eltern. Und ich habe es auch immer so wahrgenommen, dass den Leuten das gefällt. Deswegen habe ich, glaube ich, so eine große Freude entwickelt.
0: Es hat sich ja dann schlussendlich ja auch auf die eine oder andere Art Bahn gebrochen. Also du bist 96er Jahrgang, das heißt, du bist immer noch sehr jung. Du bist jetzt in der Stand-up-Branche ein Shootingstar. Und du hast das Label der größte Assi, also in Deutschlands, ich versuche es richtig zu zitieren, der größte Assi auf der Bühne. Wer hat dir dieses Label verpasst und inwieweit ist es zutreffend?
1: Ich glaube, das habt ihr wahrscheinlich bei 1Live, bei einem Video von 1Live gelesen. Da habe ich einen Auftritt gemacht und das hat irgendjemand aus der Redaktion einfach als Branding da drunter geschrieben.
0: Ja, Moment mal, da musst du ja, also kannst du dich damit identifizieren oder sagst du, was ist denn mit dem los? Ich möchte sofort den Chefredakteur sprechen.
1: Ich kann es, glaube ich, verstehen, wenn Leute das auf den ersten Blick denken vielleicht. Und es ist natürlich ein Titel, der viel geklickt wird, von daher passt schon.
0: Okay.
1: Ja. Die Leute sollen sich das natürlich anschauen. Aber ich glaube, wenn man sich ein bisschen damit beschäftigt, merkt man, dass da wesentlich mehr hinter steckt und dass es wirklich einfach nur irgendwie ein Label ist, was man mir aufgedrückt hat.
0: Wollte ich gerade sagen, also so viel dürfen wir ja verraten. Also so haben wir dich hier nun auch wirklich überhaupt nicht kennengelernt, auch hinter den Kulissen. Also ich meine, Assi ist wahrscheinlich auch eine Chiffre für Straße, für rotzig, frech, was auch immer man darunter rubrifizieren möchte. Und vielleicht, damit Sie sich so ein bisschen, vielleicht damit Sie dahinter kommen, was der Redakteur, die Redakteurin sich dabei gedacht hat, gucken wir uns einfach mal so ein paar Snippets an. Vielleicht sagen sie danach, ja, stimmt, du bist ja wirklich ein Assi.
2: Ich bin schon mal zum Wichser. Ich probiere dich seit 2 Wochen zu erreichen. Du musst eine scheiß Tour ankündigen.
3: Wie soll ich das machen, Mr. Manager?
2: Du ziehst jetzt erstmal deine scheiß Hose hoch, dann rufst du die bekanntesten Leute aus deinem Telefonbuch an.
4: Ja?
5: Yo, Sido, was geht, Mann? Hier ist Jerry. Was machst du gerade?
6: Was geht da?
5: Mit wem bist du gerade?
6: Was geht da? Was geht da?
5: Geil, Jungs, hör mal. Ey, ich muss euch was erzählen.
7: Kennt ihr das, Alter? Wenn man Katzenscheiße in einer Glasbon raucht und dann kriegt man so ein Kratzen im Hals. Kennt das einer? Keiner. Alter, ob das bei euch nicht kratzt, Alter.
8: Kevin allein zu Hause ist in meinen Augen ein unrealistischer Scheißfilm. Wisst ihr, warum das keinen Sinn ergibt? Da ist ein 12-jähriger Junge. Der ist den ganzen Tag allein zu Hause und der holt sich nicht einmal einen runter, Alter.
9: Das war's von meiner Zeit. Vielen, vielen Dank, das ist doch. Hat Spaß gemacht.
10: Jetzt haben wir eine Idee davon.
1: So. Ja, sehr schön.
10: Sag mal, aber Jerry, da habe ich mal eine Frage. Wenn man jetzt so auf die Bühne geht, was sagen dann eigentlich so die Eltern? Sagen die, willst du das wirklich machen? Oder wie ist
1: generell, meinst du jetzt mit dem Material oder generell?
10: Na ja, nicht generell. Ich glaube, grundsätzlich freut man sich ja immer, wenn jemand seinen Wunsch umsetzt. Aber man muss das ja auch mal den Eltern zeigen, sowas.
1: Ja, ich finde das arschlustig.
10: Ja?
1: Ist
10: der Papa ist, glaube ich, heute auch hier, ne?
1: Papa ist hier, ja.
10: Ja.
1: Und ich weiß, ich kann mich erinnern, als ich mein Vater das erste Mal ein komplettes Set von mir gezeigt hat, auf dem Video, war ich schon, klar, ich habe schon die Gedanken im Vorfeld gehabt, was werden meine Eltern dazu sagen, aber es war für mich immer klar, dass es einfach so funny ist. Deswegen habe ich es einfach immer gemacht. Und als mein Vater das erste Mal gesehen hat, hat er sich weggeschmissen. Und das war wirklich richtig cool für mich. Toller Moment gewesen. Und ich habe genau das habe ich auch von meinem Vater.
0: Ach so, ist ja auch so.
1: Ja, nicht mehr ganz so, aber früher war es auf jeden Fall. Er hat sehr, sehr abgespacede, lustige Stories erzählt. Und das ist so eigentlich mein erster Kontakt zu so welchen Sachen war.

0: So diese Gute-Nacht-Geschichten von meinem Dad.
1: Das waren solche?
0: Nicht ganz so, aber schon, ja, schon auf jeden Fall. Ja. Also für uns als kleine Jungs, das Witzigste der Welt. Ja.
2: Na, also quasi nicht die Prinzessin auf der Erbse, sondern der kleine Prinz mit der Bon voller Katzenscheiße. Das ist dann eine schöne gute Nacht.
0: So, ja.
2: Schläft man auch bei ein.
0: Ja, und lacht man vor allem viel. Das war für mich immer, das ist für mich das höchste Gut, was wir haben als Menschen.
2: Ja.
0: Lachen. Und deswegen bin ich froh, dass mir das so früh in die Wiege geht.
2: Ja, so langsam kommen wir ja auch ein bisschen dahinter, wie du dich entwickelt hast. Was war denn das eigentlich so für ein Aufwachsen in Köln-Poll? War das gut, war es lustig? Warst du behütet?
0: Ja, es war für mich das Beste. War auf jeden Fall, würde ich sagen, sehr behütet. Köln-Poll ist ein wunderschönes Viertel. Ich kann nur jedem empfehlen, sich das mal anzuschauen. Es ist für mich das schönste Viertel in Köln. Und es ist sehr familiär. Ich habe da direkt in der Grundschule meine bis heute auch besten Freunde kennengelernt.
2: Der Grundschule?
0: Schon im Kindergarten auch, teilweise vorm Kindergarten schon. Durch die Nachbarschaft so und Familien, die befreundet sind miteinander. Und das sind immer noch meine engsten Jungs, zu denen ich immer wieder nach Hause komme, egal wo ich gerade bin.
2: Das ist ja echt ungewöhnlich, dass man die Grundschulfreunde oder Freundinnen noch behält.
0: Aha, voll. Und das ist, ich liebe das. Ich bin super dankbar dafür. Also all meine besten Freunde kenne ich eigentlich, seit ich denken kann.
2: Ja. Und was sagen die zu dem aktuellen Status, den du hast?
0: Ich glaube, die gewöhnen sich so langsam dran. Aber für viele ist es auch noch sehr verrückt. So wie es für mich manchmal auch verrückt ist, wenn ich nach Hause komme und mit den Jungs auf der Couch hänge und drüber nachdenke, was eigentlich gerade alles so passiert. Und wenn ich dann jetzt, wie man gesehen hat, irgendwie mit Sido was mache oder so, sind die Jungs natürlich so, Alter, was passiert hier so?
2: Ja, wie ist es eigentlich dazu? Wir sehen Mark Forster, Freddy Lau, Sido, also wirklich ausgesprochen populäre deutsche Künstler. Und du bist ja in der Stand-Up-Branche noch gar nicht so lange unterwegs, ja, so 2 Jahre oder so. Bisschen länger vielleicht, aber nicht viel, ne, oder?
0: 15 Monate, glaube ich.
2: Ja, noch nicht mal. So ja. Ungefähr. Also das ist ja irre schnell gegangen. Ja. Du hast ja bei Instagram auch eine riesen Reichweite aufgebaut. Wie kam es dazu, dass die dir über diese kleinen Filme, die wir gesehen haben, jetzt dabei helfen, deine Deutschlandtour zu bewerben, die im nächsten Jahr startet?
0: Ich habe die Jungs einfach gefragt. Mhm. Also Sido zum Beispiel ist großer Comedy-Fan und ich bin natürlich auch großer Sido-Fan und irgendwann hatte ich eine Nachricht von Sido, der hatte was von mir gesehen und meinte, ey, melde dich doch mal, wenn du in Berlin bist. Und dann war ich in Berlin, habe ihm gesagt, hey, ich spiele heute Abend eine Show und er ist vorbeigekommen, hat sich das angeguckt, hat sich kaputt gelacht und dann haben wir Nummern ausgetauscht und uns ein, zwei Mal gesehen und dann habe ich gesagt, hey, hast du Bock, mir da bei meinem Reel mitzumachen? Und er weiß ja, er findet ja witzig, was ich mache und dann hat er einfach darauf vertraut, dass auch das lustig wird. Und so war es bei Freddy zum Beispiel auch und bei den anderen. Wir haben einfach nachgefragt. Und das war für mich ganz besonders, weil zum Beispiel der Simon Gosejohann, den man auch sehr kurz gesehen hat, den ich super cool finde, der war auch so mit einer der ersten Reibungspunkte für mich mit Comedy. Und so den ich im Fernsehen immer gesehen habe und dachte, boah, der ist so cool, der ist so lustig. Und sein Comedy-Street und so, ich habe das rauf und runter geguckt.
2: Sind ja auch eher so kleine Sketche, ne? Du kommst ja eher so aus dem filmischen Bereich. Also du hast, wenn ich das richtig verfolge, gar nicht so viele Stand-Upper gehabt, wo du sagst, so die Stand-Upper, die finde ich lustig, sondern du kommst immer so aus dem Filmischen, also ins Filme lustig und hast dann auch immer kleine Szenen imitiert.
0: Genau, 100%. Also mein Anfang zu Comedy waren immer Filme, Videos, Komödien vor allem. Einfach so albern, wie es nur geht, nackte Kanone, so Slapstick-Filme, sowas. Das ist für mich irgendwie die höchste Kunst an Comedy. Ich liebe das krass. Und von da bin ich eigentlich gekommen und da habe ich quasi so meine Ausbildung, sage ich mal, gemacht. Und dann habe ich erst wirklich, glaube ich, 2-3 Monate, bevor ich selber auf die Bühne bin, habe ich angefangen, mich mit Stand-Up-Comedy so richtig auseinanderzusetzen.
2: 2-3 Monate, bevor du auf die Bühne gegangen bist?
0: Ja, also ich hatte schon ein paar Shows gesehen, vielleicht 3 Shows insgesamt. Und habe gedacht, ja, das gefällt mir irgendwie, das finde ich cool. Und dann habe ich gesagt, ich will auch Comedian werden. Und dann habe ich mein erstes Programm geschrieben. Und als ich irgendwann mein Programm so fertig hatte, dachte ich so, ey, ich muss mal gucken, wie die Leute das eigentlich so machen. Und bin dann halt auf Shows gegangen, hab's mir angeschaut.
2: Und war das dann so, dass du da saß und dachtest, boah, die sind so gut, das kann ich nie, oder? Da war es eher umgekehrt.
0: Nein, es war tatsächlich so, es gab ein paar Leute, die ich gesehen habe, wo ich dachte, wow, wie cool, schön, dass das möglich ist. Mein Horizont war auch super klein, weil ich kannte wirklich nur Comedians, die in Köln auf Open Mics vor 30 Leuten aufgetreten sind. Das war mein Comedy-Horizont.
2: Aber auch, da sind dann ja auch tendenziell eher Newcomer, ne?
0: Ja, auf jeden Fall. Und da habe ich aber 1-2 Leute auch schnell entdeckt, wo ich dachte, cool, Die machen Zeug, was ich extrem toll finde, was ich super lustig finde, die ich auch bis heute immer noch extrem feiere. Und wurde vor allem da auch schon sehr herzlich empfangen in dieser Szene, weil ich einfach als Konsument da saß und ich habe auch dann Leute, man macht ja Crowdwork, die Leute sprechen einen an und ich sitze dann da und sage dann, hey, ich würde auch gerne mal auf die Bühne. Und die sind dann, hey, mach doch mal. Und so habe ich die ersten Veranstalter kennengelernt. Und man kannte mich quasi in Köln schon so ein bisschen dann, bevor ich überhaupt mal hochgegangen bin auf die Bühne.
2: Weil du der Lustige aus der ersten Reihe warst.
0: Auch, ja, ja. Tatsächlich. Ja, ja. Und dann habe ich mein erstes Set fertig geschrieben und bin hochgegangen.
2: Mit dem Namen Jerry Vsan, also das Akronym VSAN, verkauft seinen Arsch nicht.
0: Genau so.
2: Wo kommt das her?
0: Das habe ich damals, ich habe so mein erstes Video auf YouTube hochgeladen. Das war so eine Mischung aus Deutschrap und auch ein bisschen Comedy vielleicht, so Sketches mit drinne. Und da habe ich nach einem Namen gesucht, dachte, wie soll ich mich nennen? Ich kann mich nicht einfach nur Jerry nennen, ich brauche irgendeinen Tag dahinter. Und da habe ich mit den Jungs lange überlegt. Und da noch aus der Hip-Hop-Sicht war für mich einfach wichtig, dass ich, egal wie weit es geht, egal wohin ich irgendwann komme, immer das mache, worauf ich Bock habe und nicht, was mir irgendjemand eintrichtert oder sagt, ich soll das und das nicht machen. Und dann habe ich gesagt, ja, Jungs, egal wohin es geht, ich verkaufe meinen Arsch nicht. Und so hat sich der Name dann rausentwickelt. Und dann haben wir gesagt, komm, Jerry verkauft seinen Arsch nicht und zack. Und das ist jetzt schon 4, 5 Jahre her, als ich den Namen gewählt habe. Und mittlerweile heiße ich einfach so, keine Ahnung. Gar nicht mehr so viel Gedanken.
2: Jetzt ist natürlich die Frage, bekommst du schon aus deinem Freundeskreis gespiegelt, dass möglicherweise die Verkaufe schon begonnen hat? Also du hast ja wahrscheinlich einen skeptischen Freundeskreis, die das auch nicht, also die werden es begeistert wahrnehmen. Aber wie das immer so ist, wenn einer so aus dem Zirkel so ein bisschen aufsteigt, dann gibt es ja 2, 3, die auch sagen, Freund.
0: Ich glaube überhaupt nicht bei meinen Jungs. Ich glaube, dadurch, dass die mich vor allem eigentlich nur im Zuhause-Kontext mitbekommen, wenn ich unterwegs bin, bin ich unterwegs. Wenn ich nach Hause komme, bin ich genauso, wie ich vor 5 Jahren auch war.
2: Ja, aber die sehen ja zum Beispiel das Video mit Sido oder
0: ja, und die sagen. Die denken sich, wie geil ist das denn? Mhm. Also ich meine, bei diesem sich nicht zu verkaufen, geht es mir wirklich nicht darum, nicht für irgendwas Werbung zu machen oder nicht so, mit irgendwem zusammen zu arbeiten.
2: Wie sagt man, DMs sind offen.
0: DMs sind offen, 100%. Sondern es geht darum, halt einfach nur das zu machen, worauf ich Lust habe. Und wenn ich habe auf kaum Sachen so sehr Lust wie ein lustiges Video.
2: Was wären denn Sachen, auf die du keine Lust hättest? Also woran, was würdest du machen, wo die jetzt merken, okay, jetzt hat er sich verkauft. Also bei Sender XY macht er die lustige Sketchshow, jetzt hat er sich verkauft.
0: Ja, das sehen die jetzt gerade hier.
2: Ja, so. Mein Quatsch. Da müssen wir aber mehr zahlen. Das musst du jetzt natürlich auch ein Stück weit abwägen, weil da seien die Jungs vielleicht.
1: Ja, die sitzt dann am Freitagabend, aber der Vater sagt super.
0: Nee, ich mach Quatsch. Das ist, ich glaube, in die Richtung wird es gehen, wenn ich jetzt Werbung für irgendeinen Schrott mache. Mhm. Irgendwas, wo ich selber nicht hinterstehe. Irgendwas, wo ich mir denke, ja, komm, die zahlen jetzt so und so viel Geld, aber ich will das eigentlich nicht. Und ich möchte halt einfach immer eine gewisse Message mitbringen. Ich möchte immer, dass es den Leuten gut geht. Und ich will einfach nichts machen, wo irgendjemand ein schlechtes Gefühl zu hat. Ich glaube, das ist so mein Ding. Und ich würde auch nichts machen, wo jemand ein schlechtes Gefühl zu hat, wenn ich dafür so und so viel Geld kriege oder sonst was. Ich möchte einfach positive Energie verbreiten. Ich möchte gut sein zu den Leuten, die Leute zum Lachen bringen. Das ist meine Nummer 1 Aufgabe gerade. Und alles, was da mitläuft und mir Spaß macht, nehme ich gerne mit.
2: Der von dir gerade schon angesprochene Rap, der wirkte ja auch so, als würde er dir Spaß machen. Guck mal, ich finde, das ist sogar ziemlich gut gelungen.
0: Was habt ihr denn da?
2: Ja.
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0: Schön,
1: oder?
0: Gut ausgesucht, ja.
1: Also erstmal meine unmaßgebliche handwerkliche Einschätzung. Also Talent ist ja eindeutig vorhanden. Also erstmal, ne, der Flow war gut, alles. Jetzt überrascht mich ein bisschen, dass du nicht weitergemacht hast, weil California war ja sogar ein kleiner viraler Hit.
0: Ja, ich habe zu der Zeit leider einfach nicht das Mindset gehabt. Mhm. Ich war nicht stark genug, vor allem mental. Ich hatte viele Probleme, mir ging es nicht gut. Und ich habe es immer wieder mit großer Passion gemacht und mit großem Talent. Danke, dass du es sagst. Sie ist genauso. Und ich meine, Talent ist ja auch, ist jetzt kein Talent, was mir in die Wiege gelegt wurde. Und ich hatte es einfach, sondern ich habe ja sau hart daran gearbeitet. Ich habe ja, seit ich sehr jung bin, schon viel Texte geschrieben und mich einfach viel damit befasst. Und ich war aber damals nicht ready dafür. Das war mit dem Rappen so, das war mit meinen Streams so und allem anderen, was ich probiert habe. Ich habe die Sachen immer wieder losgelassen, weil ich einfach in schwierige Phasen gekommen bin, wo ich mich komplett verloren habe. Und der Grund, dass es jetzt mit dem Comedy geklappt hat und mit den anderen Sachen nicht, ist primär, dass ich reif genug bin, dass ich gelernt habe, dass ich stark genug bin und dass ich jetzt die Kraft habe, das umzusetzen, was ich mir vornehme, die Disziplin habe und gelernt habe, wie das geht.
1: Und weil Comedy möglicherweise doch auch die Disziplin ist, die am breitesten ist?
0: Am breitesten inwiefern?
1: Naja, weil man sich dann, also im Rap bist du insofern ja dann doch ein bisschen sehr eng im Kanal, weil du doch irgendwie auf die Musik dann bestimmte Texte rappen musst. Und in der Comedy bist du ja komplett frei. Also du kannst ja dich auf die Bühne stellen und lustig sein, du kannst auch was filmen oder so. Also es ist halt einfach breiter, du kannst dich da breiter ausdrücken, das meine ich.
0: Interessant, sehr interessant gesagt. Ja, auf jeden Fall, wenn ich so drüber nachdenke, mit Sicherheit. Ich kann einfach machen, was ich will. Ich brauche nur einen Stift, einen Zettel, schreibe ein paar Sachen auf, gehe hoch und guck, was die Leute mögen. Und da kommt vielleicht auch einfach am meisten von dem zur Geltung, was ich eigentlich bin und machen möchte. Also ich kann die Leute auf vielen Ebenen auf jeden Fall abholen. Ich möchte aber unbedingt auch wieder Musik machen. Das werde ich auch tun. Und ich werde das auch sehr...
1: Wolltest du auch dringend machen.
0: Sehr... Ich habe jetzt die Zeit nicht. Aber wenn ich mit meiner Tour durch bin, dann mache ich das und dann werde ich auch sehr erfolgreich werden damit.
1: Okay, dann musst du erstmal noch die Tour hinter dich bringen. Die ist nächstes Jahr ziemlich groß. Stichwort Schlaf. Wie sehr raubt dir das Thema jetzt schon selbigen?
0: Oh wow, es geht langsam los, muss ich sagen. Also ich habe Gott sei Dank meinen Schlaf gerade sehr gut im Griff. Mhm. Ich stehe einfach mit der Sonne auf und gehe abends schön ins Bett. Das ist super, super cool. Ich bin sehr blessed. Mein Tagesablauf ist sehr diszipliniert und routiniert gerade. Und das brauche ich auch für die Vorbereitung. Ich hatte jetzt gestern mit der Booking-Firma ein großes Gespräch, wo man merkt, es wird langsam so richtig real. Es wird besprochen, was braucht es auf der Bühne, was braucht die Technik hin und her. Und da ist schon, geht einem schon ein bisschen Druck drauf. Und ich habe immer wieder Gedanken, wo ich denke, wow, Wahnsinn, was machst du hier eigentlich? Es ist total verrückt. Aber eigentlich flow ich einfach mit und ich gebe alles, um das bestmögliche Produkt im Endeffekt zu liefern, getragen von meiner Leidenschaft und der Kunst halt.
2: Ja. Zufrieden zu sein mit dir.
0: Ja.
2: Das ist es doch eigentlich.
0: Ja,
2: 100%. Was du auch ausstrahlst. Und das ist ja auch eins der wesentlichsten Elemente, die wir haben in uns. Auf dich selbst hören und versuchen, zufrieden zu sein, egal wie es was draußen brummt und wie andere Leute über dich reden, sondern es tun, was du willst.
1: Und damit du das...
2: Und dann schläfst du nachts gut.
1: Ja, und damit er nämlich Tag und Nacht richtig einschätzen kann, trägt er die Sonnenbrille auch hinten am Kopf. Weil sonst hast du ja gar kein Gefühl. Das ist ein modisches Accessoire, das derzeit bei den Jungs in ist.
0: Ich glaube, so ist das gar nicht. Also ich sehe gar nicht so viele, die das auch machen. Ich habe damals auf dem Campingplatz in Südfrankreich damit angefangen. Ich weiß gar nicht mehr warum. Ich habe es einfach gemacht. Und ich mochte dieses Gefühl an meinen ganz frisch rasierten Kopfhaut. Und das dann da drauf zu legen, ich mochte das und habe dann einfach nicht mehr aufgehört. Und habe dann... Ich finde auch, dass es cool aussieht.
1: Ist so ein bisschen die Alternative dazu, wenn andere sich so immer gegenseitig so antippen, ne, um sich selber zu spüren. Da hast du in dem Fall hast du immer so zwei Fingerchen, die dir an die Schläfe tippen und dir ein gutes Gefühl geben.
0: Voll, es gibt mir... Also mir gibt es 100% ein Gefühl von Sicherheit. Vor allem, wenn ich auf der Bühne bin. Ich habe nicht einen Auftritt ohne Sonnenbrille gemacht bis jetzt. Fast 400 Auftritte, glaube ich. Nicht einer ohne. Und das wird auch, glaube ich, noch eine Weile so bleiben. Und es hat natürlich auch ein strategischer Move. Ich habe mir am Anfang gedacht, hey, wie kann ich auffallen? Ich habe schon äußerliche Merkmale, sagen mir die Leute von außen immer, aber ich nehme es selber nicht so sehr wahr. Und ich war halt von Tag 1 der Typ mit der Sonnenbrille
1: ja.
0: hinten drauf. Und der bin ich immer noch.
2: Aber hier die beiden Punkte sind Akupunkturpunkte zur Entspannung und gegen Schmerz. Also genau, so genau richtig da.
3: Ja. Ja. Ja. Jetzt macht das alles Sinn.
0: Auch mal um. Ja. Endlich.
1: Zeit. Also, wie gut die Sonnenbrille als Akupunkturpunkt gewirkt haben wird am Ende des nächsten Jahres, das werden wir dann einfach gemeinsam klären, wenn du wieder zu uns kommst.
0: Ja.
1: Und da bringst du auch einen neuen Song mit. Wollen wir uns darauf verständigen?
0: Welches Jahr?
1: Ich sag mal, in gut einem Jahr, anderthalb, dann müssen wir bilanzieren.
0: Bring ich den Song mit.
1: Alles klar, Dankeschön.
0: Danke,
1: ich hab's gedacht. Danke, vielen Dank. Danke.